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0: 6 Uhr, die Nachrichten. Zunächst die Übersicht. Die USA und Iran haben sich in der Nacht gegenseitig angegriffen. Die Ausgaben der Krankenkassen sind schneller gestiegen als zunächst erwartet. Fast jeder dritte Arbeitnehmer geht inzwischen vorzeitig in den Ruhestand und nimmt dafür Abschläge bei der Rente in Kauf. Die Meldungen im Einzelnen. Die USA und der Iran haben sich in der Nacht gegenseitig angegriffen. Zunächst attackierten die amerikanischen Streitkräfte nach eigenen Angaben iranische Luftverteidigungsstellungen, Bodenkontrollstationen und Radarsysteme in der Nähe der Straße von Hormus. Laut dem zuständigen Regionalkommando CENTCOM handelte es sich um eine verhältnismäßige Reaktion auf den vorherigen Absturz eines US-Hubschraubers, für den Washington den Iran verantwortlich macht. Am Morgen wurde die Operation für beendet erklärt. Der Iran reagierte mit Attacken auf US-Stützpunkte in Ländern der Golfregion. Zunächst war unklar, ob auch Teheran es bei begrenzten Angriffen belässt. Nach amerikanischen Medien geht die US-Regierung davon aus, dass eine iranische Drohne absichtlich mit dem Hubschrauber kollidierte. Laut einem Al Jazeera-Bericht hält Teheran ein Versehen für möglich. Die Spitzen der Regierungskoalition kommen heute Abend im Kanzleramt zusammen. Dort wollen sie gemeinsam mit Vertretern von Gewerkschaften und Arbeitgebern über mögliche Reformen beraten. Konkret geht es um die Bereiche Arbeit, Soziales, Steuern und Bürokratieabbau. Laut der Bundesregierung geht es zunächst um einen Austausch politischer Positionen und Ideen. Entscheidungen sollen erst in einer Sitzung des Koalitionsausschusses Anfang Juli getroffen werden. Die Arbeitgeber dringen angesichts der schwächelnden Konjunktur auf eine Begrenzung der Sozialabgaben, eine Senkung von Steuern und flexiblere Arbeitszeiten. Die Gewerkschaften lehnen unter anderem eine Ausweitung der täglichen Arbeitszeit ab. Die schwarz-rote Koalition will bis zur parlamentarischen Sommerpause ab Mitte Juli noch mehrere Reformvorhaben auf den Weg bringen. Die Finanzlage der gesetzlichen Krankenkassen ist nach Presseinformationen angespannter als bislang angenommen. Das Bundesgesundheitsministerium rechne im laufenden Jahr mit 3,5 Milliarden Euro höheren Ausgaben als erwartet, schreibt die Bild-Zeitung unter Berufung auf Koalitionskreise. So seien die Aufwendungen der Kassen für Ärzte, Arzneimittel und Kliniken von Januar bis März um 7,8% gestiegen. Demnach war das Ministerium zunächst von 6,5% für das gesamte laufende Jahr ausgegangen. Die schwarz-rote Koalition will mit einer Gesundheitsreform einen weiteren Anstieg der Kassenbeiträge verhindern. Am Freitag berät der Bundestag in erster Lesung über den Entwurf von Gesundheitsministerin Warken. Die Zahl der Rentner in Deutschland hat einem Bericht zufolge einen neuen Höchststand erreicht. Zum Jahreswechsel seien rund 19,1 Millionen Menschen Altersbezüge gezahlt worden, zitiert die Rheinische Post aus einem Bericht der Deutschen Rentenversicherung. Die Entwicklung sei auch die Folge einer längeren Lebensdauer. Demnach beliefen sich die Gesamtausgaben für die Ruheständler auf über 300 Milliarden Euro. Weiter heißt es, inzwischen scheide fast jeder Dritte mit Abschlägen vorzeitig aus dem Arbeitsleben aus. Im Durchschnitt würden diese Renten rund 33 Monate vor Erreichen der Regelaltersgrenze in Anspruch genommen. Die fälligen Rentenabschläge betragen 0,3% für jeden Monat, um den der Rentenbeginn vorgezogen wird. Im Bundestag findet heute eine Regierungsbefragung statt. Innenminister Dobrindt und Landwirtschaftsminister Rainer, beide CSU, beantworten im Plenum Fragen aus den verschiedenen Fraktionen. Außerdem beraten die Abgeordneten dann über den Tätigkeitsbericht des Petitionsausschusses, der Bitten und Beschwerden aus der Bevölkerung zusammenfasst. Das Papier wird am Vormittag auf einer Pressekonferenz der Öffentlichkeit vorgestellt. Weiteres Thema im Parlament sind die Beziehungen zwischen Deutschland und Polen. Anlass der Debatte ist der vor 35 Jahren abgeschlossene Nachbarschaftsvertrag. Berlins regierender Bürgermeister Wegner ist von der CDU als Spitzenkandidat für die Wahl zum Abgeordnetenhaus im September nominiert worden. Auf einem Landesparteitag in Neukölln erhielt Wegner 92,6% der Stimmen. Er führt derzeit eine Regierung aus CDU und SPD in Berlin an. In Umfragen zeichnet sich derzeit ein schlechteres Ergebnis für die CDU als bei der letzten Wahl ab. Wegner war in den vergangenen Monaten wegen seines Krisenmanagements während eines großflächigen Stromausfalls in Teilen der Hauptstadt in die Kritik geraten. Die CDU stellte sich anschließend aber hinter ihren Landesvorsitzenden. Bei einem Staatsbesuch in den Niederlanden hat Bundespräsident Steinmeier die Einheit Europas beschworen. Angesichts des Ukraine-Kriegs und einer Entfremdung von den USA müsse Europa jetzt erst recht zusammenstehen, sagte Steinmeier bei einem Staatsbankett in Amsterdam und sprach in diesem Zusammenhang von einem doppelten Epochenbruch. Dazu gehöre auch, dass die Europäer militärisch stärker werden müssten, jedoch nicht um Krieg zu führen, sondern um ihn zu verhindern. Zuvor war der Bundespräsident von König Wilhelm Alexander und Königin Maxima begrüßt worden. Dabei würdigte er die deutsch-niederländischen Beziehungen. Im Anschluss stand ein gemeinsamer Besuch des Holocaust-Museums in Amsterdam auf dem Programm. Im Rahmen der dreitägigen Visite wird Steinmeier noch in der Hafenstadt Rotterdam erwartet. Der polnische Ministerpräsident Tusk sieht sein Land in den jüngsten Beratungen zum Ukraine-Krieg übergangen. Er kritisierte, dass die Gespräche zuletzt im sogenannten E3-Format stattfanden, also zwischen Deutschland, Frankreich und Großbritannien. Tusk teilte mit, dies habe er auch Bundeskanzler Merz in einem Telefonat zu verstehen gegeben. Polen sei ein unverzichtbares Bindeglied, um ernsthaft über die Zukunft der Ukraine und auch der Region zu sprechen. Laut Tusk wird seine Kritik auch von der italienischen Regierungschefin Meloni geteilt. In diesem Zusammenhang schlug er ein künftiges Format E5 unter Einbeziehung Polens und Italiens vor. Bundeskanzler Merz hatte nach dem Telefonat mit Tusk von Einigkeit über den Kurs an der Seite der Ukraine gesprochen. Man werde sich weiter eng koordinieren. Der US-Kongress hat einem Finanzierungspaket zugestimmt, das die Regierung von Präsident Trump zur Umsetzung ihrer umstrittenen Migrationspolitik nutzen kann. Der Gesetzentwurf passierte nach dem Senat mit einer knappen Mehrheit auch das Repräsentantenhaus. Er sieht fast 70 Milliarden US-Dollar unter anderem für die Finanzierung der Einwanderungs-, Grenzschutz- und Zollbehörden bis ins Jahr 2029 vor. Damit konnten sich die oppositionellen Demokraten nicht mit Forderungen durchsetzen, weitere Haushaltsmittel an strengere Auflagen für die Arbeit der Behördenmitarbeiter zu knüpfen. Hintergrund sind insbesondere die tödlichen Schüsse von Bundesbeamten bei Einsätzen im Bundesstaat Minnesota. Die Trump-Regierung will nach eigenen Angaben jährlich bis zu 1 Million eingewanderte Menschen aus den USA abschieben. In Kenia ist bei Protesten gegen ein geplantes Ebola-Quarantänezentrum mindestens ein Mensch getötet worden. Nach Angaben einer Hilfsorganisation wurde der Mann bei Zusammenstößen zwischen Demonstranten und Sicherheitskräften erschossen. Ein weiterer sei verletzt worden. In der kenianischen Stadt Nanyuki protestieren die Bewohner seit Ende Mai gegen das Zentrum. Bereits Anfang Juni hatte es dabei Tote gegeben. Die Einrichtung soll auf dem Luftwaffenstützpunkt Laikipia entstehen und US-Bürger aufnehmen, die in der Demokratischen Republik Kongo dem Virus ausgesetzt gewesen sein könnten. In Kenia selbst gibt es noch keinen Ebola-Fall. Derweil stieg im Kongo die Zahl der offiziell bestätigten Infektionen mit dem gefährlichen Bundibugyo-Stamm auf 598. Nach Angaben der Behörden starben inzwischen 115 Menschen an der Krankheit. Und hier noch einmal die Übersicht. Die USA und Iran haben sich in der Nacht gegenseitig angegriffen. Die Ausgaben der Krankenkassen sind schneller gestiegen als zunächst erwartet. Fast jeder dritte Arbeitnehmer geht inzwischen vorzeitig in den Ruhestand und nimmt dafür Abschläge bei der Rente in Kauf. Das Wetter. Wechselnd bewölkt und im Verlauf wiederholt Schauer und kurze Gewitter. Am Alpenrand Regen, später nachlassend. Höchstwerte 15 bis 21 Grad. Morgen wechselnd bewölkt mit zahlreichen Schauern und einzelnen Gewittern. Später gehäuft vor allem in den östlichen Landesteilen. Abends von Westen her Bewölkungszunahme 15 bis 20 Grad. Die weiteren Aussichten: am Freitag wechselhaft, zeitweilig schauerartig verstärkter Regen, langsam nach Osten verlagernd. Am östlichen Alpenrand länger anhaltender Regen 15 bis 21 Grad. Das waren die Nachrichten.
1: 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Heute mit Thilko Gries im Studio. Ich wünsche einen schönen guten Morgen. Kurzer Überblick über die Themen in den kommenden Minuten. Eine EU-Behörde könnte der AfD und anderen rechten Parteien Gelder entziehen. Darum geht es gleich. In Berlin beginnt die internationale Luft- und Raumfahrtausstellung ILA. Heute mit großem Schwerpunkt auf Rüstung. Und um 6.50 Uhr die Frage im Interview mit Nico Lange, dem Experten für Verteidigung und Sicherheit, wird lauten: Wenn das deutsch-französisch-spanische Projekt FCAS tot ist, mit wem kooperiert denn die Bundeswehr nun am besten?

0: Heute ist der 10. Juni, heute vor 25 Jahren, am 10. Juni 2001. Da befand sich Klaus Wowereit in einer Art Wahlkampf. Er war noch nicht regierender Bürgermeister und es gab einen Parteitag seiner SPD in Berlin und da sagte er den Satz: Ich bin schwul und das ist auch gut so. Das war damals eine große Schlagzeile wert, denn Homosexualität in der Politik von Politikerinnen und Politikern, das gab es noch öffentlich besprochen, so noch nicht sehr häufig. Das hat sich auch geändert in den vergangenen 25 Jahren, jedenfalls in weiten Teilen der Gesellschaft. Was hat sich verändert? Wie hat es sich verändert? Wie bewertet Klaus Wowereit das, was passiert ist in den vergangenen 25 Jahren selbst? Claudia van Laak hat ihn gefragt.
1: Die Berater hatten Bedenken. Macht das nicht, Klaus, hatten sie gesagt. Das kommt nicht so gut an. Aber Klaus Wowereit hatte schon immer seinen eigenen Kopf.
2: Da hätte mich auch keiner von abbringen können, aber im Manuskript stand es nicht und deshalb kam es höchstwahrscheinlich auch so authentisch rüber.
3: Damit auch keine Irritationen hochkommen, liebe Genossinnen und Genossen, ich sag's euch auch und wer es noch nicht gewusst hat, ich bin schwul und das ist auch gut so, liebe Genossinnen und Genossen.
1: Das war am 10. Juni 2001 beim Landesparteitag der Berliner SPD. Dass in den Tagen und Wochen darauf das Telefon von Klaus Wowereit nicht stillstand, der Briefträger schwer zu tragen hatte und selbst die New York Times berichtete, das konnte niemand ahnen. Es war der richtige Satz zur richtigen Zeit. Klaus Wowereit traf einen Nerv.
2: Da haben sich Eltern bei mir gemeldet, die gesagt haben: Mensch, Herr Wowereit, wenn Sie als regierender Bürgermeister sich offen bekennen können, dann können wir auch ganz anders zu unseren Kindern stehen, zu unserer Tochter, zu unserem Sohn. Also das war so ganz anrührend und auf der anderen Seite auch Betroffene, Selbstbetroffene, die haben mir geschrieben, so ein 30-jähriger Arzt hat gesagt, ja, jetzt habe ich auch den Mut, in meinem beruflichen Umfeld mich zu outen.
1: Klaus Wowereit war der erste bekannte deutsche Politiker, der seine Homosexualität öffentlich machte. Er öffnete damit die Tür für andere, zum Beispiel für Guido Westerwelle, den Außenminister und FDP-Chef. Und vielleicht sogar ein bisschen für die AfD-Chefin Alice Weidel. Ach, sagt Wowereit da, braun gebrannt, weißes Poloshirt, da wäre ich ja nicht so gerne Vorbild.
2: Das ist eigentlich eine Tragödie, finde ich, wie man also so dann doch gespalten sein kann, dass man das Programm der AfD und auch die Reden mitvertritt und gar nicht weiß, was es für das eigene private Leben denn bedeuten würde, wenn die sich denn durchsetzen würden. Das ist schon also ja ganz furchtbar.
1: Schwul sein, lesbisch sein, in fast allen gesellschaftlichen Bereichen ist das inzwischen akzeptiert. Allerdings nicht in Teilen der islamischen Community und nicht im Männerfußball.
2: Ja, weil das höchstwahrscheinlich so Männersache ist, ja, nach dem Motto, na, wenn die unter der Dusche stehen, dann möchten sie sicher sein und weiß ich was alles, ja. Da ist dann noch so ein maskulines Verhalten angeblich da und so ein Chorgeist, wo die dann sagen, dann das passt nicht zur Männlichkeit oder so. Anders kann man sich das gar nicht vorstellen.
1: Klaus Wowereit, er war 13 Jahre lang Berlins regierender Bürgermeister, warnt vor einem gesellschaftlichen Rollback. Beleidigungen und Gewalt auf offener Straße nehmen zu. Angriffe auf schwule Clubs und auf Veranstaltungen zum Christopher Street Day seien keine Einzelfälle mehr.
2: Das bezieht sich ja nicht nur auf queere Menschen, sondern auf alle Minderheiten. Und ich sage auch immer, jeder muss sich mal überlegen, wie schnell er selber zu einer Minderheit gehören kann und wie man ausgegrenzt werden kann. Das erleben wir ja in vielen Bereichen in unserer Gesellschaft. Also die Gesellschaft muss wachsam sein.
1: Klaus Wowereit spielt Golf und kümmert sich nur noch wenig um die Politik. Die Lage seiner SPD schmerzt ihn, aber den Besserwisser will er auch nicht spielen. Nur so viel.
2: Es herrscht das kleine Karo vor mittlerweile. Und das finde ich fatal. Man muss auch mal Mut haben, etwas Größeres zu machen. Und man muss auch mal Mut haben, den Menschen auch die Wahrheit zu sagen.
1: Und deshalb wünscht der 72-Jährige seiner SPD und der gesamten Gesellschaft mehr Mut zu Reformen. Und weniger stromlinienförmige Politiker wären gut, sagt Klaus Wowereit. Mehr Ecken und Kanten, mehr Standhaftigkeit, mehr Eigensinn. Denn sonst wäre der Satz, ich bin schwul und das ist auch gut so, nie gesagt worden.
0: Klaus Wowereit begann vor 25 Jahren über seine Homosexualität zu sprechen. Claudia van Laak war das.

0: In Deutschland läuft die Debatte immer weiter, ob die AfD einem Verbotsverfahren unterzogen werden sollte, bislang ohne konkretes Ergebnis. Auf europäischer Ebene geht es um etwas anders akzentuierte Schritte, aber sie werden konkreter und am Ende könnte der Entzug von Geldern stehen und mindestens ein politisches Signal. Die zuständige EU-Aufsichtsbehörde sieht nämlich Hinweise auf schwere Verstöße gegen EU-Grundwerte bei neuen Parteien, die allesamt zur europäischen Partei Europa der souveränen Nationen gehören, und zu denen gehört auch die deutsche AfD. Dazu liegt ein Bericht vor und was darin steht, das berichtet Moritz Köpper aus Brüssel.
1: Es ist eine detaillierte Aufstellung, eine Sammlung von E-Mails, Screenshots, Fotos und Pressemitteilungen. Auf fast 300 Seiten hat die EU-Aufsichtsbehörde für europäische politische Parteien, kurz APPF, Belege gesammelt, die beweisen könnten, dass die ESN, die Europäische Partei Europa der souveränen Nationen, gegen europäische Grundwerte verstößt. Und dieses Dossier, das dem Deutschlandfunk vorliegt, an den Rat der Europäischen Union, die Kommission sowie das Europäische Parlament geschickt. Darunter Belege für eine Kooperation mit der Partei des russischen Machthabers Wladimir Putin oder antisemitische Hetze. Zahlreiche Verstöße, und zwar bei allen neuen Mitgliedsparteien der ESN, darunter Ostdeutschland, die AfD.
2: Die Autorität für europäische politische Parteien hat den Verdacht, dass sich die Europapartei der AfD nicht an die Grundwerte der Europäischen Union hält. Und jetzt müssen entweder das Europäische Parlament oder die Kommission oder die Mitgliedstaaten sagen, dass wir da ein Verfahren wollen,
1: kommentiert der grüne Europaabgeordnete Daniel Freund. Im Parlament sammeln sich nun Unterstützer. Neben den Grünen, den Sozialdemokraten und Linken sind es auch die Liberalen wie Lukas Sieper.
3: Niemand kann hier über den Regeln stehen. Und genau deswegen fordern wir eine unabhängige Überprüfung. Nicht aufgrund politischer Meinungen, sondern aufgrund konkreter Hinweise, die von der zuständigen Behörde selbst dokumentiert wurden.
1: Aus dem Parlament würde eine einfache Mehrheit reichen. Wäre ein solches Verbotsverfahren erfolgreich, würde der Dachverband der ESN aus dem EU-Register gestrichen und so seinen Status als Europapartei verlieren. Dies hätte vor allem finanzielle Folgen. Laut Medienberichten wurden der ESN für das Jahr 2026 Subventionen von über 2 Millionen Euro aus dem EU-Haushalt zugesagt.
2: Wir sollen kein Geld dafür ausgeben, dass hier die Grundwerte verletzt werden,
1: so der grüne Abgeordnete Freund. Die nationalen Mitgliedsparteien sowie die Fraktion im Europäischen Parlament blieben jedoch von einer möglichen Deregistrierung unberührt. Noch einmal der grüne Abgeordnete Freund.
2: Das ist anders als zum Beispiel ein Verbotsverfahren in Deutschland. Also es hätte keine Auswirkungen auf die Wählbarkeit oder die Abgeordneten im Europäischen Parlament. Aber es geht darum, ob die AfD Europapartei zusätzlich noch Geld bekommt jedes Jahr.
1: Erstmals allerdings würde damit eine Partei auf europäischer Ebene verboten werden. Doch ob die Mehrheit im Parlament für eine Überprüfung zustande kommt, scheint offen. Die größte Fraktion im Europäischen Parlament, die Christdemokraten von der EVP, schreiben in einer Stellungnahme, Zitat, die APPF benötige keinerlei Mandat des Europäischen Parlaments, um über den Ausschluss der ESN-Partei oder anderer Parteien zu entscheiden. Auf Deutschlandfunk-Anfrage stellt die APPF jedoch klar, dass sie die Institutionen unterrichte, diese Übermittlung, Zitat, ermögliche es diesen Organen zu entscheiden, ob sie bei der Behörde einen Antrag auf Überprüfung der Einhaltung der Werte stellen. Zitat Ende.
4: Jetzt liegt der Bericht vor, jeder kann ihn lesen und wird feststellen, dass die gegen uns erhobenen Vorwürfe ziemlich dünn sind und zum Teil sogar gerichtlich widerlegt wurden. Wir sehen dem Verbotsverfahren deswegen gelassen entgegen.
1: Weist dagegen der AfD-Europaabgeordnete und Gründungsvorsitzender der ESN, Alexander Sell, die Vorwürfe gegenüber dem Deutschlandfunk grundsätzlich zurück.
4: Und empfehlen unseren politischen Gegnern, endlich die vielen Probleme in Deutschland und Europa zu lösen, statt denjenigen den Mund zu verbieten, die auf diese Probleme hinweisen.
5: Es geht auch nicht darum, dass hier die Meinungsfreiheit beschnitten werden soll, sondern es geht darum, dass offenkundig antidemokratische Tätigkeit und Hassrede, die letztendlich dann auch immer zu Hassverbrechen führt, Einhalt geboten werden.
1: Hält der linken Europaabgeordnete Martin Schödewan dagegen. In der kommenden Woche könnte in Straßburg das Thema dann auf der Plenaragenda stehen.
0: Das war ein Bericht von Moritz Küpper, einem unserer Korrespondenten in Brüssel.

0: Konzerte beginnt in Berlin auf dem Flughafen Berlin, Berlin-Brandenburg, meine Güte. Also auf dem Flughafen Berlin-Brandenburg beginnt heute die internationale Luft- und Raumfahrtausstellung, Abkürzung ILA. Bundeskanzler Friedrich Merz wird erwartet, auch mit einer Rede. Und es wird auch erwartet, dass er sich äußert zu verteidigungspolitischen Fragen, zu Fragen der Luftfahrtstrategie der Bundesregierung. Die ILA hat in diesem Jahr einen sehr deutlichen Schwerpunkt auf Verteidigung und Rüstung. Johannes Frevel.
1: Die internationale Luft- und Raumfahrtausstellung ILA wirbt mit ihrem offiziellen Slogan zwar mit Raumfahrtthemen als Schlüssel für Zukunft und Resilienz, doch tatsächlich wird die Luftfahrtschau am Rande des Berlin-Brandenburger Hauptstadtflughafens Willy Brandt von einem anderen Thema dominiert. Unüberhörbar, wenn etwa Eurofighter über das Ausstellungsgelände fliegen. Rund 750 Aussteller aus 37 Ländern und 100 Flugzeuge, Hubschrauber und militärische Drohnen werden am Boden und teils auch in der Luft zu sehen sein. Harald Buschek ist als Spitzenmanager für die Produktstrategie des süddeutschen Rüstungsunternehmens Diehl Defence verantwortlich und ordnet ein.
2: Die ILA ist natürlich unsere Hausmesse als rein deutsches Unternehmen. Deswegen ist es für uns wichtig, dass wir hier für unsere nationalen, aber auch gerne natürlich auch internationalen Kunden präsent sind, dass wir Ansprechpartner sind, dass wir auch als deutsches Unternehmen zeigen, ja, wir stehen zur Verteidigungstechnologie.
1: Am Rande der ILA will die Bundesregierung heute ihre aktualisierte Luftfahrtstrategie präsentieren. Nach dem Scheitern des deutsch-französischen Eurofighter-Nachfolgers FCAS wird erwartet, dass eine Allianz aus 8 Rüstungsunternehmen um den Luftfahrtkonzern Airbus morgen einen Alternativplan präsentiert, um ein neues Kampfflugzeug zu entwickeln. Christoph Konrad, Leiter der Projektkoordination des Bundeswehrauftritts auf der ILA, betont den Stellenwert einer über viele Jahre verlässlichen Zusammenarbeit, etwa der Bundeswehr mit der Rüstungsindustrie.
3: Also ja, hier findet eine Menge Austausch statt. Wenn wir neue Radargeräte haben zum Beispiel, die kommen natürlich von der Industrie. Wir schreiben unsere Spezifikationen aus, die Industrie macht Angebote. Was könnte man verbessern an den Möglichkeiten, die ein Eurofighter zum Beispiel hat? Man stimmt das ab und am Ende steht dann irgendwann ein Produkt, was hoffentlich die Fähigkeiten erweitert, eines Flugzeuges zum Beispiel.
1: Es klingt zunächst wie das übliche Drohnensirren. Wäre da nicht das verräterische Aufschlaggeräusch von 2 abgeworfenen schwarzen Holzkörpern in Bombenform auf dem Boden im Drohnenzelt der ILA? Im Kampfeinsatz wären das echte Sprengsätze. Matthias Lehner ist Chef und Gründer der süddeutschen Drohnenfirma Quantum. Er arbeitet bereits mit einem ukrainischen Anbieter aus der gleichen Branche zusammen.
4: Das ist ein Produkt, was von außen aussieht wie eine handelsübliche Drohne. Die Technologie drin ist angepasst an die Gefechtsführung in der Ukraine. Das heißt, sie ist besonders resistent gegenüber Jamming. Es ist entscheidend, dass man mit neuer Technologie einen überlegenen Gegner, und das ist in dem Fall Russland, im Schach hält, und die Ukraine zeigt es erfolgreich.
1: Die ILA ist bis Freitag nur für Fachbesucher, am Wochenende auch fürs Publikum geöffnet.
0: Johannes Frevel über die heute beginnende ILA, die internationale Luft- und Raumfahrtausstellung. We'll be right back.

0: 6 Uhr und gleich 25 Minuten der Deutschlandfunk mit den Informationen am Morgen. Internationale Fachleute rechnen seit einigen Wochen vor, dass die russische Armee mehr und mehr Quadratkilometer besetzten Landes in der Ukraine verliert. Jedenfalls mehr verliert, als sie an anderen Stellen hinzugewinnen kann. Dennoch bleibt die Rhetorik Wladimir Putins, des Kreml-Chefs, gleich. Er lässt nicht erkennen, dass er an Verhandlungen über den von ihm begonnenen Krieg interessiert ist. Sabine Adler ist zugeschaltet, weil wir sprechen wollen über Telefonate, die es gegeben hat, Frau Adler. Heißt das, die Seiten bleiben irgendwie in Kontakt zumindest?
1: Ja, zumindest bleiben sie in Kontakt. Das ist tatsächlich so. Es hat zwischen Präsident Zelensky und den US-Vermittlern, Steve Witkoff und Jared Kushner, tatsächlich einen Anruf gegeben. Da tauscht man sich aus. Auf der russischen Seite erklärte der Sprecher des Kremls, Peskov, dass die USA Moskau nicht über diesen Anruf mit Zelensky informiert hätten. Und er sagte auch, der Vermittlungsprozess zur Ukraine sei derzeit ausgesetzt. Dennoch hielte man mit den US-Unterhändlern Kontakt, aber es gäbe noch kein genaues Datum für den Besuch. Was aber interessant ist, ist, dass ein früherer Vermittler wieder aufgetaucht ist, nämlich laut der Financial Times und dem TV-Sender Sky News ist das Roman Abramowitsch, der russische Multimilliardär. Der ist vor einigen Tagen, nämlich im Mai, in Kiew als Bote für Putin unterwegs gewesen. Und er sollte wohl erkunden, zu welchen Geständnissen die Ukraine bereit sein könnte. Das hat Zelensky zumindest bei Sky News gesagt. Und er hat ihm dann auch erklärt, wo so die roten Linien verlaufen, dass zum Beispiel ein Waffenstillstand der größte Kompromiss sei, dass Kiew das besetzte ukrainische Gebiet einschließlich des Donbass allerdings nicht abtreten würde.
0: Jetzt gehört ja Roman Abramowitsch zu dem Kreis der russischen Milliardäre und Oligarchen mit Nähe zu Putin. Was hat er denn mit der Ukraine zu tun?
1: Der ist schon mal eine Art informeller Vermittler gewesen, gleich zu Anfang des russischen Großangriffs. Und zwar ist er in Erscheinung getreten, zumindest am Rande, bei der Organisation der Friedensgespräche in Istanbul im März 2022 und auch bei den Verhandlungen zum Getreideabkommen. Damals ging es ja darum, dass die Ukraine Getreide exportieren wollte, aber nicht konnte, weil Russland den ganzen Zugang über das Meer verhindert hat, vermint hat, militärisch abgesperrt hat. Und seitdem die USA jetzt aber die Verhandlungen übernommen haben, also seit gut einem Jahr, ist er der Ansprechpartner nach wie vor für den Austausch von Gefangenen und eben jetzt als Bote zwischen Moskau und Kiew. Und die Financial Times, die schreibt, er wird gebraucht, weil er der einzige Russe sein soll, der mit allen auskommt.
0: Abramowitsch ist vielen Fußballfans zumindest im Westen bekannt als früherer Besitzer des Fußballclubs FC Chelsea. Was meinen Sie, wieso lässt er sich jetzt politisch einspannen erneut?
1: Sie haben das ja angedeutet, er ist vor allem ein schwerreicher Unternehmer. Und man mutmaßt, dass der Versuch über eine solche Vermittlerrolle tätig zu werden und sich so vielleicht gegen Sanktionen zu schützen, ein Weg für ihn ist, sein Geld zu retten. Also wenn er sich neutral verhält und den Krieg beenden hilft, dann könnte das sein, dass es ihm was nützt. War aber nicht so. Denn Großbritannien hat eben sich auch daran erinnert, dass Abramowitsch schon immer engste Kontakte zum Kreml hat, dass er den Krieg wirtschaftlich unterstützt mit seinen Firmen. Und deshalb hat man darauf bestanden, dass er den FC Chelsea verkauft. Und die britische Regierung, die will 2,4 Milliarden Pfund aus diesem Verkauf für die Ukraine reservieren, eigentlich für humanitäre Zwecke. Und jetzt hat Zelensky dem Guardian zufolge gesagt, in einem Gespräch mit Keir Starmer, dem britischen Premier, dass er von diesem Geld einen Teil haben möchte, um in den USA Raketenabwehrsysteme zu kaufen. Denn das ist das, was sein Land am allerdringendsten braucht.
0: Informationen von Sabine Adler. Ganz herzlichen Dank. Gleich 6.30 Uhr bei uns die Nachrichten, danach die Morgenandacht. Und um 6.50 Uhr werden wir uns auch nochmal mit deutscher Rüstung beschäftigen. Nach dem Aus des deutsch-französisch-spanischen Rüstungsprojektes FCAS. Die Frage an Nico Lange. Wie geht es weiter? Welche Kooperation sollte die Bundeswehr jetzt eingehen, um voranzukommen?

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1: Uhr 6:30, die Nachrichten. Nach dem Abschuss eines US-Hubschraubers haben die amerikanischen Streitkräfte in der Nacht neue Luftangriffe auf iranische Ziele unternommen. Präsident Trump sprach von einer sehr kraftvollen Antwort. Das für die Golfregion zuständige US-Regionalkommando CENTCOM erklärte, es handele sich um eine angemessene Reaktion auf die ungerechtfertigte iranische Aggression. Ziele seien iranische Luftabwehrsysteme, Bodenkontrollstationen sowie Überwachungsradaranlagen nahe der Straße von Hormus gewesen. Inzwischen seien die Angriffe abgeschlossen. Das iranische Militär griff nach eigenen Angaben im Gegenzug einen US-Stützpunkt in Bahrain an. Die Revolutionsgarden erklärten, die USA hätten unter falschen Vorwänden mehrere Ziele beschossen. Derzeit gilt eigentlich eine Waffenruhe, die allerdings sehr brüchig ist. Die Spitzen der Regierungskoalition kommen heute Abend im Kanzleramt zusammen. Dort wollen sie gemeinsam mit Vertretern von Gewerkschaften und Arbeitgebern über mögliche Reformen beraten. Konkret geht es um die Bereiche Arbeit, Soziales, Steuern und Bürokratieabbau. Laut der Bundesregierung geht es zunächst um einen Austausch politischer Positionen und Ideen. Entscheidungen sollen erst in einer Sitzung des Koalitionsausschusses Anfang Juli getroffen werden. Die Arbeitgeber dringen angesichts der schwächelnden Konjunktur auf eine Begrenzung der Sozialabgaben, eine Senkung von Steuern und flexiblere Arbeitszeiten. Die Gewerkschaften lehnen unter anderem eine Ausweitung der täglichen Arbeitszeit ab. Die schwarz-rote Koalition will bis zur parlamentarischen Sommerpause ab Mitte Juli noch mehrere Reformvorhaben auf den Weg bringen. Die Finanzlage der gesetzlichen Krankenkassen ist nach Presseinformationen angespannter als bislang angenommen. Das Bundesgesundheitsministerium rechne im laufenden Jahr mit 3,5 Milliarden Euro höheren Ausgaben als erwartet, schreibt die Bild-Zeitung unter Berufung auf Koalitionskreise. So seien die Aufwendungen der Kassen für Ärzte, Arzneimittel und Kliniken von Januar bis März um 7,8% gestiegen. Demnach war das Ministerium zunächst von 6,5% für das gesamte laufende Jahr ausgegangen. Die schwarz-rote Koalition will mit einer Gesundheitsreform einen weiteren Anstieg der Kassenbeiträge verhindern. Am Freitag berät der Bundestag in erster Lesung über den Entwurf von Gesundheitsministerin Warken. Die Zahl der Rentner in Deutschland hat einem Bericht zufolge einen neuen Höchststand erreicht. Zum Jahreswechsel seien rund 19,1 Millionen Menschen Altersbezüge gezahlt worden, zitiert die Rheinische Post aus einem Bericht der Deutschen Rentenversicherung. Die Entwicklung sei auch die Folge einer längeren Lebensdauer. Demnach beliefen sich die Gesamtausgaben für die Ruheständler auf über 300 Milliarden Euro. Weiter heißt es, inzwischen scheide fast jeder Dritte mit Abschlägen vorzeitig aus dem Arbeitsleben aus. Im Durchschnitt würden diese Renten rund 33 Monate vor Erreichen der Regelaltersgrenze in Anspruch genommen. Die fälligen Rentenabschläge betragen 0,3% für jeden Monat, um den der Rentenbeginn vorgezogen wird. Der polnische Ministerpräsident Tusk sieht sein Land in den jüngsten Beratungen zum Ukraine-Krieg übergangen. Er kritisierte, dass die Gespräche zuletzt nur zwischen Deutschland, Frankreich und Großbritannien stattgefunden hätten. Dies habe er Bundeskanzler Merz in einem Telefonat zu verstehen gegeben, erklärte Tusk. Polen sei ein unverzichtbares Bindeglied, um ernsthaft über die Zukunft der Ukraine und der Region zu sprechen. Laut Tusk wird seine Kritik auch von der italienischen Regierungschefin Meloni geteilt. Bundeskanzler Merz hatte nach dem Telefonat mit Tusk von Einigkeit über den Kurs an der Seite der Ukraine gesprochen. Man werde sich weiter eng absprechen. Der Wetterbericht, die Lage. Mit einer westlichen Strömung wird subpolare Meeresluft herangeführt, die das Wetter wechselhaft gestaltet. Die Vorhersage. Wechselnd bewölkt mit Schauern und kurzen Gewittern, am Alpenrand Regen. Höchstwerte 15 bis 21 Grad. Morgen zahlreiche Schauer und einzelne Gewitter, nachmittags mit Schwerpunkt in den östlichen Landesteilen. Abends von Westen her Bewölkungszunahme, Temperaturen 15 bis 20 Grad. Die weiteren Aussichten: am Freitag wechselhaft, zeitweise Schauer, langsam nach Osten verlagernd. 15 bis 21 Grad. Das waren die Nachrichten.
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2: Wir alle haben Bilder im Kopf, wie unser Leben laufen sollte. Der perfekte Job, die harmonische Familie, das reibungslose Projekt. Und dann kommt die Realität. Wir planen, wir investieren und trotzdem entwickeln sich die Dinge oft ganz anders als gedacht. Wir versagen, wir irren uns, wir scheitern. Diese Erfahrungen schmerzen auch deswegen so sehr, weil sie unsere Identität ankratzen, unser soziales Image, das, was wir anderen gerne von uns zeigen möchten und das, was wir manchmal auch gerne vor uns selbst wären. Aber vielleicht ist genau dieser Schmerz heilsam. Scheitern zeigt uns nämlich die engen Grenzen auf, in die wir unser Ich gesperrt haben, während wir ständig irgendwelchen Idealbildern hinterhergehetzt sind. Das Problem ist, wir leben in einer Kultur, die wenig Fehlertoleranz kennt. Das führt dazu, dass wir ein Versagen oft damit verwechseln, ein Versager zu sein. Aber das ist ein riesiger Unterschied. Wer sich mit seinem Misserfolg identifiziert, bleibt in Scham und Selbstabwertung stecken. Das ist die dunkle Seite des Scheiterns, die uns lähmt. Oft liegt das Versagen schon im falschen Ideal begründet. Je unrealistischer mein Bild vom Gelingen ist, desto sicherer werde ich daran zerbrechen. Ein Ideal wird dann falsch, wenn es die Wirklichkeit überspringt. Denn die Wirklichkeit ist keine Knetmasse, die wir beliebig formen können. Die Realität leistet Widerstand. Die große Kunst besteht darin, zu unterscheiden, worauf habe ich Einfluss und was muss ich akzeptieren. Das Ziel ist kein verbittertes »Ich hab halt Pech«, sondern ein bejahendes »So ist es«. Das sind meine Möglichkeiten und das sind meine Grenzen. Mit beidem kann ich arbeiten. Irren ist menschlich, sagen wir oft, um einen Fehler als verzeihlich zu markieren. Auf wen dieses Sprichwort zurückgeht, verliert sich im Dunkeln, doch bereits der heilige Augustinus verwendete es im 5. Jahrhundert. Aber mit einem wichtigen Zusatz. Er schrieb, Irren ist menschlich, aber im Irrtum zu verharren, ist teuflisch. Augustinus macht damit deutlich, Fehler gehören zum Leben, um daran zu wachsen. Irrtum ist eine Chance zum Lernen. Aber ihn nicht einzusehen, sich selbst in die Tasche zu lügen, das ist das Zerstörerische. Wer seinen Fehler nicht wahrhaben will, beraubt sich selbst der Möglichkeit, wirklich zu wachsen. Wir sollten uns deshalb immer wieder klar machen, wie Gott auf uns schaut. Vor Gott sind wir immer mehr wert als in unseren eigenen Augen oder in der Meinung der Leute. In der Bibel gibt es dafür ein beeindruckendes Beispiel. Petrus. Jesus beruft ihn zum Felsen, weil er fest auf ihn baut in seinem Projekt Kirche. Doch nur 5 Verse später nennt Jesus ihn Satan, weil Petrus völlig daneben liegt. Später, als es darauf ankommt, versagt Petrus kläglich und verleugnet Jesus. Petrus scheitert immer wieder öffentlich und krachend. Trotzdem hält Gott an ihm fest. An der Geschichte des Petrus sieht man, Scheitern steht einer großen Berufung nicht im Weg. Gott schreibt seine Geschichte mit uns Menschen nicht trotz, sondern oft gerade durch unsere Brüche hindurch. Er will keine fehlerfreien Maschinen, sondern Menschen, die lernen, die aufstehen und die an ihren Fehlern wachsen. Scheitern ist kein Endpunkt, sondern ein Teil des Weges. Wenn wir das akzeptieren, gewinnen wir eine neue Freiheit. Die Freiheit, Fehler zu machen, um einen einmaligen und einzigartigen Lebensweg zu gehen.
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0: Mittwochmorgen, 46 Minuten, der Deutschlandfunk mit den Informationen am Morgen. Im Winter sind in den Vereinigten Staaten die Epstein-Akten nach langem juristischen Hin und Her jedenfalls teilweise veröffentlicht worden. Das sind etwa 3,5 Millionen Seiten. Und diese vielen Seiten sind jetzt Gegenstand einer Aktion politischer Kunst mitten in Washington D.C. in Form tausender gebundener Bücher. Jasper Barenberg hat diese Ausstellung für uns besucht.
1: The Donald J. Trump and Jeffrey Epstein Memorial Reading Room steht draußen an der gläsernen Fassade unweit des Justizministeriums von Washington D.C. Und wer sich online ein Zeitfenster gebucht hat und nach einem Sicherheitscheck diesen Lesesaal der besonderen Art betritt, der trifft mit etwas Glück auf David Garrett, einen der Macher der Ausstellung, teils Installation, teils Archiv.
2: How do you really know what 3.5 million files looks like? How do you know what 1,400 victims look like?
1: Wie soll man wirklich begreifen, wie man sich 3,5 Millionen Akten vorstellen muss oder 1,400 Opfer? Diesen hohen, aber eben abstrakten Zahlen Kontext zu geben, das war der eine Gedanke des Unternehmers aus Michigan. Der andere, wie lässt sich im Zeitalter allgegenwärtiger Mobiltelefone verhindern, dass alles ineinander verschwimmt? Das Katzenvideo, der Geburtstag der Tante und eines der schlimmsten Verbrechen der Geschichte. Also haben Garrett und Mitstreiter Geld bereitgestellt, Spenden eingesammelt und einen Raum geschaffen, in dem man das Telefon aus der Hand legen soll, um

0: gedruckter Epstein-Akten aufzunehmen. Durchnummeriert füllen sie große Bücherregale entlang der Wände des Ausstellungsraums. Besucher können in die Bände hineinsehen, allerdings nur unter Aufsicht, zum Schutz der darin auch ungeschwärzt genannten Opfer, wie David Garrett erklärt.
1: So I'm not a lawyer and I'm not a victim or a survivor, but I'm a father of daughters.
0: Ich bin selbst kein Jurist, ich bin kein Opfer, aber ich bin ein Vater. Für meine Töchter will ich eine funktionierende Demokratie, einen Rechtsstaat, Sicherheit. Aber solange wir keinen Weg finden, die Täter dieser Verbrechen zur Rechenschaft zu ziehen, können wir für unsere Töchter und Enkeltöchter diese Sicherheit nicht gewährleisten.
1: We can't figure out a way to hold the perpetrators of these crimes accountable. That takes away from our ability to provide a functioning democracy in a safe environment for our daughters and granddaughters.
0: Ergänzt wird die Präsentation von einer Wand, die entlang einer Zeitleiste das enge Verhältnis zwischen Jeffrey Epstein und Donald Trump dokumentiert. Und wer über eine große Freitreppe ins obere Stockwerk gelangt, der findet dort eine Ansammlung von 1400 elektrischen Kerzen im Gedenken an die Opfer von Epsteins Netzwerk. Deren Geschichten zu bezeugen und die Beweise der Verbrechen, das empfinde sie als ihre Pflicht als Bürgerin der USA. So erzählt es eine Besucherin, weil die Regierung all das eben nicht tue.
2: I feel like it is my responsibility as a citizen to witness the evidence and the stories of the victims, because our government is not doing so.
1: The powerful corruptly covering up the crime and using the power of the federal government to protect their friends, themselves and their friends.
0: Die Regierung nutzt ihre Macht, um Verbrechen zu vertuschen und sich selbst und die eigenen Freunde zu schützen. Auch darum geht es für David Garrett im Fall Epstein. Für seine Ausstellung und seinen Lesesaal hat er schon Anfragen aus Texas, aus Iowa, aus Florida und aus North Carolina bekommen.
3: Die Epstein-Akten ausgedruckt in büchergebundener Form. Das ist Gegenstand einer Aktion politischer Kunst, einer Ausstellung in Washington, D.C. Jasper Barenberg hat sie besucht.

0: Der europäische Klimadienst Copernicus sammelt Wetter- und Klimadaten jeden Monat und hat jetzt die Daten herausgegeben für den vergangenen Monat, für Mai 2026. Den Daten zufolge war das der weltweit zweitwärmste Monat seit Beginn der Aufzeichnungen. Die Einzelheiten von Katrin Schmidt.
1: Für Europa hielt der abgelaufene Mai einige neue Rekorde parat. Denn der Monat war laut Copernicus-Forscher geprägt von einem ungewöhnlich schnellen Übergang von deutlich unterdurchschnittlichen Temperaturen zu einer der intensivsten Hitzewellen, die jemals zu einem so frühen Zeitpunkt im Jahr in Westeuropa beobachtet wurde. In Frankreich, im Vereinigten Königreich, in Irland und in Portugal wurden während dieser Hitzewelle zahlreiche Temperaturrekorde für den Mai gebrochen. Laut Klimaforscherin Samantha Burgess zeigt in Europa eine ungewöhnlich frühe und intensive Hitzewelle, wie schnell Klimaextreme zur neuen Normalität werden und, so Burgess, keine Ausnahme mehr sind. Weltweit war dieser Mai der zweitwärmste je gemessene mit einer Durchschnittstemperatur von 15,8 Grad. Nur in 2024 war ein Mai schon mal wärmer. Für Europa war es der drittwärmste Frühling, also von März bis Mai, überhaupt.
0: Die Copernicus-Daten zusammengefasst von Katrin Schmidt.

0: Die Bundesgesundheitsministerin Nina Wagen steht in den Schlagzeilen, weil sie eine Gesundheitssystemreform plant und mit einigen Vorschlägen auch schon an die Öffentlichkeit gegangen ist. Das ist natürlich auch Thema bei den Gesundheitsministern der Bundesländer, die es ja auch gibt. Und die 16 treffen sich heute auf Einladung von Niedersachsen in Hannover. Niedersachsen ist Gastgeber. Und weil im Bund so viel nachgedacht wird über Reformen, wird das alles auch eine Rolle spielen. Welche genau? Das berichtet uns Jule Lampe.
1: Offiziell geht es bei der Gesundheitsministerin

0: Ministerkonferenz in den kommenden 2 Tagen um Themen wie die medizinische Versorgung, Prävention und die Zukunft des Gesundheitswesens. Erwartet wird auch Bundesgesundheitsministerin Nina Wagen von der CDU. Ihre umstrittenen Spar- und Reformpläne stehen zwar nicht auf der Tagesordnung, bei den Beratungen dürften sie dennoch eine zentrale Rolle spielen. Gegen die Pläne der Bundesregierung richtet sich auch der Protest in der niedersächsischen Landeshauptstadt. Heute wird dort mit mehreren tausend Beschäftigten aus Krankenhäusern, Pflegeeinrichtungen und sozialen Einrichtungen gerechnet. Sie kritisieren geplante Einschnitte in der Pflege, zusätzlichen Druck auf Krankenhäuser und mögliche Mehrbelastungen für Versicherte. Mit ihren Aktionen wollen sie den Druck auf Bund und Länder erhöhen, besonders mit Blick auf die Gespräche am Freitag. Da befasst sich dann erstmals der Bundesrat mit den Reformplänen für die Krankenkassen. Die Sitzung der Länderkammer gilt als wichtiger Stimmungstest. Mit der Gesundheitsreform will die Bundesregierung mehrere Milliarden jährlich einsparen. Die Gesetzespläne von Gesundheitsministerin Wagen sollen Beitragserhöhungen verhindern.
1: Die Konferenz der Minister, der Gesundheitsminister und Gesundheitsministerinnen von Bund und Ländern in Hannover, Jule Lampe, war das mit einem Vorausblick.

0: Die Abkürzung FCAS hat Schlagzeilen gemacht in den vergangenen Tagen. Es ist ein deutsch-französisch-spanisches Rüstungsprojekt gewesen, muss man wohl sagen. Es ging im Kern um die Entwicklung und den Bau eines gemeinsam genutzten Kampfflugzeugs. Beide Seiten, also zumindest die Deutschen und die Franzosen führend, wollen dieses Projekt FCAS nicht weiterverfolgen. Das wissen wir seit vorgestern. Das Kampfflugzeug, das hätte entwickelt werden sollen, sollte den Eurofighter der deutschen Luftwaffe ersetzen und auf französischer Seite den Jet Rafale ab 2040 ungefähr. Und jetzt ist die Frage, was folgt aus all dem? Am Telefon bei uns ist Nico Lange, Gründer und Direktor des IRIS, des Instituts für Risikoanalysen und internationale Sicherheit. Schönen guten Morgen, Herr Lange.
1: Guten Morgen.
0: Ist FCAS so tot, wie es aussieht, oder gibt es einen Teil, der weiterlebt?
1: Ehrlicherweise ist FCAS schon länger tot. Man hat politisch ein paar Ehrenrunden gedreht. Ich glaube vor allen Dingen, weil der französische Staatspräsident das wollte. Aber es ist schon länger klar, es geht so nicht, weil die französische Firma das Ganze blockiert. Und es ist doch gut, wenn man jetzt endlich Klarheit hat und einen Weg nach vorn finden kann, denn eine Fähigkeit zur Dominanz in der Luft und zum Brechen gegnerischer Luftverteidigung, die braucht man unbedingt in Europa, und jetzt weiß man, wie es weitergeht.
0: Ich hatte deshalb gefragt, weil ich gelesen hatte, dass die Combat Cloud, also die digitale Vernetzung, sozusagen das Nervensystem dieses ganzen neuen Systems, dass das auch weiterentwickelt werden könnte, auch wenn am Ende kein gemeinsamer Jet aus Stahl steht.
1: Ja, also es geht ja eigentlich auch nicht nur um den Jet, sondern um ein sogenanntes System der Systeme, also eine Combat Cloud, Datenverbindung, datengetriebene Luftkampfführung, wo dann Flugzeuge, aber auch Drohnen, Wingmen, viele Systeme miteinander vernetzt sind. Und die Idee ist ja jetzt, dass man diese Combat Cloud entwickelt und dass es dann eben nicht ein deutsch-französisches Flugzeug gibt, sondern zwei unterschiedliche Flugzeuge, die aber dann auf diese gemeinsame Datenverbindung, auf diese Cloud zurückgreifen können.
0: Und das könnte dann ein Projekt sein, an dem auch andere europäische Partner beteiligt werden?
1: Airbus, das ja von Deutschland aus die Sache betreibt, spricht davon, dass man mit den Schweden, das ist höchstwahrscheinlich Saab, mit Spanien, die waren ja vorher auch beteiligt, mit der Firma Indra, dass man da einen gemeinsamen Weg finden könnte. Und es ist ja tatsächlich auch so, dass Saab zu den am weitesten entwickelten europäischen Flugzeugbauern gehört, die technologisch sehr viele Fähigkeiten mitbringen. Und es ist ja so ein bisschen so eine folkloristische Vorstellung zu denken, Europa wäre nur deutsch-französisch, aber Europa ist eben auch skandinavisch, mittelosteuropäisch. Es gibt sehr viele Möglichkeiten, in Europa zusammenzuarbeiten.
0: Also da ist es dann durchaus so, dass nationale egoistische Interessen zurückstehen können tatsächlich.
1: Ja, ich bin manchmal erstaunt, dass das so gegenübergestellt wird, also europäisch gegen angeblich national. Sicherheit und Verteidigung ist eine zutiefst nationale Frage. Auch wir Deutschen sagen ja, die Entscheidung über den Einsatz unserer Streitkräfte muss der Bundestag treffen. Das ist eine nationale Geschichte. Das würden wir auch nicht irgendwohin delegieren. Die Verteidigungshaushalte in Europa sind ja Haushalte der europäischen Staaten. Insofern geht es ja eher um eine Kooperation zwischen Nationalstaaten und nicht so um dieses normative Bild, man müsse da gesamteuropäisch was machen. Und ich habe ja schon gesagt, deutsch-französisch heißt nicht automatisch europäisch. Das sehen ja die Mittelosteuropäer und die Skandinavier anders. Wir haben eine ganze Reihe erfolgreicher Projekte, wo einzelne Staaten zusammenarbeiten. Ich glaube, auch jetzt kann man das so machen. Und ehrlicherweise gehen die technologischen Entwicklungen doch jetzt auch anders, als man das im Jahr 2017 dachte. Das ist alles viel schneller geworden, viel schneller, auch datengetriebener, KI-unterstützter. Vielleicht kann man dann auch schrittweise sich in Richtung eines solchen Systems in der Luft entwickeln. Und die Zeit solcher Großprojekte, die so politisch überformt sind, ist vielleicht auch vorbei.
0: Es gibt verschiedene Medien, die heute Morgen schreiben, also die FAZ gehört dazu, die Süddeutsche Zeitung auch, dass 8, wenn ich das richtig gezählt habe, deutsche Unternehmen sich zusammentun wollen, um einen Kampfjet zu entwickeln. Also ich will es nicht alle vorlesen, aber da sind Airbus Defence dabei, Liebherr, weitere, Diehl Defence zum Beispiel. Wissen Sie mehr dazu?
1: Es ist ja vorher schon so gewesen, dass bei der Weiterentwicklung des Eurofighter und bei der Nachfolge, also das, was bisher als FCAS diskutiert worden ist, dass da viele Unternehmen beteiligt sind. Das ist ja auch klar, man braucht eine Combat Cloud, man braucht die Sensorik, man braucht ein Flugzeug, aber auch Drohnen, Wingman, Waffensysteme, Datensysteme. Und da ist es ja bei vielen Rüstungsprojekten, so auch bei diesen, dass da viele deutsche Firmen zusammenarbeiten. Und es gibt, glaube ich, auch andere Firmen in Europa, die man da einbeziehen kann. Und das Besondere an dem System ist ja, dass es um eine Combat Cloud mit sehr vielen Systemen gehen soll, die sich darin bewegen. Und der französische Ansatz war immer sehr stark, sich nur auf das Flugzeug zu konzentrieren. Ich glaube, der deutsche Ansatz will mehr, will diese Cloud und diese unterschiedlichen Systeme, die dann da zusammenwirken können.
0: Jetzt haben Sie nicht so richtig auf diese Meldung geantwortet. Also mutmaßlich wollen ja die 8 Unternehmen das bei der Internationalen Luft- und Raumfahrtausstellung, die heute in Berlin beginnt, ihr Projekt vorstellen. Das führt mich zu meiner nächsten Frage, Herr Lange. Wie baut man denn einen Kampfjet? Die Entwicklungszeiten sind wahnsinnig lang, da geht es um Jahre und Jahrzehnte. Und Sie haben die technologischen Sprünge ja gerade auch schon angeführt, die uns jetzt gerade in den letzten paar Jahren sozusagen so beschäftigen. Wie baut man denn einen Kampfjet und fängt mit Planungen an, der in dann 10, 15 Jahren immer noch aktuell ist?
1: Ja, ich bin da skeptisch, ob das noch so geht. Deswegen sage ich auch, die Zeit dieser Großprojekte ist vielleicht nicht mehr, weil wir sehen, dass Innovation viel schneller geht, dass das Schlachtfeld, insbesondere zwischen Russland und der Ukraine, ganz schnelle Innovationszyklen hervorbringt, dass die Bedeutung zum Beispiel von Drohnen und Drohnenabwehr ungleich höher ist heute, als man das 2017 dachte, und dass ein Entwicklungszeitraum bis 2040 doch extrem viele Risiken birgt. Und auf dem Schlachtfeld in der Ukraine sieht man, dass es jetzt eher in so eine inkrementelle Richtung geht, dass man also Systeme bringt und die dann ständig weiterentwickelt. Und möglicherweise ist das ja auch, weiß jetzt nicht, was da heute präsentiert werden wird, ein Ansatz, dass man mit dem bestehenden Eurofighter Systeme bringt, Drohnen, Wingmen, andere, die zusammenwirken, und dass man sich schrittweise in diese Richtung entwickelt und nicht viele Milliarden in ein Riesenprojekt steckt mit ungewissem Ausgang, um dann zu sagen, vielleicht haben wir 2040 dann irgendwas.
0: Korrigieren Sie mich, wenn ich da falsch liege, aber mein Eindruck ist, dass die Beschaffungsbürokratie zumindest der Bundeswehr und damit auch der Luftwaffe nicht so dynamisch, flexibel arbeitet.
1: Ja, man könnte freundlich sagen, das System der militärischen Planung und auch der Beschaffung passt noch nicht ganz zu den neuen Innovationszyklen und zu diesen technischen Innovationen. Ich glaube, wäre gut, wenn man da sowas wie eine Innovationsquote hätte, dass man einen Teil des Verteidigungshaushaltes pragmatischer, schneller, ganz gezielt in moderne Technologien steckt. Der versucht jedenfalls mit sehr viel mehr Geld das gleiche System zu befüllen, in der Hoffnung, dass dann schneller etwas Besseres daraus rauskommt, den halte ich für gescheitert.
0: Herr Lange, kurzer Blick auch noch nach Frankreich. Kein Europäer wird ja etwas davon haben, wenn bei der französischen Luftwaffe jetzt Lücken entstehen und die alternden Rafale-Jets müssen ja dort auch ersetzt werden. Was sollten die Franzosen denn jetzt tun, um ihre Luftwaffe zu modernisieren?
1: Ja, klar ist, der europäische Ansatz für so ein System hat den Vorteil, dass viele Nationen das nutzen können und dass dann auch die Finanzierung eines solchen Großprojektes einfacher ist. Für Frankreich wird sich jetzt die Frage stellen, wie finanziert man eigentlich das französische System, wenn man das nicht mehr gemeinsam mit Deutschland macht? Ich weiß nicht, ob Frankreich darauf setzt, dass dann europäische Finanzierungen sich aufmachen. Deutschland hat auf jeden Fall den Vorteil gegenüber Frankreich. Deutschland hat im Moment die fiskalischen Spielräume, um solche großen Verteidigungsprojekte auf den Weg zu bringen. Deswegen sind die Chancen einer Wiederbelebung oder Weiterführung nach dieser Entscheidung auf der deutschen Seite, glaube ich, besser als auf der französischen.
0: Und vermutlich, Frage an Sie, wird Frankreichs Führung keine Entscheidung treffen, jedenfalls nicht vor der Präsidentschaftswahl?
1: Ja, man hat ja so ein bisschen Eindruck, dass die Firma Dassault, an der das jetzt sehr stark gescheitert ist, und die Eigentümerfamilie der Firma Dassault vielleicht auch schon auf andere Konstellationen in Frankreich hofft und sich sehr stark auf ein exportfähiges Flugzeug und gar nicht so stark auf ein gemeinsames europäisches System konzentrieren wollte. Aber das wissen wir ja nicht, wie das in Frankreich ausgeht. Ich finde jetzt auch wichtiger, sich darauf zu konzentrieren, wie kann man diese europäische Fähigkeit voranbringen mit dem großen Verteidigungsprojekt Verwaltungshaushalt, den Deutschland hat, der ja auch eine europäische Verantwortung birgt. Und wenn man da mit deutschen Unternehmen, vielleicht mit skandinavischen, mit spanischen, jetzt einen Weg nach vorn findet, wäre das doch gut, besser eine Entscheidung zu haben, als ewig rumzudoktern an einem Projekt, das ja schon länger moribund war.
0: Nico Lange, Gründer und Direktor des Instituts für Risikoanalysen und internationale Sicherheit. Herr Lange, ich danke für das Interview, wünsche einen schönen Tag.
1: Danke.
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8: Es ist 7 Uhr und damit Zeit für die Lokalnachrichten von meinem Kollegen Nico Mader.
9: Rund 500 Beschäftigte aus dem Raum Göttingen reisen heute nach Hannover, um bei der Gesundheitsministerkonferenz zu protestieren. Der Großteil kommt von der Universität Göttingen. Auch Beschäftigte von Wessels und Müller in Hainmünden nutzen ihren Streiktag im Rahmen einer laufenden Tarifrunde für den Protest. Hintergrund sind die Kürzungspläne der Bundesregierung im Gesundheitsbereich. Geplant ist unter anderem, Tariferhöhungen und die Pflegestellen am Krankenbett nicht mehr vollständig zu refinanzieren. In der Altenpflege soll die Pflicht zur tariflichen Bezahlung bis Ende 2030 ausgesetzt werden. Verdi-Vertrauenssprecherin Ronja Lippmann von der UMG warnt vor den Folgen. Lohndrückerei, schlechtere Arbeitsbedingungen und sinkende Versorgungsqualität seien die zwangsläufigen Konsequenzen. Auch der Personalrat der UMG zeigt sich enttäuscht. Zu einer außerordentlichen Personalversammlung Ende Mai hatte er die Bundestagsabgeordneten Fritz Künzler und Frauke Heiligenstadt eingeladen. Beide erschienen nach seinen Angaben nicht. Die Sanierung der Hängebrücke zwischen dem Tanzwerder und dem Stadtteil Altmünden in Hannmünden, die verzögert sich. Die ursprünglich für Mai 2026 geplante Wiedererrichtung, die verschiebt sich voraussichtlich um mehrere Monate. Grund sind zusätzliche Schäden, die bei der Überprüfung der unterirdischen Verankerung auf beiden Uferseiten festgestellt wurden. Die notwendigen Reparaturen, die werden nun in die laufende Sanierung integriert. Auch die tragende Seilkonstruktion wird vollständig erneuert. Die Brücke war bereits im Herbst 2025 zerlegt und zur Aufarbeitung nach Magdeburg transportiert worden. Dort wurden die Elemente entrostet, repariert und mit neuem Korrosionsschutz versehen. Der Göttinger Stadtrat hat festgelegt, wie das Bundesgesetz zur Beschleunigung des Wohnungsbaus in der Stadt angewendet werden soll. Der sogenannte Bauturbo soll Planungs- und Genehmigungsverfahren verkürzen, um schneller neuen Wohnraum zu schaffen. Die Stadt hat den gesetzlichen Spielraum genutzt und eigene Kriterien dazu aufgestellt. Das Instrument gilt nur für das Vorhaben im Innenbereich, die tatsächlich neue Wohneinheiten schaffen. Grünflächen und Gewerbegebiete sind ausgenommen. Ab 12 Wohneinheiten ist ein fester Anteil an Sozialwohnungen Pflicht. Die Einschränkungen sind bewusst gewählt, denn die Stadtverwaltung selbst dämpft die Erwartungen. Hohe Baukosten und schwierige Finanzierungsbedingungen würden auch weiterhin bremsend wirken. Der Bauturbo ist zudem nur bis Ende 2030 befristet. Ob das Instrument tatsächlich zu spürbaren Wohnungsbau in Göttingen führt, bleibt offen.
8: Das war Nico Mader mit den aktuellen lokalen Nachrichten. Wir schauen nun gemeinsam auf Wetter und Verkehr. Wir messen aktuell 11 Grad in Northeim sowie in Göttingen, 10 sind es hingegen in Osterode. Dazu ist der Himmel noch leicht bewölkt und es bleibt wahrscheinlich auch für den Rest des Tages im typischen Göttinger Grau. Tagsüber kann es dann immer mal wieder zu leichten Schauern kommen und Höchsttemperaturen von maximal 18 Grad. Aber Abends fallen die Temperaturen dann etwa auf 10 Grad ab. Morgen geht es ähnlich bewölkt weiter mit voraussichtlich Regenwolken bei Höchsttemperaturen von 16 Grad. Und auch Freitag bleibt es grau und wahrscheinlich regnerisch bei bis zu 17 Grad. Zum Verkehr. Die Kreisstraße 431 zwischen Espol und Delihausen ist voll gesperrt. Der Landkreis Northeim erneuert hier auf knapp 5 Kilometern die Fahrbahn. Der Verkehr wird über die K435 zur B241 umgeleitet. Navigationssysteme kennen diese Sperrung möglicherweise noch nicht, deshalb bittet der Landkreis, den Ausschilderungen Folge zu leisten. In Wachenhausen wird die Ortsdurchfahrt K413 zurzeit saniert. Im ersten Bauabschnitt wird dabei der Gemeindeverbindungsweg zur Bundesstraße 247 ab der Kreuzung Hauptstraße Oberdorfstraße Kappel voll gesperrt. Während der ersten beiden Bauabschnitte wird der großräumige Verkehr sowie der Schwerlastenverkehr über die K416 und die B247 umgeleitet. Im Auftrag der Stadtwerke Northeim wird in Langholtenzen in der Dünenanger Straße Wasser- und Stromleitung erneuert. Der erste Bauabschnitt geht dabei voraussichtlich bis zum 1. Juli. Für den zweiten Bauabschnitt ist vom 1. Juli bis voraussichtlich Mitte September eingeplant. Eine Ersatzbushaltestelle sowie Umleitung sind eingerichtet. Die Schwimmbadstraße in Osterode ist momentan vollkommen gesperrt. Grund für diese Sperrung sind Straßenumbaumaßnahmen, eine Umleitung ist ausgeschildert. In Göttingen ist die Hospitalstraße ab der Einmündung Nikolausstraße 28a bis zur Hospitalstraße 29 aufgrund von Kanalarbeiten voll gesperrt. Die Umleitung erfolgt über die Nikolaistraße, die Bürgerstraße und die Angerstraße sowie die Gartenstraße. Und abschließend schauen wir noch einmal kurz auf die Blitze. Geblitzt wird im Landkreis Göttingen momentan in Duderstadt, in Hahnmünden, in Radolfshausen, in Herzberg am Harz und in Bad Lauterberg im Harz. Im Landkreis Northeim befinden sich die Blitze im Raum Dassel sowie Einbeck und die semistationäre Messanlage Alice wird voraussichtlich bis nächste Woche Montag im Raum Nörten-Hardenberg eingesetzt werden. Allen unterwegs wünschen wir selbstverständlich eine gute und vor allem sichere Fahrt.
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Und damit einen wunderschönen guten Morgen, meine Damen und Herren, alle dazwischen außerhalb und herzlich willkommen zu Mittendrin, im Morgenmagazin im Stadtradio Göttingen auf der 107,1. Mein Name ist Carla Schliebe, es freut mich, dass Sie da sind. Und wir starten in die Sendung mit einem Klassiker, und zwar Nur geträumt von Nena.

0: Letzte Chance. Der Kanzler und der Kampf um die Demokratie. Heißt das im vergangenen Jahr erschienene Buch von Robin Alexander. In Uslar las der ehemalige stellvertretende Chefredakteur der Welt aus verschiedenen Stellen vor. Außerdem beantwortete er auch Fragen des Publikums. Felix Halbke war vor Ort.
1: Das Gymnasium Uslar war am Montagabend gut besucht. Im Rahmen des Literatur- und Kunstkreises war der Top-Journalist Robin Alexander vor Ort. Der ehemalige stellvertretende Chefredakteur der Welt und nun eigenständige Podcaster las vor. Sein Buch Letzte Chance erschien im vergangenen Jahr und wurde Spiegel-Bestseller. In packender Literatur beschreibt er die politische Realität der Ampeljahre, den Beginn der schwarz-roten Koalition und März-Tabubruch mit der AfD. Während der Lesung nahm er das Publikum mit ins Hinterzimmer der Macht und überzeugte zeitgleich mit Humor. Robin Alexander zur jetzigen schwarz-roten Regierung.
2: Also zu sagen, Merz würde sich bisher so mittelschlagen, wäre schon geprahlt. Bisher sieht es nicht gut aus. Die Umfragewerte für die Parteien der Mitte gehen immer weiter runter. Es sind Sachen erreicht worden, zum Beispiel eine große Absenkung der Migration. Aber wir haben immer noch kein Wirtschaftswachstum und das Land ächzt.
1: Insgesamt 3 ausgesuchte Passagen las Robin Alexander in Uslar vor. Dabei ging es für die Zuhörer am Anfang zurück in den Beginn der Ampelkoalition. Alexander beschrieb Uneinigkeit im Koalitionsausschuss, das Entstehen des 9-Euro-Tickets und lange Nächte. In den weiteren Lesestellen sprach er zudem über die größte Schlappe und den größten Erfolg der Ampelregierung. Dass das Buch mit Letzte Chance einen so drastischen Namen hat, erklärt er so.
2: Ich habe das Buch Letzte Chance genannt, weil ich wirklich glaube, wenn jetzt keine Lösungen aus der politischen Mitte erarbeitet werden, wird es vielleicht bald keine Mehrheiten in der politischen Mitte mehr geben. Und dann wird alles noch schwieriger. Deshalb habe ich das Buch Letzte Chance genannt. Und alles, was seitdem passiert, ist ja schon auch schon ein gutes Jahr her, haben mir doch fast ein bisschen recht gegeben, oder?
1: Zwischen den Lesungen wurden Alexander von Ralf Jasper und Volker Fuchs vom Literatur- und Kunstkreis immer wieder verschiedene Fragen gestellt. Zudem wurden Fragen aus dem Publikum gesammelt und anschließend beantwortet. Um eine spannende Abschlussfrage kam der Journalist dabei nicht herum. Wie kommt er an die ganzen Informationen?
2: Ich mache das ja pausenlos für meinen Podcast Machtwechsel. Also wir berichten 2x die Woche über Politik und ich rufe die Leute immer an und frage einfach immer, wie haben sie das gemacht, wie ist das gelaufen, warum haben sie das gemacht. Und so puzzle ich mir das zusammen. Sehr altmodisch, aber Handwerk.
1: Die Zuhörer konnten sich außerdem über Selfies und Widmungen in ihren Büchern freuen. Neben Letzte Chance veröffentlichte Alexander bereits die Bücher Die Getriebenen und Machtverfall.
0: Das war Felix Halbke über die Lesung von Robin Alexander in Uslar. Hier geht es jetzt erstmal weiter mit Heart of Glass von Blondie.

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1: Wieso heißt der Vorplatz der Göttinger Stadthalle seit 2024 Gina Mauser Amini Platz?
2: Der Name des Vorplatzes wurde im Rahmen des Internationalen Tages zur Beseitigung von Gewalt gegen Frauen nach einem einstimmigen Ratsbeschluss offiziell umbenannt. Der neue Name erinnert an die 23-jährige Gina Mahsa Amini. Am 13. September 2022 wurde sie im Iran von der Sittenpolizei festgenommen, da sie ihr Kopftuch nicht vorschriftsgemäß trug. 3 Tage später starb sie. Es war mutmaßlich die Folge von Misshandlungen durch die Polizei. Der gewaltsame Tod hat im Iran Massenproteste gegen die Gewalt an Frauen ausgelöst. Frauen, Leben, Freiheit. So lautet das Motto für die Proteste. Die Demonstrierenden setzen sich damit für die fundamentalen Frauen- und Menschenrechte ein. Wenig später solidarisierten sich Menschen weltweit mit den Demonstrationen im Iran. So haben unter anderem die Bundesinnenministerin Nancy Faeser und Bundesfamilienministerin Lisa Paus im Vorfeld des Internationalen Tages zur Beseitigung von Gewalt an Frauen ein Lagebild zur Gewalt gegen Frauen vorgestellt. Die Zahlen zeigen, dass Frauen und Mädchen deutschlandweit öfter Opfer von Gewalt werden. 2024 wurden 558 frauenfeindliche Straftaten registriert. Dies entspricht einem Anstieg von 73,3% im Vergleich zum Vorjahr. 2025 stiegen die Sexualdelikte um 2,8%, die Zahl der Vergewaltigungen um 9%. So die offiziellen Zahlen ohne Berücksichtigung der Dunkelziffer. Der Name Gina Mahsa Amini steht also sinnbildlich für den Kampf gegen die Unterdrückung.

0: 7.30 Uhr, die Nachrichten. Nach dem Abschuss eines US-Hubschraubers haben die amerikanischen Streitkräfte in der vergangenen Nacht neue Luftangriffe auf iranische Ziele unternommen. Das für die Golfregion zuständige US-Regionalkommando CENTCOM erklärte, man habe iranische Luftverteidigungsstellungen, Bodenkontrollstationen und Radarsysteme in der Nähe der Straße von Hormus angegriffen. Es handele sich um eine verhältnismäßige Reaktion. Heute früh sei die Operation beendet worden. Das iranische Militär griff nach eigenen Angaben im Gegenzug US-Stützpunkte in Ländern der Golfregion und in Jordanien an. Nach Angaben der US-Armee wurden fast alle iranischen Raketen und Drohnen abgeschossen. Über Schäden sei bisher nichts bekannt. US-Präsident Trump hatte die iranischen Revolutionsgarden für den Absturz eines Militärhubschraubers in der Nacht zum Dienstag verantwortlich gemacht und einen Vergeltungsanschlag angekündigt. Derzeit gilt zwischen beiden Ländern eine Waffenruhe, die allerdings brüchig ist. Die Bundesregierung will die Luftfahrtindustrie in Deutschland stärken. Dazu soll heute im Kabinett eine Strategie beschlossen werden. Ziel sei es, die Weichen zu stellen, damit Deutschland gemeinsam mit den europäischen Partnern auch in den nächsten 15 Jahren als führende Luftfahrtnation erfolgreich bleibe, heißt es in der Vorlage. Die Bundesregierung spricht von einem wesentlichen Faktor für die wirtschaftliche Stärke, Innovationskraft und Beschäftigung. Die Luftfahrtindustrie leistet zudem einen unverzichtbaren Beitrag zur Aufgabenerfüllung und Einsatzbereitschaft der Bundeswehr. Die Diäten für Bundestagsabgeordnete sollen in diesem Jahr nicht erhöht werden. Die Fraktionen von Union und SPD haben einen entsprechenden Gesetzentwurf in den Bundestag eingebracht. Die Tagesordnung für den morgigen Donnerstag sieht entsprechend die erste Lesung im Parlament vor. In dem Entwurf heißt es, vor dem Hintergrund der angespannten Wirtschafts- und Haushaltslage sei es das richtige Signal, wenn die Abgeordnetenentschädigung ausnahmsweise nicht erhöht werde. Das Verfahren an sich wird nicht in Frage gestellt. Die regelmäßige Diätenerhöhung, die sich an der Lohnentwicklung orientiert, hätte in diesem Jahr fast 500 Euro ausgemacht. Sie wird auch von Grünen, AfD und Linken abgelehnt, sodass eine Mehrheit im Bundestag sicher ist. Die Finanzlage der gesetzlichen Krankenkassen ist nach Presseinformationen angespannter als bislang angenommen. Das Bundesgesundheitsministerium rechne im laufenden Jahr mit 3,5 Milliarden Euro höheren Ausgaben als erwartet, schreibt die Bild-Zeitung unter Berufung auf Koalitionskreise. So seien die Aufwendungen der Kassen für Ärzte, Arzneimittel und Kliniken von Januar bis März um 7,8% gestiegen. Demnach war das Ministerium zunächst von 6,5% für das gesamte laufende Jahr ausgegangen. Die schwarz-rote Koalition will mit einer Gesundheitsreform einen weiteren Anstieg der Kassenbeiträge verhindern. Am Freitag berät der Bundestag in erster Lesung über den Entwurf von Gesundheitsministerin Wagen. Die Zahl der Rentner in Deutschland hat einem Bericht zufolge einen neuen Höchststand erreicht. Zum Jahreswechsel seien rund 19,1 Millionen Menschen Altersbezüge gezahlt worden, zitiert die Rheinische Post aus einem Bericht der Deutschen Rentenversicherung. Die Entwicklung sei auch die Folge einer längeren Lebensdauer. Demnach beliefen sich die Gesamtausgaben für die Ruheständler auf über 300 Milliarden Euro. Weiter heißt es, inzwischen scheide fast jeder Dritte mit Abschlägen vorzeitig aus dem Arbeitsleben aus. Im Durchschnitt würden diese Renten rund 33 Monate vor Erreichen der Regelaltersgrenze in Anspruch genommen. Die fälligen Rentenabschläge betragen 0,3% für jeden Monat, um den der Rentenbeginn vorgezogen wird. Der Wetterbericht, die Lage. Mit einer westlichen Strömung wird subpolare Meeresluft herangeführt, die das Wetter wechselhaft gestaltet. Die Vorhersage. Wechselnd bewölkt mit Schauern und kurzen Gewittern. Am Alpenrand Regen. Höchstwerte 15 bis 21 Grad. Morgen zahlreiche Schauer und einzelne Gewitter. Nachmittags mit Schwerpunkt in den östlichen Landesteilen. Abends von Westen her Bewölkungszunahme. Temperaturen 15 bis 20 Grad. Die weiteren Aussichten. Am Freitag wechselhaft, zeitweise Schauer, langsam nach Osten verlagernd. 15 bis 21 Grad. Das waren die Nachrichten.
1: Vielen Dank an unsere KollegInnen vom Deutschlandfunk für die überregionalen und internationalen Nachrichten sowie das Wetter. Wir werfen ganz kurz einen Blick auf unsere lokalen Temperaturen. In Göttingen und in Nordheim messen wir mittlerweile 12 Grad, 11 sind es hingegen in Osterode. Und hier geht es jetzt erstmal weiter mit Born This Way von Lady Gaga.
2: Hallo Heide, vielen Dank, dass...
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0: Wer gut aufpasst, wird feststellen, dass die vom Bingo-Umweltstiftung in Niedersachsen ins Leben gerufene Woche der Natur mittlerweile mehr als eine Woche lang ist. Sie findet dieses Jahr vom 13. bis zum 28. Juni statt. In diesem Zeitraum bietet auch der Göttinger Verein Wälderwärts e.V. Veranstaltungen an, die uns Menschen raus in die Natur locken sollen. Was genau es für Angebote gibt und wie man kostenfrei sich anmelden kann, darüber haben wir mit dem Vereinsmitglied Heide Ulrich gesprochen.
1: Hallo Heide, vielen Dank, dass du dir die Zeit für dieses Interview mit uns nimmst. Wenn man in den Veranstaltungskalender der Woche der Natur schaut, dann sieht man da so tolle Veranstaltungen wie Waldtieren auf der Spur, alles rund um die Brennnessel und Fährtenlesen. Was genau bietet ihr denn den Teilnehmenden alles jetzt im Rahmen dieser Woche an und worauf kann man sich im Detail freuen?
2: Wir haben verschiedene Themen, die wir anbieten. Es gibt Veranstaltungen für Familien, es gibt auch Veranstaltungen für Erwachsene. Waldtieren auf der Spur gibt es zum Beispiel für Familien und etwas tiefer einsteigen tun wir dann beim Pferdenlesen Schnuppernachmittag für Erwachsene. Es gibt eine Sinneswahrnehmungstour, den Wald mit offenen Sinnen wahrnehmen für Erwachsene. Das Brennnesselthema hast du schon angesprochen, da wird auf alle Fälle die ganz verschiedenen Aspekte von dem, was uns die Brennnessel schenkt, besprochen und ausprobiert werden können. Es geht da auch um Schnüre drehen und um, was ist essbar an der Brennnessel, wie kann man sie verwenden. Es gibt auch eine Spätabendveranstaltung, den Sommernachtstraum für Erwachsene, wo wir versuchen, ein bisschen diese lauen Sommernächte zu erspüren und zu gucken, wer da vielleicht auch unterwegs ist von den tierischen Bewohnern. Unsere Angebote finden alle draußen in der Natur statt und ich vermute, dass für jeden Interessenten was dabei ist.
1: Du bringst mich direkt zur nächsten Frage. Wenn jemand interessiert ist, wie kann man sich denn für die Aktion, für die Veranstaltungen anmelden? Was kostet das Ganze und an wen kann man sich auch bei Fragen wenden?
2: Die Veranstaltungen sind von der Bingo-Umweltstiftung gefördert, diese Veranstaltung innerhalb der Woche der Natur und von daher für die Teilnehmenden kostenlos. Die Anmeldung erfolgt entweder über die Bingo-Seite, Bingo-Woche der Natur im Internet oder bei Wälderwärts. Weitere Informationen findet man auch auf unserer Webseite www.wälderwärts.de. Und auf der Bingo-Seite müsste man sich bis zum 12. Juni angemeldet haben. Wenn man sich erst später entscheiden kann, kann man es immer noch auf der info@wälderwärts.de versuchen und nachfragen, ob noch Plätze frei sind.
1: Dann wissen wir diesbezüglich ja schon mal Bescheid. Danke, Heide. Wie ist es denn nun, wenn man jetzt in den 2 Wochen vielleicht keine Zeit hat, aber sich

0: Veranstaltung mit einer Preisspanne von bis an. Es ist uns ein Herzensanliegen, die Menschen mehr mit der Natur zu verbinden. Und wir würden uns sehr freuen, den einen oder anderen bei unseren Veranstaltungen wiederzutreffen. Und bei Interesse an unseren Themen, meldet euch gerne.
1: Das war ein Interview von Heide Ulrich vom Wälderwärts e.V. Der Verein bietet im Rahmen der Niedersächsischen Woche der Natur, wie gehört, mehrere kostenlose Veranstaltungen im Raum Göttingen an. Mehr Informationen für Interessierte finden Sie unter den entsprechenden Links auf unserer Website unter www.stadtradio-göttingen.de. Hier geht es erstmal weiter mit Lost in the Woods und dann hören wir uns später für den Veranstaltungskalender wieder.

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1: Authentische MusikerInnen bieten einen stimmungsvollen Abend. Schon zum dritten Mal ist die Band Boreo Alligators in der Kulturkneipe zu Gast. Sie verzaubern mit Musikformen Zydeco und Blues, perfekt, um sich mal tänzerisch zu beteiligen. Zydeco entwickelte sich Anfang des 20. Jahrhunderts aus Cajun Music und afroamerikanischen Einflüssen. Diese Instrumente dürfen dabei auf gar keinen Fall fehlen, das Akkordeon und das Waschbrett. Kommen Sie am Mittwoch um 19 Uhr zum historischen Spinnerei Gartetal in Gleichen. Der Eintritt ist frei. Und das war auch schon der Veranstaltungskalender. Hier geht es jetzt weiter mit Time After Time von Cindy Lauffner.

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1: Es ist 8 Uhr und damit Zeit für die aktuellen Meldungen von meinem Kollegen Nico Mader.
2: Rund 500 Beschäftigte aus dem Raum Göttingen reisen heute nach Hannover, um bei der Gesundheitsministerkonferenz zu protestieren. Der Großteil kommt von der Universität Göttingen. Auch Beschäftigte von Wessels und Müller in Hainmünden nutzen ihren Streiktag im Rahmen einer laufenden Tarifrunde für den Protest. Hintergrund sind die Kürzungspläne der Bundesregierung im Gesundheitsbereich. Geplant ist unter anderem Tariferhöhung und die Pflegestellen am Krankenbett nicht mehr vollständig zu refinanzieren. In der Altenpflege soll die Pflicht zur tariflichen Bezahlung bis Ende 2030 ausgesetzt werden. Verdi-Vertrauenssprecherin Ronja Lippmann von der UMG warnt vor den Folgen. Lohndrückerei, schlechtere Arbeitsbedingungen und sinkende Versorgungsqualität seien die zwangsläufigen Konsequenzen. Auch der Personalrat der UMG zeigt sich enttäuscht. Zu einer außerordentlichen Personalversammlung Ende Mai hatte er die Bundestagsabgeordneten Fritz Künzler und Frauke Heiligenstadt eingeladen. Beide erschienen nach seinen Angaben nicht. Die Sanierung der Hängebrücke zwischen dem Tanzwerder und dem Stadtteil Altmünden in Hannmünden, die verzögert sich. Die ursprünglich für Mai 2026 geplante Wiedererrichtung, die verschiebt sich voraussichtlich um mehrere Monate. Grund sind zusätzliche Schäden, die bei der Überprüfung der unterirdischen Verankerung auf beiden Uferseiten festgestellt wurden. Die notwendigen Reparaturen, die werden nun in die laufende Sanierung integriert. Auch die tragende Seilkonstruktion wird vollständig erneuert. Die Brücke war bereits im Herbst 2025 zerlegt und zur Aufarbeitung nach Magdeburg transportiert worden. Dort wurden die Elemente entrostet, repariert und mit neuem Korrosionsschutz versehen. Der Göttinger Stadtrat hat festgelegt, wie das Bundesgesetz zur Beschleunigung des Wohnungsbaus in der Stadt angewendet werden soll. Der sogenannte Bauturbo soll Planungs- und Genehmigungsverfahren verkürzen, um schneller neuen Wohnraum zu schaffen. Die Stadt hat den gesetzlichen Spielraum genutzt und eigene Kriterien dazu aufgestellt. Das Instrument gilt nur für das Vorhaben im Innenbereich, die tatsächlich neue Wohneinheiten schaffen. Grünflächen und Gewerbegebiete sind ausgenommen. Ab 12 Wohneinheiten ist ein fester Anteil an Sozialwohnungen Pflicht. Die Einschränkungen sind bewusst gewählt, denn die Stadtverwaltung selbst dämpft die Erwartungen. Hohe Baukosten und schwierige Finanzierungsbedingungen würden auch weiterhin bremsend wirken. Der Bauturbo ist zudem nur bis Ende 2030 befristet. Ob das Instrument tatsächlich zu spürbaren Wohnungsbau in Göttingen führt, bleibt offen.
1: Das waren die aktuellen Lokalnachrichten von meinem Kollegen Nico Mader und wir schauen nun gemeinsam auf Wetter und Verkehr. Wir messen mittlerweile in Nordheim 13 Grad, 12 sind es in Göttingen sowie in Osterode. Dazu ist der Himmel noch etwas bewölkt und bleibt heute wahrscheinlich ganztags im Göttinger Grau gehüllt. Tagsüber ist immer wieder mal wieder mit leichten Schauern zu rechnen und Höchsttemperaturen von maximal 18 Grad. Abends fallen Temperaturen dann etwa auf 10 Grad ab. Morgen geht es ähnlich bewölkt weiter und voraussichtlich sind da auch Regenwolken dabei bei Temperaturen von maximal 16 Grad. Und auch Freitag sieht es ähnlich aus, grau und regnerisch bei bis zu 17 Grad. Zum Verkehr. In Wachenhausen wird die Ortsdurchfahrt K413 zurzeit saniert. Im ersten Bauabschnitt wird dabei der Gemeindeverbindungsweg zur Bundesstraße 247 ab der Kreuzung Hauptstraße-Oberdorfstraße-Kappel voll gesperrt. Während der ersten beiden Bauabschnitte wird der großräumige Verkehr sowie der Schwerlastenverkehr über die K416 und die B247 umgeleitet. Im Auftrag der Stadtwerke Nordheim werden in Langholtensen in der Dünenangerstraße Wasser- und Stromleitungen erneuert. Der erste Bauabschnitt dauert voraussichtlich bis zum 1. Juli. Für den zweiten ist der Zeitraum von Anfang Juli bis etwa Mitte September eingeplant. Eine Ersatzbushaltestelle sowie Umleitung sind eingerichtet und auch ausgeschildert. Die Schwimmbadstraße in Osterode ist momentan vollkommen gesperrt. Grund hierfür sind Straßenumbaumaßnahmen. Eine Umleitung ist ausgeschildert. Die Ziegeleisstraße Die Ziegeleistraße in Duderstadt ist momentan voll gesperrt. Grund hierfür sind Bauarbeiten am Schindanger Kreisel. Bis Mitte Juli wird der Einbindungsbereich der Ziegeleistraße für den Anschluss an den künftigen Kreisverkehr umgebaut und hergestellt. Der Verkehr, insbesondere der Schwerlastverkehr, wird in Duderstadt über die Bundesstraße 247 auf die Landstraße 569 nach Nesselröden umgeleitet. Die Hospitalstraße in Göttingen ist ab der Einmündung Nikolaistraße A bis zur Hospitalstraße 29 aufgrund von Kanalarbeiten vollkommen gesperrt. Die Umleitungen überfolgen über die Nikolaistraße, die Bürgerstraße, die Angerstraße und die Gartenstraße. Abschließend werfen wir einen kurzen Blick auf die Blitzer. Geblitzt wird im Landkreis Göttingen momentan in Duderstadt, in Hahnmünden, in Radolfhausen, in Herzberg am Harz und in Bad Lauterberg im Harz. Im Landkreis Northeim befinden sich die Blitzer im Raum Dassel sowie Einbeck und unsere semistationäre Messanlage Alice befindet sich diese Woche im Raum Nörten-Hardenbeck. Allen unterwegs wünschen wir eine gute und vor allem sichere Fahrt.
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Und damit auch einen wunderschönen guten Morgen an alle frisch Aufgestandenen und herzlich willkommen zu Mittendrin, Ihr Morgenmagazin im Stadtradio Göttingen auf der 107,1. Für Sie heute am Mikrofon ist Carla Schliebe. Es freut mich, dass Sie da sind. Wir machen in der nächsten halben Stunde weiter mit diversen Beiträgen. Einerseits über das Projekt Vielfalt, andererseits über den Girls Kick, welcher gestern stattfand. Doch hier geht es erstmal weiter mit einem Lied von Wir sind Helden.

0: Mehr Toleranz im Klassenzimmer durch die passenden Bücher. Das ist der Ansatz von Vielfalt lesen und leben. Die Initiative bringt gezielt Kinder- und Jugendbücher in den Unterricht, die unterschiedliche Lebensrealitäten abbieten. Charlene Rekiewicz hat sich die Pläne für die Region Northeim und Einbeck angeschaut und mit der Koordinatorin Hamansi Reischur sowie Projektleiter Chris Herwig über das Projekt gesprochen.
1: Nach einem ersten Durchlauf im Jahr 2024 in Hanmünden wird das Projekt Vielfalt lesen und leben nun auf die Städte Northeim und Einbeck ausgeweitet. Die Initiative setzt sich mit dem Thema gesellschaftliche Vielfalt auseinander und bringt entsprechende Kinder- und Jugendliteratur in die Region, so Projektleiter Chris Herwig.
2: Wir machen das Projekt Vielfalt lesen und leben hier in Northeim und auch in Einbeck und auch in der Umgebung. Bei dem Projekt geht es insbesondere darum, diverse Kinder- und Jugendbuchliteratur in die Institutionen zu bringen, in Schulen, in Kindergärten, aber natürlich auch an andere Orte. Wir sind da sehr glücklich, dass wir beispielsweise mit dem Medienzentrum in Northeim zusammenarbeiten können und dort eben Lesekoffer gemeinsam anschaffen können, die dann zur Ausleihe auch zur Verfügung stehen, zur kostenfreien Ausleihe, insbesondere eben für Schulen und Kindergärten und andere Institutionen, die sich vor allem für diese Themen rund um Vielfalt und Diversität interessieren.
1: Das Angebot des Projektes Vielfalt lesen und leben richtet sich an Schulen und Institutionen in Northeim und Einbeck, wobei unter anderem eng mit dem Medienzentrum Northeim zusammengearbeitet wird. Welche konkreten Aktionen geplant sind, erläutert Projektkoordinatorin Hamsini Reischur.
3: Konkret wollen wir Koffern anschaffen. Wir wollen auch Schulungen und Workshops anbieten für Multiplikatoren, Multiplikatorinnen wie Lehrkräfte, Erziehende, Sozialarbeitende und Pädagoginnen, aber auch Workshops für Kinder und Jugendliche, die dann von Diskriminierung betroffen sind. Außerdem wollen wir 3 Minimumlesungen machen an Grundschulen und weiterführenden Schulen, dann mit Autorinnen, die selber Bücher zu solchen Themen geschrieben haben. Und zu guter Letzt wollen wir auch eine Online- und Offline-Kampagne machen, wo wir unser Projekt ein bisschen verbreiten und Öffentlichkeitsarbeit machen.
1: Neben den praktischen Angeboten steht hinter der Initiative vor allem ein gesellschaftliches Ziel. So geht es nach Herrn Herwig bei dem Projekt Vielfalt lesen und leben vor allem darum, gesellschaftliche Vielfältigkeit sichtbar zu machen.
2: Wir wollen eben damit vor allem Menschen zeigen, dass wir eben in einer vielfältigen Gesellschaft leben, dass wir eh umgeben sind von Menschen, die im Rollstuhl sitzen, Menschen, die teilweise eine internationale Geschichte haben, Menschen mit unterschiedlicher sexueller Orientierung beispielsweise auch. Genau, und das eben nochmal zeigen, dass es diese Normalität ja gibt und dass die sich eben auch in Medien, insbesondere eben in Kinder- und Jugendbüchern, auch zeigen sollte.
1: Die Umsetzung des Projektes ist für die Zeit nach den Sommerferien geplant. Bis dahin laufen die Vorbereitungen. Das Programm umfasst unter anderem Bücherkoffer im Wert von 1.500 Euro, die über die Medienzentren für Schulen bereitgestellt werden. Zudem sind 3 Lesungen für die Grundschulen geplant, für die aktuell noch Teilnehmende gesucht werden. Wie die nächsten Planungsschritte des Projektes Vielfalt Lesen und Leben aussehen, erklärt Projektleiter Herr Herwig.
2: Genau, das Projekt geht quasi jetzt los. Wir sind im Moment in der Vorbereitungs- und Planungsphase und wollen aber dann insbesondere nach den Sommerferien in die heiße Phase einsteigen. Das heißt, ab dann würden wir sehr gerne eben an Schulen gehen und Lesungen durchführen. Wir werden bis dahin die Koffer angeschafft haben mit den vielfältigen Kinder- und Jugendbüchern. Wir werden bis dahin dann auch wissen, wann wir Fortbildungen und Workshops anbieten können. Genau, und hoffen so eben in der zweiten Jahreshälfte dieses Projekt dann gut durchzuführen. Und natürlich mit der Hoffnung, dass es auch weitergehen kann. Das Ganze ist natürlich auch immer abhängig von Finanzierungen. Unsere Finanzierung durch die Abreporter Stiftung läuft eben jetzt bis Ende des Jahres und wir hoffen aber da natürlich auch weitere Gelder dann für die Zukunft akquirieren zu können.
1: Das Projekt Vielfalt Lesen und Leben geht in der zweiten Jahreshälfte in den Regionen Northeim und Einbeck an den Start. Ziel ist es, vielfältige Kinder- und Jugendliteratur an die Schulen zu bringen, um dort diese gesellschaftlichen Normalitäten zu vermitteln. Getragen wird das Vorhaben vom EPZ Göttingen, dem Medienzentrum Northeim, dem Verein Mutig e.V. sowie weiteren Partnern, mit finanzieller Unterstützung der Stiftung Abreporter.
0: Das war ein Beitrag von Charlene Rekiewicz über das anstehende Projekt Vielfalt und Vielfalt Lesen und Leben in der Region Northeim und Einbeck. Hier geht es jetzt erstmal weiter mit Complicated von Avril Lavigne.

0: Der Girls Kick Göttingen fand auch dieses Jahr wieder statt. Schülerinnen aus verschiedenen Altersgruppen und Schulen traten hier gegeneinander an. Der Spaß und die Förderung von Fußball stand hier im Vordergrund. Felix Halbke war vor Ort.
1: Am Dienstag fand der 18. Girls Kick Göttingen auf dem Außengelände des Sportinstituts der Universität statt. 62 Mädchenteams verschiedener Schulen aus Stadt und Landkreis Göttingen traten an. Neben Fußball konnten sich die Spielerinnen, Lehrkräfte und Zuschauer auf ein umfangreiches Rahmenprogramm freuen. Rund 500 Mädchen nahmen an dem Angebot teil. Zum Turnieraufbau spricht Mitorganisatorin Silke Marhauer vom Landkreis Göttingen.
2: Also es gibt zwei verschiedene Altersgruppen. Es spielen einmal auf vier Feldern die 5. und 6. Klassen und auf den anderen vier Feldern die zweite Altersgruppe, und zwar die 7. und 8. Klassen. Und pro Feld werden erstmal Gruppenspiele ausgetragen. Ist so aufgebaut, dass alle Teams relativ viel spielen und nur zum Schluss dann sozusagen Halbfinale und Finale noch ausgetragen werden.
1: Die Schülerinnen haben sich dabei witzige Namen ausgedacht. So spielten unter anderem die krassen Tassen gegen die stachelige Ananas oder die Hattorfer Supergirls. Für die Mädchen ist es besonders toll, auch einmal ohne die Jungs Fußball spielen zu können. Dazu die Schülerinnen Mathilda Schwamberg und Greta Wolf von der KGS Moring.
3: Ja, also ich finde es tatsächlich besser, wenn nur Mädchen in einer Reihenmannschaft sind, weil so da kann man auch so gegen Mädels auch generell spielen. Und wenn Jungs spielen, da denkt man immer, dass Mädchen nichts können.
4: Ja, es macht halt mehr Spaß und es ist halt einfach besser.
1: Und auch ältere Schüler engagierten sich bei dem Turnier. Die beiden Elfklässler des Heinbeck-Gymnasiums, Minus Mafropoulos und Arman Alexanian, trainierten eine Mannschaft ihrer Schule. Auch sie sind begeistert von dem Turnier, wie Mafropoulos sagt.
5: Also das Turnier ist auf jeden Fall sehr gut organisiert. Jeder ist hier freundlich zueinander, die Stimmung ist super, Musik hier auch toll. Es hat auch zwischendurch geregnet, trotzdem hat das hier die Stimmung nicht runtergemacht und generell sehr, sehr gut.
1: Genauso sieht es auch Philipp Rode. Der Lehrer der Drei-Flüsse-Realschule Hanmünden war bereits im vergangenen Jahr dabei.
6: Ja, die Schülerinnen kommen sehr gerne hier hin. Das ist ein ganz toll organisiertes Turnier. Und für uns ist das mittlerweile auch schon sowas wie eine Tradition jetzt geworden. Und ja, die haben große Freude daran.
1: Bei den 5. und 6. Klässlerinnen setzten sich am Ende die THG Girls vom Theodor-Heuss-Gymnasium knapp mit 2-1 nach Elfmeterschießen gegen die Mädchen von Mega Moring 2 durch. Erster Platz bei den 7. und 8. Klässlerinnen wurde der 1. FC EGD aus Duderstadt. Sie gewannen knapp mit 1-0 gegen die Lila Flaschen der IGS Geismar. Organisiert wurde der Girls Kick von Stadt und Landkreis Göttingen mit weiteren Partnern.
0: Das war Felix Halbke über den diesjährigen Girls Kick Göttingen. Fußball nur für Mädchen oder wie ich auch sage, Fußball statt Frauenfußball. Ich persönlich finde es ein bisschen naiv, dass wir bei Fußball immer davon ausgehen, es wären nur Männer gemeint. Deshalb geht es jetzt hier weiter mit Run the World von Beyoncé.

0: 8.30 Uhr, die Nachrichten. Der Präsident der Deutschen Industrie- und Handelskammer, Adrian, hat vor einem heutigen Spitzentreffen im Kanzleramt die Notwendigkeit von Reformen betont. Er sagte im Deutschlandfunk, die Unternehmen müssten wieder Vertrauen gewinnen in die wirtschaftlichen Rahmenbedingungen in Deutschland. Als größte Herausforderungen nannte Adrian die hohen Energie- und Arbeitskosten sowie die Bürokratie. Der DIHK-Vorsitzende betonte, auch die Unternehmen seien zu Kompromissen bereit, wenn es gelinge, gemeinsam mit Politik und Gewerkschaften einen, Zitat, Zukunftsoptimismus zu entwickeln. Die Spitzen der Regierungskoalition beraten am Abend im Kanzleramt gemeinsam mit Vertretern von Gewerkschaften und Arbeitgebern über mögliche Reformen. Konkret geht es um die Bereiche Arbeit, Soziales, Steuern und Bürokratieabbau. Geplant ist nach Angaben der Bundesregierung zunächst lediglich ein Austausch politischer Positionen und Ideen. Die Finanzlage der gesetzlichen Krankenkassen ist nach Presseinformationen angespannter als bislang angenommen. Das Bundesgesundheitsministerium rechne im laufenden Jahr mit 3,5 Milliarden Euro höheren Ausgaben als erwartet, schreibt die Bild-Zeitung unter Berufung auf Koalitionskreise. So seien die Aufwendungen der Kassen für Ärzte, Arzneimittel und Kliniken von Januar bis März um 7,8% gestiegen. Demnach war das Ministerium zunächst von 6,5% für das gesamte laufende Jahr ausgegangen. Die schwarz-rote Koalition will mit einer Gesundheitsreform einen weiteren Anstieg der Kassenbeiträge verhindern. Am Freitag berät der Bundestag in erster Lesung über den Entwurf von Gesundheitsministerin Warken. Die Zahl der Rentner in Deutschland hat einem Bericht zufolge einen neuen Höchststand erreicht. Zum Jahreswechsel seien rund 19,1 Millionen Menschen Altersbezüge gezahlt worden, zitiert die Rheinische Post aus einem Bericht der Deutschen Rentenversicherung. Die Entwicklung sei auch die Folge einer längeren Lebensdauer. Demnach beliefen sich die Gesamtausgaben für die Ruheständler auf über 300 Milliarden Euro. Weiter heißt es, inzwischen scheide fast jeder Dritte mit Abschlägen vorzeitig aus dem Arbeitsleben aus. Im Durchschnitt würden diese Renten rund 33 Monate vor Erreichen der Regelaltersgrenze in Anspruch genommen. Die fälligen Rentenabschläge betragen 0,3% für jeden Monat, um den der Rentenbeginn vorgezogen wird. Die Bundesregierung will die Luftfahrtindustrie in Deutschland stärken. Dazu soll heute im Kabinett eine Strategie beschlossen werden. Ziel sei es, die Weichen zu stellen, damit Deutschland gemeinsam mit den europäischen Partnern auch in den nächsten 15 Jahren als führende Luftfahrtnation erfolgreich bleibe, heißt es in der Vorlage. Die Bundesregierung spricht von einem wesentlichen Faktor für die wirtschaftliche Stärke, Innovationskraft und Beschäftigung. Die Luftfahrtindustrie leistet zudem einen unverzichtbaren Beitrag zur Aufgabenerfüllung und Einsatzbereitschaft der Bundeswehr. Nach dem Abschuss eines US-Hubschraubers haben die amerikanischen Streitkräfte in der vergangenen Nacht neue Luftangriffe auf iranische Ziele unternommen. Das für die Golfregion zuständige US-Regionalkommando CENTCOM erklärte, man habe iranische Luftverteidigungsstellungen, Bodenkontrollstationen und Radarsysteme in der Nähe der Straße von Hormus angegriffen. Es handele sich um eine verhältnismäßige Reaktion. Heute früh sei die Operation beendet worden. Das iranische Militär griff nach eigenen Angaben im Gegenzug US-Stützpunkte in Ländern der Golfregion und in Jordanien an. Nach Angaben der US-Armee wurden fast alle iranischen Raketen und Drohnen abgeschossen. Über Schäden sei bisher nichts bekannt. US-Präsident Trump hatte die iranischen Revolutionsgarden für den Absturz eines Militärhubschraubers in der Nacht zum Dienstag verantwortlich gemacht und einen Vergeltungsanschlag angekündigt. Derzeit gilt zwischen beiden Ländern eine Waffenruhe, die allerdings brüchig ist. Der Wetterbericht, die Lage. Mit einer westlichen Strömung wird subpolare Meeresluft herangeführt, die das Wetter wechselhaft gestaltet. Die Vorhersage. Wechselnd bewölkt mit Schauern und kurzen Gewittern, am Alpenrand Regen, Höchstwerte 15 bis 21 Grad. Morgen zahlreiche Schauer und einzelne Gewitter, nachmittags mit Schwerpunkt in den östlichen Landesteilen. Abends von Westen her Bewölkungszunahme, Temperaturen 15 bis 20 Grad. Die weiteren Aussichten, am Freitag wechselhaft, zeitweise Schauer, langsam nach Osten verlagernd, 15 bis 21 Grad. Das waren die Nachrichten.
1: Vielen Dank an unsere KollegInnen vom Deutschlandfunk für die überregionalen und internationalen Nachrichten sowie das Wetter. Wir schauen ganz kurz einmal auf die Entwicklung unserer lokalen Temperaturen. Der professionelle Blick aus dem Fenster verrät, dass der Himmel weiterhin leicht gräulich ist. In Northeim messen wir mittlerweile 14 Grad, 13 in Göttingen sowie in Osterode. Hier geht es jetzt erstmal weiter mit American Idiot.

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Hier geht es jetzt erstmal weiter mit Somebody Told Me from The Killers und dann hören wir uns um 9 für die nächste Ausgabe der Lokalnachrichten. Doch zuerst Somebody Told Me.

0: Letzte Chance. Der neue Kanzler und der Kampf um die Demokratie. Heißt das im vergangenen Jahr erschienene Buch von Robin Alexander. In Russland las der ehemalige stellvertretende Chefredakteur der Welt aus verschiedenen Stellen vor. Außerdem beantwortete er die Fragen des Publikums. Felix Halbke war vor Ort.
1: Das Gymnasium Uslar war am Montagabend gut besucht. Im Rahmen des Literatur- und Kunstkreises war der Top-Journalist Robin Alexander vor Ort. Der ehemalige stellvertretende Chefredakteur der Welt und nun eigenständige Podcaster las vor. Sein Buch Letzte Chance erschien im vergangenen Jahr und wurde Spiegel-Bestseller. In packender Literatur beschreibt er die politische Realität der Ampeljahre, den Beginn der schwarz-roten Koalition und März-Tabubruch mit der AfD. Während der Lesung nahm er das Publikum mit ins Hinterzimmer der Macht und überzeugte zeitgleich mit Humor. Robin Alexander zur jetzigen schwarz-roten Regierung.
2: Also zu sagen, Merz würde sich bisher so mittelschlagen, wäre schon geprahlt. Bisher sieht es nicht gut aus. Die Umfragewerte für die Parteien der Mitte gehen immer weiter runter. Es sind Sachen erreicht worden, zum Beispiel eine große Absenkung der Migration. Aber wir haben immer noch kein Wirtschaftswachstum und das Land ächzt.
1: Insgesamt 3 ausgesuchte Passagen las Robin Alexander in Uslar vor. Dabei ging es für die Zuhörer am Anfang zurück in den Beginn der Ampelkoalition. Alexander beschrieb Uneinigkeit im Koalitionsausschuss, das Entstehen des 9-Euro-Tickets und lange Nächte. In den weiteren Lesestellen sprach er zudem über die größte Schlappe und den größten Erfolg der Ampelregierung. Dass das Buch mit Letzte Chance einen so drastischen Namen hat, erklärt er so.
2: Ich habe das Buch Letzte Chance genannt, weil ich wirklich glaube, wenn jetzt keine Lösungen aus der politischen Mitte erarbeitet werden, wird es vielleicht bald keine Mehrheiten in der politischen Mitte mehr geben. Und dann wird alles noch schwieriger. Deshalb habe ich das Buch Letzte Chance genannt. Und alles, was seitdem passiert, ist ja schon auch schon ein gutes Jahr her, haben mir doch fast ein bisschen recht gegeben, oder?
1: Zwischen den Lesungen wurden Alexander von Ralf Jasper und Volker Fuchs vom Literatur- und Kunstkreis immer wieder verschiedene Fragen gestellt. Zudem wurden Fragen aus dem Publikum gesammelt und anschließend beantwortet. Um eine spannende Abschlussfrage kam der Journalist dabei nicht herum. Wie kommt er an die ganzen Informationen?
2: Ich mache das ja pausenlos für meinen Podcast Machtwechsel. Also wir berichten 2-mal die Woche über Politik und ich rufe die Leute immer an und frage einfach immer, wie haben sie das gemacht, wie ist das gelaufen, warum haben sie das gemacht. Und so puzzle ich mir das zusammen. Sehr altmodisch, aber Handwerk.
1: Die Zuhörer konnten sich außerdem über Selfies und Widmungen in ihren Büchern freuen. Neben Letzte Chance veröffentlichte Alexander bereits die Bücher Die Getriebenen und Machtverfall.
0: Das war Felix Halbke über die Lesung von Robin Alexander in Uslar. Und hier geht es jetzt weiter mit Holding Out for Hero.

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1: Es ist jetzt 9 Uhr und damit Zeit für die neuesten Nachrichten von meinem Kollegen Nico Mader.
2: Rund 500 Beschäftigte aus dem Raum Göttingen reisen heute nach Hannover, um bei der Gesundheitsministerkonferenz zu protestieren. Der Großteil kommt von der Universität Göttingen. Auch Beschäftigte von Wessels und Müller in Hainmünden nutzen ihren Streiktag im Rahmen einer laufenden Tarifrunde für den Protest. Hintergrund sind die Kürzungspläne der Bundesregierung im Gesundheitsbereich. Geplant ist unter anderem Tariferhöhung und die Pflegestellen am Krankenbett nicht mehr vollständig zu refinanzieren. In der Altenpflege soll die Pflicht zur tariflichen Bezahlung bis Ende 2030 ausgesetzt werden. Verdi-Vertrauenssprecherin Ronja Lippmann von der UMG warnt vor den Folgen. Lohndrückerei, schlechtere Arbeitsbedingungen und sinkende Versorgungsqualität seien die zwangsläufigen Konsequenzen. Auch der Personalrat der UMG zeigt sich enttäuscht. Zu einer außerordentlichen Personalversammlung Ende Mai hatte er die Bundestagsabgeordneten Fritz Künzler und Frauke Heiligenstadt eingeladen. Beide erschienen nach seinen Angaben nicht. Die Sanierung der Hängebrücke zwischen dem Tanzwerder und dem Stadtteil Altmünden in Hainmünden, die verzögert sich. Die ursprünglich für Mai 2026 geplante Wiedererrichtung, die verschiebt sich voraussichtlich um mehrere Monate. Grund sind zusätzliche Schäden, die bei der Überprüfung der unterirdischen Verankerung auf beiden Uferseiten festgestellt wurden. Die notwendigen Reparaturen, die werden nun in die laufende Sanierung integriert. Auch die tragende Seilkonstruktion wird vollständig erneuert. Die Brücke war bereits im Herbst 2025 zerlegt und zur Aufarbeitung nach Magdeburg transportiert worden. Dort wurden die Elemente entrostet, repariert und mit neuem Korrosionsschutz versehen. Der Göttinger Stadtrat hat festgelegt, wie das Bundesgesetz zur Beschleunigung des Wohnungsbaus in der Stadt angewendet werden soll. Der sogenannte Bauturbo soll Planungs- und Genehmigungsverfahren verkürzen, um schneller neuen Wohnraum zu schaffen. Die Stadt hat den gesetzlichen Spielraum genutzt und eigene Kriterien dazu aufgestellt. Das Instrument gilt nur für das Vorhaben im Innenbereich, die tatsächlich neue Wohneinheiten schaffen. Grünflächen und Gewerbegebiete sind ausgenommen. Ab 12 Wohneinheiten ist ein fester Anteil an Sozialwohnungen Pflicht. Die Einschränkungen sind bewusst gewählt, denn die Stadtverwaltung selbst dämpft die Erwartungen. Hohe Baukosten und schwierige Finanzierungsbedingungen würden auch weiterhin bremsend wirken. Der Bauturbo ist zudem nur bis Ende 2030 befristet. Ob das Instrument tatsächlich zu spürbaren Wohnungsbau in Göttingen führt, bleibt offen.
1: Das war Nico Mader mit den aktuellen lokalen Nachrichten. Wir schauen nun gemeinsam auf Wetter und Verkehr. Wir messen mittlerweile 13 Grad in Nordheim sowie in Göttingen, 12 sind es in Osterode. Dazu zeigt der professionelle Blick aus dem Fenster, dass die Sonne sich auch schon zeigt. Der Himmel ist allerdings noch leicht bewölkt. Tagsüber kann es immer mal wieder im Sendegebiet zu leichten Schauern kommen, bei Höchsttemperaturen von maximal 18 Grad. Abends fallen die Temperaturen dann wieder auf 10 Grad ab. Morgen geht es ähnlich bewölkt weiter, voraussichtlich auch mit Regenwolken bei maximal 16 Grad und auch Freitag bleibt es ähnlich grau und wahrscheinlich auch regnerisch bei bis zu 17 Grad. Zum Verkehr. Die Kreisstraße 431 zwischen Espol und Delihausen ist voll gesperrt. Der Landkreis Nordheim erneuert hier auf knapp 5 Kilometern die Fahrbahn. Der Verkehr wird dann über die K435 zur B241 umgeleitet. Navigationssysteme kennen diese Sperrung möglicherweise noch nicht. Dementsprechend bitte Landkreis, den Ausschilderungen Folge zu leisten. Im Auftrag der Stadtwerke Nordheim werden in Langholtensen in der Dünenanger Straße Wasser- und Stromleitungen erneuert. Der erste Bauabschnitt dauert voraussichtlich bis zum 1. Juli an, der zweite dann von Anfang Juli bis etwa Mitte September. Eine Ersatzbushaltestelle sowie eine Umleitung ist eingerichtet und ausgeschildert. Die Schwimmbadstraße in Osterode ist momentan vollkommen gesperrt. Grund hierfür sind Straßenumbaumaßnahmen. Eine Umleitung ist ausgeschildert. Und die Ziegeleistraße in Duderstadt ist aktuell auch vollkommen gesperrt. Grund hierfür sind Bauarbeiten am Schindanger Kreisel. Bis etwa Mitte Juli wird der Einmündungsbereich der Ziegeleistraße für den Anschluss an den künftigen Kreisverkehr umgebaut und hergestellt. Der Verkehr, insbesondere der Schwerlastverkehr, wird in Duderstadt über die Bundesstraße 247 auf die Landesstraße 569 nach Nösselröden umgeleitet. Die Hospitalstraße in Göttingen ist ab der Einmündung Nikolaistraße 28a bis zur Hospitalstraße 29 aufgrund von Kanalarbeiten vollkommen gesperrt. Die Umleitung erfolgt über die Nikolaistraße, die Bürgerstraße, die Angerstraße und die Gartenstraße. Im Friedländer Weg wird das Fernwärmenetz ausgebaut. Im Zuge dessen ist der Friedländer Weg zwischen dem Heinholzplatz und der Herzberger Landstraße vollkommen gesperrt. Und aufgrund von Kanalbauarbeiten ist die Martin-Luther-Straße zwischen der Kreuzung Martin-Luther-Straße-Hasenweg und Martin-Luther-Straße-Industriestraße voll gesperrt. Die Umleitung erfolgt über die Otto-Brenner-Straße, die Kassel-Landstraße sowie den Greitweg und den Königstieg. Geblitzt wird im Landkreis Göttingen momentan in Duderstadt, in Hahnmünden, in Radolfshausen, in Herzberg am Harz und in Bad Lauterberg im Harz. Im Landkreis Northeim befinden sich die Blitzer im Raum Dassel und Einberg und die semistationäre Messanlage Alice wird bis nächste Woche Montag im Raum Nörten-Hahnberg eingesetzt werden. Allen unterwegs wünschen wir vor allem eine gute und auch sichere Fahrt.
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Einen wunderschönen guten Morgen, meine Damen und Herren, all zwischen, außerhalb und herzlich willkommen zu Mittendrin, Ihrem Morgenmagazin im Stadtradio Göttingen auf der 107,1. Für Sie heute am Mikrofon ist Carla Schliewe. Es freut mich, dass Sie da sind. Wir machen jetzt erstmal weiter mit Schrei nach Liebe und dann geht's für uns ab in die Natur.

0: Wer aufgepasst hat, wird feststellen, dass die der Bingo-Umweltstiftung in Niedersachsen ins Leben gerufene Woche der Natur mittlerweile mehr als nur eine Woche lang ist. Sie findet dieses Jahr vom 13. bis zum 28. Juni statt. In diesem Zeitraum bietet auch der Göttinger Verein Wälderwärts e.V. Veranstaltungen an, die uns Menschen raus in die Natur locken sollen. Was genau es für Angebote gibt und wie man sich kostenfrei anmelden kann, darüber haben wir mit Vereinsmitglied Heide Ulrich gesprochen.
1: Hallo Heide, vielen Dank, dass du dir die Zeit für dieses Interview mit uns nimmst. Wenn man in den Veranstaltungskalender der Woche der Natur schaut, dann sieht man da so tolle Veranstaltungen wie Waldtieren auf der Spur, alles rund um die Brennnessel und Fährtenlesen. Was genau bietet ihr denn den Teilnehmenden alles jetzt im Rahmen dieser Woche an und worauf kann man sich im Detail freuen?
2: Wir haben verschiedene Themen, die wir anbieten. Es gibt Veranstaltungen für Familien, es gibt auch Veranstaltungen für Erwachsene. Waldtieren auf der Spur gibt es zum Beispiel für Familien und etwas tiefer einsteigen tun wir dann beim Pferdenlesen-Schnuppernachmittag für Erwachsene. Es gibt eine Sinneswahrnehmungstour, den Wald mit offenen Sinnen wahrnehmen für Erwachsene. Das Brennnessel-Thema hast du schon angesprochen, da wird auf alle Fälle die ganz verschiedenen Aspekte von dem, was uns die Brennnessel schenkt, besprochen und ausprobiert werden können. Es geht da auch um Schnüre drehen und um, was ist essbar an der Brennnessel, wie kann man sie verwenden. Es gibt auch einen Abend, eine Spätabendveranstaltung, den Sommernachtstraum für Erwachsene, wo wir versuchen, ein bisschen diese lauen Sommernächte zu erspüren und zu gucken, wer da vielleicht auch unterwegs ist von den tierischen Bewohnern. Unsere Angebote finden alle draußen in der Natur statt und ich vermute, dass für jeden Interessenten was dabei ist.
1: Du bringst mich direkt zur nächsten Frage. Wenn jemand interessiert ist, wie kann man sich denn für die Aktionen, für die Veranstaltungen anmelden? Was kostet das Ganze und an wen kann man sich auch bei Fragen wenden?
2: Die Veranstaltungen sind von der Bingo-Umweltstiftung gefördert, diese Veranstaltung innerhalb der Woche der Natur und von daher für die Teilnehmenden kostenlos. Die Anmeldung erfolgt entweder über die Bingo-Seite, Bingo-Woche der Natur im Internet oder bei Wälderwärts. Weitere Informationen findet man auch auf unserer Webseite www.wälderwärts.de. Und auf der Bingo-Seite müsste man sich bis zum 12. Juni angemeldet haben. Wenn man sich erst später entscheiden kann, kann man es immer noch auf der info@wälderwärts.de versuchen und nachfragen, ob noch Plätze frei sind.
1: Dann wissen wir diesbezüglich ja schon mal Bescheid. Danke, Heide. Wie ist es denn nun, wenn man jetzt in den 2 Wochen vielleicht keine Zeit hat, aber sich generell für eure Veranstaltungen, für eure Angebote interessiert? Was bietet ihr denn außerhalb der Woche der Natur an?
2: Ja, unser Ziel ist einfach, die Leute mit der Natur in Verbindung zu bringen, Umweltbildung zu fördern und Nachhaltigkeitsdenken. Und wir bieten sowohl für feste Gruppen, also auch für Schulklassen zum Beispiel, Veranstaltungen an, als auch eben Themen, die wir mit festen Terminen anbieten, wo man sich einzeln anmelden kann. Das meiste findet hier im Raum Göttingen statt. Es gibt aber auch ein paar Reisen, zum Beispiel Fährtenreisen nach Schweden und nach Dänemark. Bei unseren Veranstaltungen ist es uns wichtig, auch Menschen mit einem schmaleren Portemonnaie die Teilnahme zu ermöglichen. Und deswegen bieten wir die meisten Veranstaltungen mit einer Preisspanne von bis an. Es ist uns ein Herzensanliegen, die Menschen mehr mit der Natur zu verbinden. Und wir würden uns sehr freuen, den einen oder anderen bei unseren Veranstaltungen wiederzutreffen und bei Interesse an unseren Themen meldet euch gerne.
0: Das war ein Interview von Heide Ulrich von Waldwärts e.V. Der Verein bietet im Rahmen der Niedersächsischen Woche der Natur, wie gehört, mehrere kostenlose Veranstaltungen im Raum Göttingen an. Weitere Informationen finden Interessierte über die entsprechenden Links auf unserer Website unter www.stadtradio-göttingen.de. Und hier geht es jetzt weiter mit Bonnie und Clyde von Die Toten Hosen.

0: 9.30 Uhr, die Nachrichten. Der Autohersteller Mercedes-Benz will einem Medienbericht zufolge in das Geschäft mit der Abwehr von Drohnen einsteigen und dazu mit dem Münchner Start-up Titan Technologies zusammenarbeiten. Beide Unternehmen wollten heute eine entsprechende Absichtserklärung unterzeichnen, berichtet die Financial Times. Mercedes wolle die Fahrzeuge für ein mobiles System zur Abwehr von Drohnen liefern. Als Chassis für das Waffensystem sollten der Kleintransporter Sprinter sowie eine Militärversion des Geländewagens G-Klasse dienen. Auch der Maschinenbauer Heidelberger Druckmaschinen will das Rüstungsgeschäft zu einem weiteren Standbein machen. Wie das Unternehmen mitteilte, soll ein Joint Venture mit dem US-israelischen Technologieunternehmen Ondas Drohnenabwehrsysteme vertreiben und später im industriellen Maßstab produzieren. Auf der Luftfahrtmesse ILA in Berlin solle eine Absichtserklärung über eine mögliche Zusammenarbeit mit einem ukrainischen Unternehmen bekannt gegeben werden. Die Bundesregierung will die Luftfahrtindustrie in Deutschland stärken. Dazu soll heute im Kabinett eine Strategie beschlossen werden. Ziel sei es, die Weichen zu stellen, damit Deutschland gemeinsam mit den europäischen Partnern auch in den nächsten 15 Jahren als führende Luftfahrtnation erfolgreich bleibe, heißt es in der Vorlage. Die Bundesregierung spricht von einem wesentlichen Faktor für die wirtschaftliche Stärke, Innovationskraft und Beschäftigung. Die Luftfahrtindustrie leistet zudem einen unverzichtbaren Beitrag zur Aufgabenerfüllung und Einsatzbereitschaft der Bundeswehr. Der Präsident der Deutschen Industrie- und Handelskammer, Adrian, hat vor einem heutigen Spitzentreffen im Kanzleramt die Notwendigkeit von Reformen betont. Er sagte im Deutschlandfunk, die Unternehmen müssten wieder Vertrauen gewinnen in die wirtschaftlichen Rahmenbedingungen in Deutschland. Als größte Herausforderungen nannte Adrian die hohen Energie- und Arbeitskosten sowie die Bürokratie. Der DIHK-Vorsitzende betonte, auch die Unternehmen seien zu Kompromissen bereit, wenn es gelinge, gemeinsam mit Politik und Gewerkschaften einen, Zitat, Zukunftsoptimismus zu entwickeln. Der Sozialverband VdK wandte sich gegen großflächige Kürzungen im Sozialbereich. Ein Rasenmäherprinzip sei überhaupt nicht zielführend, sagte die Präsidentin der Organisation Bentele im ZDF. Die Spitzen der Regierungskoalition beraten am Abend im Kanzleramt mit Vertretern von Gewerkschaften und Arbeitgebern über mögliche Reformen. Konkret geht es um die Bereiche Arbeit, Soziales, Steuern und Bürokratieabbau. Geplant ist laut Bundesregierung zunächst lediglich ein Austausch von Positionen und Ideen. Nach einem Messerangriff mit einem Schwerverletzten ist es in der nordirischen Hauptstadt Belfast zu ausländerfeindlichen Ausschreitungen gekommen. Vermummte Demonstranten setzten nach Angaben der Polizei Autos sowie mehrere Gebäude in Brand. Einige Bewohner mussten von der Feuerwehr gerettet werden. Zudem wurden Polizisten mit Molotow-Cocktails beworfen. Die Regierungschefin von Nordirland, O'Neill, verurteilte die Krawalle. Einwanderer seien in der Nacht aus ihren Häusern vertrieben worden. Dafür gebe es keine Rechtfertigung. Auslöser der Krawalle war ein Messerangriff in Belfast am Montagabend, bei dem ein Mann schwer verletzt wurde. Bei dem mutmaßlichen Täter handelt es sich der Polizei zufolge um einen Sudanesen. Britische Rechtsextreme hatten ein Video von der Tat in den sozialen Medien geteilt und zu Protesten aufgerufen. Die Zahl der Todesopfer nach dem Erdbeben auf den Philippinen ist auf mindestens 45 gestiegen. Das teilte der Zivilschutz des asiatischen Landes mit. Nach neuen Angaben erlitten mehr als 630 Menschen Verletzungen. Mehrere Personen gelten als vermisst. Das Beben der Stärke 7,8 hatte am Montag die südliche Insel Mindanao erschüttert. Seither folgten mehr als 2200 Nachbeben. Der Wetterbericht. Die Lage. Mit einer westlichen Strömung wird subpolare Meeresluft herangeführt, die das Wetter wechselhaft gestaltet. Die Vorhersage. Wechselnd bewölkt mit Schauern und kurzen Gewittern, am Alpenrand Regen, Höchstwerte 13 bis 21 Grad. Morgen verbreitet Schauer und einzelne Gewitter, nachmittags mit Schwerpunkt in den östlichen Landesteilen. Abends von Westen her Bewölkungszunahme, Temperaturen 15 bis 20 Grad. Die weiteren Aussichten, am Freitag wechselhaft, zeitweise Schauer, 16 bis 23 Grad. Das waren die Nachrichten.
1: Vielen Dank an unsere KollegInnen vom Deutschlandfunk für die überregionalen und internationalen Nachrichten sowie das Wetter. Wir werfen ganz kurz einen Blick auf unser lokales Wetter. Die gut bebrillten Augen verraten, dass die Sonne in Göttingen mittlerweile scheint. In Nordheim sind es 15 Grad, in Göttingen und in Osterode 14. Hier geht es jetzt erstmal weiter mit Love Me Harder und dann hören wir uns gleich wieder für den Veranstaltungskalender.

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1: Authentische MusikerInnen bieten einen stimmungsvollen Abend. Schon zum dritten Mal ist die Band Boyu Alligators in der Kulturkneipe zu Gast. Sie verzaubern mit den Musikformen Zydeco und Blues. Perfekt, um sich mal tanzerisch zu beteiligen. Zydeco entwickelte sich Anfang des 20. Jahrhunderts aus Cajun Music und afroamerikanischen Einflüssen. Die Instrumente, die dabei auf gar keinen Fall fehlen dürfen, sind einmal das Akkordeon und das Waschbrett. Kommen Sie heute Abend um 19 Uhr zur historischen Spinnerei Gartetal in Gleichen. Der Eintritt ist frei. Und das war auch schon unser Veranstaltungskalender. Hier geht es jetzt weiter mit Your Body is a Weapon von The Wombats.

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1: Es ist jetzt 9.51 Uhr und damit fast das Ende von mittendrin Ihrem Morgenmagazin. Doch das ist kein Grund für Sie abzuschalten. Um 10 haben wir noch immer die letzte Ausgabe unserer Lokalnachrichten. Dann übernimmt bis um 12 die Musikbox mit einem Mix von Musik aus jeglichen Genres und jeglicher Zeit. Dann von 12 bis 13.30 läuft hier eine der Ringvorlesungen der Universität Göttingen. Lachen in Krisenzeiten, Formate, Milieus und Konfrontationen. Dann übernimmt wir bis 15 Uhr die Musikbox. Dann von 15 bis 16 Uhr laufen hier die regionalen Sounds in Zusammenstellung aus unserem Bürgerfunk. Und dann von 16 bis 18 Uhr mittendrin das Nachmittagsmagazin, heute moderiert von meiner Kollegin Sophie Broos. Mich hören Sie das nächste Mal freitagmorgens von 7 bis 10 hier im mittendrin dem Morgenmagazin. Doch erstmal geht es weiter mit Delicate von Taylor Swift.

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1: Wir haben es jetzt 10 Uhr und es wird Zeit für die aktuellen Meldungen von meinem Kollegen Nico von meiner Kollegin Amy Dix.
2: Hahnmünden soll spätestens im Jahr 2027 wieder über ein Hallenbad verfügen. Dies beschloss die SPD-Kreistagsfraktion. Durch ein Investitionsprogramm des Bundes erhält der Landkreis Göttingen rund 90 Millionen Euro. Seit dem Jahr 2004 verfügt die Stadt Hahnmünden über kein öffentliches Schwimmbad mehr. Über den Neubau eines Hallenbades oder die Reaktivierung bestehender Anlagen wurde lange Zeit diskutiert. Das Schwimmbecken an der Dreiflüsse-Realschule musste aufgrund technischer Probleme und ausbleibender Sanierungsmaßnahmen bereits geschlossen werden. Auch die Schwimmvereine sind seit Jahren auf das benachbarte Reinhardshagen Waake angewiesen. Weitere Schließungen und ausbleibende Sanierungen können zu ausfallenden Trainingseinheiten für Vereine und Schulen führen. Rund 500 Beschäftigte aus dem Raum Göttingen reisen heute nach Hannover, um bei der Gesundheitsministerkonferenz zu protestieren. Der Großteil kommt von der Universitätsmedizin Göttingen. Auch Beschäftigte von Wesels und Müller in Hahnmünden nutzen ihren Streiktag im Rahmen einer laufenden Tarifrunde für den Protest. Hintergrund sind die Kürzungspläne der Bundesregierung im Gesundheitsbereich. Geplant ist unter anderem, Tariferhöhungen und die Pflegestellen am Krankenbett nicht mehr vollständig zu refinanzieren. In der Altenpflege soll die Pflicht zur tariflichen Bezahlung bis Ende 2030 ausgesetzt werden. Die Vertrauenssprecherin Ronja Lippmann von der UMG warnt vor den Folgen. Lohndrückerei, schlechtere Arbeitsbedingungen und sinkende Versorgungsqualität seien die zwangsläufigen Konsequenzen. Auch der Personalrat der UMG zeigt sich enttäuscht. Zu einer außerordentlichen Personalversammlung Ende Mai hatte er die Bundestagsabgeordneten Fritz Günstler und Frauke Heiligenstadt eingeladen. Beide erschienen nicht. Personalratvorsitzender Ingo Butter betonte, der größte Hörsaal der UMG sei überfüllt gewesen, während die Abgeordneten fernblieben. Die Gewerkschaft sieht die Reformpläne als Teil einer sozialen Umverteilung zulasten von Beschäftigten und Versicherten. Die Sanierung der Hängebrücke zwischen dem Tanzwerder und dem Stadtteil Altmünden in Hahnmünden verzögert sich. Die ursprünglich für Mai 2026 geplante Wiedererrichtung verschiebt sich voraussichtlich um mehrere Monate. Grund sind zusätzliche Schäden, die bei der Überprüfung der unterirdischen Verankerung auf beiden Uferseiten festgestellt wurden. Die notwendigen Reparaturen werden nun in den laufenden Sanierungen integriert. Auch die tragende Seilkonstruktion wird vollständig erneuert. Die Brücke war bereits im Herbst 2025 zerlegt und zur Aufarbeitung nach Magdeburg transportiert worden. Dort wurden die Elemente entrostet, repariert und mit neuem Korrosionsschutz versehen. Die Mehrkosten durch den erweiterten Leistungsumfang lassen sich derzeit noch nicht beziffern. Wann die Brücke als wichtige Fußgängerverbindung über die Fulda wieder nutzbar sein wird, ist noch offen.
1: Das war die letzte Ausgabe unserer Lokalnachrichten von meiner Kollegin Amy Dix. Wir schauen nun abschließend gemeinsam noch einmal auf Wetter und Verkehr. Mittlerweile messen wir 16 Grad in Northeim, 15 in Göttingen und 14 in Osterode. Dazu ist der Himmel noch etwas bewölkt, aber die Sonne zeigt sich. Tagsüber kann mit leichten Regenschauern gerechnet werden, bei Höchsttemperaturen von maximal 18 Grad. Abends fallen die Temperaturen dann wieder auf etwa 10 Grad ab. Morgen geht es ähnlich bewölkt weiter und voraussichtlich sind da auch ein paar Regenwolken dabei, bei maximal 16 Grad. Und auf Freitag bleibt es grau und sehr wahrscheinlich regnerisch bei bis zu 17 Grad. Zum Verkehr. In Wachenhausen wird die Ortsdurchfahrt K413 zurzeit saniert. Im ersten Bauabschnitt wird dabei der Gemeindeverbindungsweg zur Bundesstraße 247 ab der Kreuzung Hauptstraße-Oberdorfstraße-Kappel voll gesperrt. Während der ersten beiden Bauabschnitte wird der großräumige Verkehr sowie der Schwerlastenverkehr über die K416 und die B247 umgeleitet. Im Auftrag der Stadtwerke Northeim werden in Langholtensen in der Dünenangerstraße Wasser- und Stromleitungen erneuert. Der erste Bauabschnitt geht voraussichtlich bis zum 1. Juli. Für den zweiten ist der Zeitraum von Anfang Juli bis etwa Mitte September eingeplant. Eine Ersatzbushaltestelle sowie eine Umleitung sind eingerichtet und ausgeschildert. Die Schwimmbadstraße in Osterode ist bis zum Ende des Monats voll gesperrt. Grund für die Sperrung sind Straßenumbaumaßnahmen. Eine Umleitung ist ausgeschildert. Und die Ziegeleistraße in Duderstadt ist momentan auch vollkommen gesperrt. Grund hierfür sind Bauarbeiten am Schindangerkreisel. Bis etwa Mitte Juli wird der Einmündungsbereich der Ziegeleistraße für den Anschluss an den zukünftigen Kreisverkehr umgebaut und hergestellt. Der Verkehr, insbesondere der Schwerlastenverkehr, wird in Duderstadt über die Bundesstraße 247 auf die Landesstraße 569 nach Nesselröden umgeleitet. Und die Hospitalstraße in Göttingen ist ab der Einmündung Nikolaistraße 28a bis zur Hospitalstraße 29 aufgrund von Kanalarbeiten vollgesperrt. Die Umleitungen führen über die Nikolaistraße, die Bürgerstraße, die Angerstraße und die Gartenstraße. Abschließend schauen wir noch einmal kurz auf die Blitzer. Geblitzt wird im Landkreis Göttingen momentan in Duderstadt, in Hahnmünden, in Radolfshausen, in Herzberg am Harz und in Bad Lauterberg im Harz. Im Landkreis Northeim befinden sich die Blitzer im Raum Dassel sowie Einbeck. Und noch bis nächste Woche Montag wird die semistationäre Messanlage Alice im Raum Nörten-Hardenbeck eingesetzt werden. Allen unterwegs wünschen wir eine gute und vor allem sichere Fahrt. Und ich verabschiede mich von Ihnen. Das war mittendrin Ihr Morgenmagazin im Stadtradio Göttingen auf der 107,1. Mein Name ist Carla Schliebe. Es freut mich, Sie durch diesen Morgen begleitet zu haben. Ansonsten wünsche ich Ihnen noch einen schönen, hoffentlich sonnigen Tag und bis zum nächsten Mal. Ciao!
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0: eine Erde in Hotdog-Form und Mücken als Biowaffe. Klingt absurd, ist aber bitter ernst gemeint. Zumindest für manche Teenager im Internet. Wie Jugendliche mit Verschwörungserzählungen umgehen, ob ernst, ironisch oder irgendwo dazwischen, das untersucht die Kulturanthropologin Prof. Dr. Anastasia Astapova von der Universität Tartu in Estland. In dieser Ringvorlesung der Uni Göttingen fragt sie, wo bei Jugendlichen die Grenze zwischen Humor und ernstem Glauben an Verschwörungstheorien verläuft und ob diese Grenzen überhaupt noch existieren.
1: Guten Abend, ich möchte Sie ganz herzlich willkommen heißen zu einem weiteren Vortrag in der Ringvorlesung Lachen in Krisenzeiten. Unser heutiger Gast ist ganz aus Estland angereist. Es ist Professor Anastasia Astapova der Universität Tartu. Verschwörungstheorien und Desinformationen gehören gegenwärtig zu jenen problematischen Entwicklungen im digitalen Raum, die das Vertrauen in demokratische Prozesse, Wissenschaft und Medien maßgeblich unterminieren. Umso mehr freut mich, dass wir heute mit Anastasia Astapova eine hochgradige Expertin eingeladen haben, die sich seit mehreren Jahren in ihrer Forschung empirisch mit dem Thema Desinformation und Verschwörungserzählung beschäftigt. Sie wird uns heute einen Einblick in ihre qualitative Forschung zur Rolle von Humor beim Aufdecken von Verschwörungstheorien am Beispiel einer estnischsprachigen Facebook-Gruppe geben, einer Praxis, die man auch als Debunking bezeichnet. Bevor ich Ihnen unseren Gast gleich vorstelle, möchte ich Sie noch auf eine andere Rahmenveranstaltung hinweisen. In dieser Woche findet an deutschen Universitäten, Hochschulen und anderen wissenschaftlichen Einrichtungen eine Aktionswoche zum Thema Wissenschaft gegen Faschismus statt. Auch in Göttingen werden in den nächsten Tagen zahlreiche Veranstaltungen abgehalten, die sich mit aktuellen politischen Tendenzen des Faschismus und der gesellschaftlichen Verantwortung der Wissenschaft auseinandersetzen. Aufgrund der traurigen Aktualität von Demokratiefeindlichkeit und Misstrauen in die Wissenschaft scheint eine Auseinandersetzung mit den eigenen individuellen wie institutionellen Handlungsspielräumen im Alltag wichtiger denn je. Sei es nun menschenverachtenden Narrativen etwas entgegenzusetzen oder auch durch extremistische Kräfte bewusst gestreute Falschinformationen zu entlarven. Auch der heutige Vortrag nimmt darauf Bezug. Er zeigt, wie Menschen in sich digitale Räume zurückerkämpfen durch zivilgesellschaftliches Engagement und mit Humor. Wie angekündigt im Programm wird der Vortrag heute in englischer Sprache sein. Fragen können aber in der anschließenden Diskussion auch auf Deutsch gestellt werden, die wir dann übersetzen. Ich werde nun ins Englische wechseln, um unseren Gast vorzustellen. 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

0: 14.30 Uhr die Nachrichten. Der erste parlamentarische Geschäftsführer der Unionsfraktion Bilger hat seinen Unmut über kolportierte Äußerungen aus den jüngsten Beratungen der Abgeordneten von CDU und CSU geäußert. Es sei wirklich schlecht, wenn Zitate aus internen Fraktionssitzungen nach außen getragen würden, sagte er dem Sender Welt TV mit Blick auf Berichte über einen Wutausbruch des Kanzlers über den Koalitionspartner SPD. Bilger bemühte sich um Schadensbegrenzung. Es sei nicht um eine Generalkritik am Koalitionspartner gegangen, sondern um ein konkretes Gesetz. Die von Merz geäußerte Kritik habe sich darauf bezogen, dass die SPD die Verabschiedung eines Infrastrukturgesetzes zur Beschleunigung großer Bauvorhaben verzögere. Einem Medienbericht zufolge hatte sich Merz gestern nach Angaben von Teilnehmern echauffiert. Ihnen zufolge sagte er, seine Geduld mit den Sozialdemokraten sei jetzt auch am Ende. Das Bundeskabinett hat eine Reform auf den Weg gebracht, die den schnelleren Ausbau von Glasfasernetzen in Deutschland ermöglichen soll. Die neuen Regeln sollen die Bürokratie rund um den Ausbau reduzieren und dafür sorgen, dass möglichst viele Haushalte Zugang zu schnellem Glasfaser-Internet erhalten. Bundesdigitalminister Wildberger betonte, dass schnelles und stabiles Internet im digitalen Zeitalter Voraussetzung für wirtschaftliches Wachstum und gesellschaftlichen Wohlstand sei. Deutschlandweit sind heute viele Arztpraxen ganz oder teilweise geschlossen geblieben. Verschiedene Berufsverbände und Gewerkschaften hatten zu Protestaktionen gegen die Sparpläne der Bundesregierung im Gesundheitsbereich aufgerufen. Hintergrund sind die Bemühungen der Politik, die Krankenkassen zu entlasten. In Baden-Württemberg appellierte der Hausärztinnen- und Hausärzteverband an seine Mitglieder, die gesamte Woche lang jeden zweiten Sitzplatz in ihrem Wartezimmer zu sperren. Auch an Krankenhäusern wurden Protestaktionen gestartet. Darüber hinaus gibt es an verschiedenen Orten Kundgebungen. Die Finanzlage der gesetzlichen Krankenkassen ist angespannt. Es fehlen Milliardensummen. Schulen sind nach Einschätzung der Bundesbeauftragten gegen Kindesmissbrauch Klaus unzureichend auf Fälle sexualisierter Gewalt durch Lehrkräfte vorbereitet. Es fehle an Wissen über Täterstrategien und Vorgehensweisen, sagte sie dem Tagesspiegel. Auch bei der Schulaufsicht, die disziplinarisch für die Prüfung solcher Vorwürfe zuständig sei, gebe es einen Mangel. Klaus fordert verpflichtende Schulungen in allen Bundesländern. Ein weiteres Problem sei das Schweigen der Schulen. Vorfälle würden selten aufgearbeitet. Betroffene fänden kein Gegenüber. Zudem meldeten Schulen viele Fälle nicht an den Unfallkassen, obwohl Betroffene Anspruch auf Erstattung von Therapiekosten oder Renten haben könnten. Klaus spricht von einem Skandal. Für den Spätsommer kündigte sie eine bundesweite Befragung von Neuntklässlern zu Gewalterfahrungen an. In der Vergangenheit gab es mehrfach Missbrauchsfälle an Schulen. Aktuell steht in Berlin ein Lehrer wegen Sexualdelikten gegen mehrere Schülerinnen vor Gericht. Nach einer Einigung der Europäischen Union müssen Unternehmen bei manchen Produkten künftig nicht mehr zwingend eine gedruckte Bedienungsanleitung beilegen. Digitale Beschreibungen würden dann ausreichen. Auf diese Regelanpassungen verständigten sich Vertreter des Europaparlaments und der Mitgliedsländer, wie die zyprische Ratspräsidentschaft mitteilte. Es wurde eine eigene Liste mit Waren erstellt, für die die Vereinfachungen gelten sollen. Darauf finden sich Glühbirnen, Sportboote, Schiffsausrüstungen oder Aufzüge. Ein Recht auf gedruckte Anleitung soll erhalten bleiben. Verbraucher müssten sie dann aber explizit vom Verkäufer einfordern. Die EU erhofft sich mit der Neuregelung einen Abbau von Bürokratie. Pro-palästinensische Aktivisten haben die Zufahrt zur internationalen Luft- und Raumfahrtausstellung in Berlin zeitweise blockiert. Sie klebten sich an zwei Orten auf die Straße. Polizisten lösten sie und nahmen sie zur Verhinderung weiterer Straftaten bis zum Abend in Gewahrsam. Die Aktivisten wandten sich gegen Auftritte von Rüstungskonzernen bei der Ausstellung. Die diesjährige ILA am Rande des Hauptstadtflughafens BER ist heute eröffnet worden. Auf der Messe sind rund 750 Aussteller aus 37 Ländern vertreten. Das Wetter. Wechselnd bewölkt mit Schauern und kurzen Gewittern. Höchstwerte 13 bis 21 Grad. Morgen wenig Wetteränderung, 15 bis 20 Grad. Das waren die Nachrichten.
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Inklusion bedeutet, dass alle Menschen, egal ob sie eine Behinderung haben oder nicht, gemeinsam leben, lernen und teilhaben können. So steht es auch im Grundgesetz in Artikel 3. Inklusive Schule heißt zum Beispiel, Kinder mit und ohne Behinderung lernen gemeinsam in einer Klasse statt separat. Wie funktioniert Inklusion im Alltag an deutschen Schulen? Welche Rolle spielt sie in der Politik? Das klären wir heute bei Campus und Karriere. Ich bin Martin Schütz. Herzlich willkommen.

0: Inklusion ist ein Menschenrecht, das in der UN-Behindertenrechtskonvention festgeschrieben ist. Seit mehr als 16 Jahren gilt sie auch verbindlich in Deutschland. Aber wie steht es um Inklusion im Unterricht? Wie funktioniert das an den Schulen? Darüber habe ich mich mit Torben Riekmann unterhalten. Er ist Professor für Kindheitspädagogik an der IU, also der Internationalen Hochschule in Hamburg. Heute hospitiert er an einer Schule, deswegen haben wir uns vor der Sendung zum Gespräch verabredet, damit er keinen Unterricht verpasst, sondern eine Pause nutzen kann, damit wir miteinander reden können. Und ich habe Torben Riekmann gefragt, ob er heute schon eine Unterrichtsstunde miterlebt hat, in der Inklusion mitgedacht wurde und die aus seiner Sicht gut funktioniert hat.
1: Ja, ich habe mir angeschaut, wie Freiarbeit hier an einer Schule funktioniert. Das bedeutet, alle Kinder arbeiten an unterschiedlichen Aufgaben. Und ich habe eine Schülerin besucht, eine 15-jährige Schülerin mit Trisomie 21, dem Down-Syndrom, die ich schon seit einigen Jahren kenne. Und ich habe mir angeschaut, was sie derzeit lernt, wie insbesondere ihre Schulbegleitung Lernmaterialien aufbereitet. Und ich habe das Gefühl, das funktioniert sehr gut hier.
0: Man muss dazu sagen, das ist eine Privatschule, an der Sie gerade sind und einen Besuch abstatten. Ist der Unterricht dadurch nochmal spezieller, weil qualitativ hochwertiger, weil eine Privatschule? Oder wäre das auch eine Unterrichtsstunde, die Sie an einer normalen staatlichen Schule auch sehen könnten?
1: Man merkt, dass Privatschulen mehr Freiheiten haben und die auch nutzen. Allerdings habe ich auch an öffentlichen Schulen schon richtig guten inklusiven Unterricht erlebt und gesehen. Das hängt von verschiedenen Faktoren natürlich ab, aber insbesondere davon, wie die Schule personell aufgestellt ist und welches Engagement dann letztlich die Lehrkräfte zeigen.
0: Das heißt, das sind aus Ihrer Sicht die wirklich wichtigsten Faktoren, also personelle Ausstattung und dann das individuelle Engagement?
1: Ja, also es gab mal so, als über Diskussionen das erste Mal diskutiert wurde, hieß es immer, wir müssen die Barrieren in den Köpfen abschaffen, wegdiskutieren. Dann hat man relativ schnell herausgefunden, wichtig ist vor allen Dingen, dass man einfach mal beginnt. Denn die beste Aufklärung ist zu zeigen, wie Inklusion gelingen kann und funktionieren kann. Und das waren schon immer sehr engagierte Lehrkräfte, die sich eingesetzt haben dafür, dass Kinder individuell lernen und dass, ja, dass sie letztlich die besten Lernfortschritte machen, die ihnen möglich sind.
0: Mhm. Ja. Aber eigentlich müsste ein System ja so aufgebaut sein, dass man nicht von allen immer das absolute volle Engagement verlangen muss, damit etwas gut funktioniert. Auch da gibt es ja mal eine unterschiedliche Tagesform oder eine Phase, in der man vielleicht gar nicht so viel Leistung bringen kann als Lehrkraft. Müsste das System nicht so aufgebaut sein, dass es immer auch mit einer Normalleistung gut funktioniert?
1: Ja, das würde man sich wünschen. In der Realität gibt es dafür zu wenig personelle Ressourcen. Das hört man von allen, die einen guten inklusiven Unterricht machen wollen. Es gibt die Rückmeldung, dass es leider nicht genügend Personal gibt. Zum Beispiel wäre eine durchgängige Doppelbesetzung. Das bedeutet, neben der Regellehrkraft, zum Beispiel eine Grundschullehrkraft, gibt es dann noch eine Sonderpädagogin oder einen Sonderpädagogen. So eine durchgängige Doppelbesetzung würde die Unterrichtsqualität natürlich steigern und würde dazu sorgen, dass es nicht nur vom Engagement und von der Tagesform der Lehrkraft abhängt, ob Inklusion gelingt oder nicht.
0: Aber ist natürlich ein Optimalzustand, der nur an ganz wenigen Schulen so vorzufinden ist. Nehmen wir an, es bleibt beim klassischen Bild, eine Lehrkraft ist für eine Klasse zuständig. Und wenn wir in diese Klassenräume schauen, dann haben wir es mit einer sehr heterogenen Schülerschaft zu tun. Welche praktischen Möglichkeiten haben denn dann diese jeweiligen einzelnen Lehrkräfte, um Kinder mit unterschiedlichen Lernvoraussetzungen gemeinsam zu unterrichten?
1: Also auch wenn es keine durchgängige Doppelbesetzung gibt, gibt es in aller Regel SonderpädagogInnen oder ErzieherInnen oder SozialarbeiterInnen, die dann eben immerhin partiell unterstützen. Und auch Schulbegleitung, die man auch nicht unterschätzen sollte. Wichtig ist, dass man mit dem Personal, was man hat, gemeinsam an einem Strang zieht, überlegt, was sinnvoll ist. Und zum Lernerfolg, übrigens nicht nur in der Inklusion, sondern das gilt für alle Schülerinnen und Schüler, trägt besonders das individuelle Lernen bei. Das heißt, dass nicht alle Kinder im Gleichschritt lernen, sondern individuelle Lernmaterialien erhalten und jederzeit in der sogenannten Zone der nächsten Entwicklung gefördert werden. Und das kann man durch ein breites Angebot, was es mittlerweile gibt, an klassischen Büchern, Heften, Lehrwerken umsetzen. Aber es gibt auch Apps und Lernplattformen, die man verwenden kann. Und spätestens jetzt, da generative KI für uns alle nutzbar ist, ist es so einfach wie nie, individuelles Lernmaterial zu erstellen und dann also zum Beispiel Gruppenarbeiten in verschiedenen Schwierigkeitsgraden zu erstellen oder, so habe ich es jetzt hier heute an dieser Schule erlebt, Lernmaterialien zu erstellen, die haargenau für dieses eine Kind, für diese eine Schülerin zugeschnitten sind.
0: Das klingt immer gut, dass dann die Technik da ist und das klingt so, als wäre das dann ein Selbstläufer, aber es läuft ja trotzdem darauf hinaus, es muss qualifiziertes Personal da sein, was diese Technik dann auch eben auf die Bedürfnisse der Kinder zielgerichtet einsetzen kann. Und dann sind wir wieder beim Ausgangspunkt, es ist zu wenig qualifiziertes Personal da.
1: Ja, also diese Technik wird das Personal nicht einsparen. Im Gegenteil, es gibt einen Überfluss an Technik, an Apps zum Beispiel. Würde man sich jetzt die verschiedenen Mathe-Apps, mit denen ich mich zum Beispiel viel auseinandersetze, anschauen, dann merkt man, das ist nichts, was man den SchülerInnen einfach hingeben kann und abwarten kann, was dann passiert, sondern es ist wichtig, dass eine Fachkraft das jederzeit pädagogisch einordnet und ihren Unterricht, ich sag mal, kuratiert. Am Ende ist es so, dass Lehrkräfte oft einen Fundus an Lernmaterialien haben, mit denen sie gut arbeiten können und diesen Fundus immer wieder neu auf neue Lerngruppen eben einstellen, erweitern, veraltete Dinge rausnehmen und remixen. Und das können nur Fachkräfte.
0: Sagt Torben Rieckmann, Professor für Kindheitspädagogik an der IU in Hamburg. Aus seiner Sicht kann Inklusion dann gelingen, wenn die Politik die Mittel zur Verfügung stellt und sie gewollt ist. Bildung ist in Deutschland vor allem Ländersache. In diesem Jahr finden noch drei wichtige Wahlen statt. Das Berliner Abgeordnetenhaus wird gewählt und die Landtage in Sachsen-Anhalt und Mecklenburg-Vorpommern. In diesen beiden Bundesländern kann die AfD nach Umfragen mit deutlich mehr Stimmen rechnen als bei der Wahl 2021. Steuert sogar darauf, zu stärkste Kraft zu werden. Sofern die Umfragen am Wahltag auch so eintreffen werden. Meine Kollegin Nadine Lindner ist der Frage nachgegangen, welche Rolle die Inklusion bei der AfD spielt.
2: Wie steht die AfD zu Menschen mit Behinderungen? Eine Publikation des Instituts für Menschenrechte, kurz IMR, hat dazu zahlreiche Fragen aufgeworfen. Hendrik Krämer, wissenschaftlicher Mitarbeiter und Studienautor, verweist darauf, dass die AfD eine Gefahr für Menschen mit Behinderungen darstelle. Es werde deutlich,
3: dass sich die AfD nicht für Menschenrechte interessiert, dass sie sich vielmehr so weit radikalisiert hat, dass sie unberechenbar ist.
2: Methodisch stützt sich Krämer vor allem auf die Auswertung von Einzelaussagen von Vertretern der AfD. Partei- oder Wahlprogramme, Anträge im Bundestag werden wenig berücksichtigt.
3: Sondern die AfD agiert ja auch immer wieder, und das macht die Analyse ja deutlich, mit unterschiedlichen Gesichtern. Es gibt auch Initiativen, in denen sie vorgibt, sich für die Interessen der Menschen mit Behinderungen einzusetzen. Aber es gibt eben auch klar dieses Gedankengut. Und aus diesem Gedankengut ergibt sich die Gefahr, so wie sie die Analyse es herausarbeitet.
2: So für die Analyse ein Interview des Thüringer AfD-Landeschefs Björn Höcke im MDR an. Höcke hatte dort 2023 in Bezug auf Kinder mit Behinderungen als Belastungsfaktoren gesprochen, die man vom Bildungssystem, Zitat, wegnehmen müsse. Gesunde Gesellschaften hätten gesunde Schulen, so Höcke weiter. Dahinter verbirgt sich ein feindseliges Menschenbild, so die Analyse des IMR. Höcke wolle Menschen mit Behinderungen aus Regelschulen herausdrängen. Krämer verweist auch auf historische Referenzen.
3: Wenn man sich eben nochmal einen Rückblick vornimmt, dann wird eben auch deutlich, dass er sich hier an nationalsozialistischer Terminologie auch anlehnt. Also die Nationalsozialisten haben von Ballastexistenzen gesprochen. Und ja, insofern wird aus meiner Sicht hier die Parallele sehr deutlich.
2: Und was sagt die AfD dazu? Jan Faeser ist seit dieser Legislaturperiode behindertenpolitischer Sprecher der AfD-Bundestagsfraktion. Er kritisiert, dass die Partei im Vorfeld der Publikation nicht gefragt worden sei, ihre Standpunkte nicht habe deutlich machen können.
4: Also da werden Einzelaussagen von Einzelpersonen herausgesucht, die werden interpretiert, aber die für das Thema tatsächlich zuständig sind, das wären unter anderem ich, das wären die behindertenpolitischen Sprecher, sofern vorhanden, der Landtagsfraktion und so weiter und so fort, die werden überhaupt nicht gefragt.
2: Die Aussage von Höcke sei überinterpretiert worden, so Faeser.
4: Er spricht von Belastungsfaktoren, er spricht von Ideologieprojekten, er spricht von gesunden Schulen. Und daraus dann ableiten zu wollen, er wolle per se alle Behinderten aus der schulischen Inklusion herausdrängen. Also das ist in meinen Augen viel zu weit gespannter Bogen.
2: Förderschulen sollten erhalten bleiben. Inklusion an Schulen müsse mit Augenmaß erfolgen, so das Bundestagswahlprogramm 2025. Was genau das heißen soll, da wird Jan Faeser nur wenig konkret.
4: Ja, die Eltern können natürlich auch mit einbezogen werden. In erster Linie wäre es eine Aufgabe der betreffenden Fachkräfte, der betreffenden Lehrkräfte und sonstiger Fachleute mit der entsprechenden Expertise.
2: Faeser verweist im Gespräch mit dem Deutschlandfunk auf Ziele der AfD, mit denen die Rechte von Behinderten seiner Ansicht nach gestärkt werden sollen, wie die Anhebung der Entlohnung in Behindertenwerkstätten. Allerdings gibt es auch Lücken. Die Worte Behindertenrechtskonvention oder Menschenrechte tauchen im AfD-Wahlprogramm von 2025, das knapp 180 Seiten umfasst, gar nicht auf. Noch einmal Jan Faeser.
4: Wir reden hier über Aussagen in einem Wahlprogramm und in einem Grundsatzprogramm. Da kann man nicht alles ins das Minutiöseste hinein ausformulieren.
2: Das Institut für Menschenrechte erwähnt auch den sächsischen Bundestagsabgeordneten Maximilian Krah. Er hatte 2024 auf seinem TikTok-Kanal in Bezug auf Nachrichten in einfacher Sprache der Tagesschau von, Zitat, Nachrichten für Idioten gesprochen. Einfache Sprache verzichtet unter anderem auf Fremdwörter.

30.000 Menschen pro Folge. Das Angebot wird angenommen. Das Institut für Menschenrechte sieht in Kras Aussage von 2024 offene Aggression. Er signalisiere damit, dass man Menschen mit Behinderungen ausgrenzen und abwerten dürfe.

0: Jetzt haben wir darüber geredet, was Schulen benötigen, wenn die Inklusion gelingen soll, wie viel Personal dafür nötig ist und wie es ausgebildet sein sollte. Wir haben darauf geschaut, welche Rolle Inklusion in Teilen der Politik spielt. Nähern wir uns nochmal den Inhalten. Zu wirklicher Teilhabe gehört auch das kulturelle Leben und damit auch die musikalische Bildung. Auch eine Aufgabe der Schulen. In der Praxis ist man hier aber oft noch nicht sehr weit. Das soll sich ändern. Zumindest in der Schule in Langenfeld, die Luca Rehse-Knauf besucht hat. Die Schule testet Instrumentenprototypen, die Inklusion zum Klingen bringen.
1: Ist eigentlich ganz einfach. Ich drücke nur hier einen Knopf nach dem anderen und es verändert sich immer wieder.
2: Leon spielt eine digitale Gitarre, eine ukulelengroße Holzbox, die sich über eingelassene Leuchtknöpfe und eine Wischfläche bedienen lässt. Darian steigt zur Begleitung ein.
3: Da muss man immer Zido machen, immer. Der Knopf ist immer andere Töne.
4: Indem wir hier die gleichen
3: Tastaturen.
5: Und dann klingt das genau gleich.
2: Die inklusiven Gitarren sind die ersten ihrer Art. Hier im Einsatz von Schülerinnen und Schülern der LVR Paul-Klee-Schule im nordrhein-westfälischen Langenfeld.
3: Ich höre immer im Radio Lieder.
5: Englische Musik, ja, in dem Bereich.
6: Ich höre auch so englische Lieder und so auch manchmal so brasilianische Lieder.
7: Und dann noch eine Kölner Band und noch eine Band, die aus Hamburg kommt.
2: Und der Entwickler der digitalen Gitarre und weiterer inklusiver Instrumente, das ist der Musikpädagoge und Wissenschaftler Andreas Förster.
8: Also der aktuelle Stand ist, dass in Schulen allgemein überwiegend einfache akustische Musikinstrumente zum Musikmachen benutzt werden, wie zum Beispiel verschiedene Trommeln oder auch Orff-Instrumente, Klangstäbe und so weiter.
2: Instrumente, die oft sehr spezifisches Können voraussetzen. Um zu trommeln, muss man Schlägel halten. Für eine besaitete Gitarre braucht es ein hohes Maß an Feinmotorik. Digitale Technologien bieten hier neue Möglichkeiten.
8: Das heißt, bei der Entwicklung von digitalen Musikinstrumenten habe ich einfach die Möglichkeit, mir anzuschauen, was hat ein Mensch für Fähigkeiten, also nicht, was kann er nicht oder sie nicht, sondern was sind die Fähigkeiten dieser einzelnen Person. Und an diese Fähigkeiten anschließend kann ich ein Instrument entwickeln.
2: So lässt sich jede Art der Bewegung in Klang verwandeln. Andreas Förster hat die Instrumente im Rahmen seiner Promotion entwickelt. Dafür hat er Daten von Förderschulen in Deutschland erhoben und Interviews mit Lehrkräften und Schülerinnen und Schülern geführt.
8: Was sich da herausgestellt hat, ist quasi, dass Lehrkräfte von der Erfahrung berichten, dass einmal Instrumente, die als assistive Technologie wahrgenommen werden, die also als insbesondere für Menschen mit Behinderung entwickelt wahrgenommen werden von SchülerInnen, aber auch von Lehrkräften teilweise auf Ablehnung stoßen können.
2: Das war einer der Gründe für Förster, Schülerinnen und Schüler in die Entwicklung der Instrumente mit einzubeziehen. Förster und sein Startup Klinklusion wurden mit einem Gründerstipendium gefördert. Aktuell sucht das Team nach einer Anschlussfinanzierung. Wichtig ist dabei, sagt Förster, dass die Geräte einfach zu bedienen sind, barrierefrei, für Schüler und für Lehrer. Denn hier führe Technik, die eine Lehrkraft womöglich selbst erst noch verkabeln muss, eher dazu, dass ein Gerät nicht genutzt oder gar nicht erst angeschafft werde. Zurück in den Musiksaal nach Langenfeld. An Pause ist hier nicht zu denken.
5: Pause ist unwichtig.
9: Ja. Das ist eindeutig wichtiger.
5: Ja.
2: Stattdessen lernen die Schülerinnen und Schüler etwas Neues kennen. Eine Loopstation mit verschiedenen Instrumenten. Hier kann man Tonspuren live übereinander legen.
10: Dann machen wir jetzt ein paar Beats.
5: Ja.

0: Grundlage ist ein hölzerner Setzkasten mit vielen kleinen Gefächern.
1: Man nimmt diese Holzteile hier und tut die in so kleine Fächer rein. Da kommen Geräusche raus.
2: Das ist ein Loop, ne? Der geht hier einmal bis hier hin und dann fängt er wieder vorne wieder an. Und jetzt auf die 1. 1, 2, 3, 4 und 1.
0: Daneben steht eine Art digitale Klangschale.
3: Ich drücke hier außen und dann kommen verschiedene Töne raus. Das ist voll cool.
0: Mit einer Effektmaschine lässt sich der Rhythmus verändern. Aus dem Lo-Fi-Loop wird Breakbeat und dann... Mit einem kleinen Joystick lässt sich ein Arpeggiator steuern. Kilian setzt zum Solo an. An der Loopstation zeigen sich die Möglichkeiten der barrierefreien Instrumente. Denn Musizieren ist etwas Grundsoziales, ein gemeinsames Gestalten.
2: Okay, das klingt gut.
4: Mach noch einmal.
2: Mach noch mal, das klingt gut.
0: Und es regt die Fantasie an, etwa wenn sich die Schüler Szenen zu den Klängen ausdenken.
1: Damit kann man ein Krimi oder so machen, wenn was geklaut wird, wenn so eine Verfolgungsjagd aufgenommen wird oder so.
0: Im Musikunterricht bewähren sich die Instrumente, sagt Musiklehrer Marius Jürgens.
5: Es ist absolut wichtig, dass man dadurch eben auch Musik viel besser begreifen kann. Ich habe auch gemerkt, dass die SchülerInnen auf jeden Fall auch total überrascht waren, auch am Anfang. Sie gemerkt haben, boah, da kann man ja total schnell einen Klang entstehen lassen. Und die waren auch total stolz auch auf sich, dass sie auch gemerkt haben, wow, ich kann selber mit so einfachen Mitteln einen Sound herstellen.
0: Umso wichtiger ist es, so Jürgens, dass es solche Angebote gibt, damit alle Schülerinnen und Schüler mit den unterschiedlichsten Voraussetzungen, Fähigkeiten und Talenten mitmachen können. Ob die Klasse das empfehlen kann?
6: Ja, auf jeden Fall.
1: Ja. Kann man gut mitlernen.
6: Es macht so einen Spaß,
1: so verschiedene
6: auf jeden
1: Beats
6: Fall.
1: Zu entwickeln. Ich würde es auch anderen Kindern weiterempfehlen.
3: Der Beat ist so gut, dass ich mittanzen muss.

0: Der Alltag von ukrainischen Kindern und Jugendlichen ist seit mehr als 4 Jahren extrem belastend. Seit dem russischen Angriffskrieg fürchten sie um das Leben ihrer Freunde und Angehörigen. Sie leben und lernen in Schutzräumen und sind selbst immer wieder Ziele russischer Angriffe. Dabei werden Kinder verwundet, verlieren Arme, noch sehr kleine Finger und ihre Psyche nimmt Schaden, weil sie traumatisiert werden. Was das für den Alltag bedeutet, darüber berichtet Gesine Dornblüt.
1: Irpin, ein Vorort von Kiew. Im Frühjahr 2022 wüteten hier russische Truppen. Inzwischen ist vieles wieder aufgebaut und Neues hinzugekommen. Vor einem Jahr zum Beispiel eine Tagesstätte für Kinder mit Behinderungen. Natascha Smiljanska kommt einmal die Woche mit ihrem Sohn Dmytro hierher. Der ist 17, stark sehbehindert und braucht seit dem russischen Einmarsch psychologische Betreuung.
2: An die Zeit vor dem Krieg habe ich viele schöne Erinnerungen. Der Krieg hat alles verändert. Leider. 2024 ist mein Onkel gefallen.
1: Im Jahr davor ist meine Mutter gestorben. Sie hatte einen Herzinfarkt, als sie erfuhr, dass ihr Sohn an der Front verletzt wurde. Und 2022 ist unser Haus abgebrannt. Natascha Smiljanska hat ihren Beruf aufgegeben, um sich um Dmytro zu kümmern. Die Tagesstätte in Irpin bietet zumindest etwas Unterstützung. Sie wird von der Stadt finanziert. Deutschland half bei der Ausstattung. Mit dem Krieg sind Kinder mit Behinderungen in der Ukraine stärker in den Fokus gerückt, weil auch Kinder durch russische Angriffe Arme und Beine verlieren, in ihrer Psyche schwer verletzt werden. Doch es gibt nach wie vor viel zu wenig Therapieplätze, findet Natalia Spiljewaja. Ihre Tochter Anastasia kam mit Muskelschwund zur Welt. Es ist Krieg. Die Therapeuten gehen ins Ausland und in Privatkliniken, weil dort besser bezahlt wird. Und dann ist da noch die Mobilisierung. Spiljewaja wünscht sich mehr Unterstützung für Kinder mit Behinderungen. Die Gesellschaft muss sich um solche Kinder kümmern, denn sie werden ja mehr und mehr. Immerhin steige die Toleranz gegenüber Kindern mit Behinderungen, erzählen die Mütter in der Tagesstätte. Das könnte auch daran liegen, dass die Ukraine noch vor Russlands Großangriff ein Gesetz zur Inklusion verabschiedet hat. Seitdem fördert der Staat es stärker, Kinder mit Behinderungen in gewöhnlichen Schulklassen zu unterrichten. Die Kinder seien seitdem viel verständnisvoller im Umgang miteinander geworden, erzählt Natalia Grizailo. Sie arbeitet bei einer der ältesten Kinderzeitschriften der Ukraine, Pisnaiko. In der Redaktion in Kiew bekommt sie fast täglich Besuch von Schulklassen. Es sind immer 1-2 Kinder mit besonderen Bedürfnissen dabei. Wenn eins zum Beispiel schreit oder einen Anfall bekommt, dann bleiben die anderen ruhig und sagen mir, keine Sorge, das geht gleich vorbei. Oder sie gehen hin und helfen dem Kind. In der Kinderzeitschrift Pisnaiko gibt es sogar eine feste Rubrik zum Thema Inklusion. Svetlana Mogiljanets hätte sich gewünscht, dass all diese Entwicklungen in der Ukraine schon viel früher begonnen hätten. Sie leitet die Tagesstätte für Kinder mit Behinderungen in Irpin und hat eine erwachsene Tochter, die geistig auf dem Niveau eines Kindes ist. Sie hat in den 26 Jahren ihres Lebens sehr viel Unangenehmes erfahren, von Erwachsenen, von Kindern. Mogiljanets wünscht sich, dass die Inklusion in der Ukraine schneller voranschreitet, und wirbt doch um Verständnis dafür, dass der Staat im Krieg nicht alles finanzieren kann.
0: Das war's für Campus und Karriere für heute. Mein Name ist Martin Schütz. Ich danke Ihnen ganz herzlich fürs Zuhören. Machen Sie es gut.

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1: Es ist 16 Uhr, die aktuellen Meldungen mit Caroline Zarske.
2: Seit dem 25. Mai wird der 14-jährige Tyler aus Hahnmünden vermisst. Nun bittet die Polizei Göttingen um Mithilfe. Tyler L. hat kurze, dunkelblonde Haare und blaue Augen. Er ist 1,70 Meter groß und trägt wahrscheinlich ein weißes T-Shirt, eine graue Hose und helle Turnschuhe. Außerdem ist sein linker Arm derzeit eingegipst. Die Polizei geht davon aus, dass sich der Junge in der Stadt oder im Landkreis Göttingen aufhalten könnte. Wer Tyler gesehen hat oder etwas zu seinem genauen Aufenthaltsort sagen kann, wird gebeten, sich bei der Polizei Hahnmünden oder der Polizei Göttingen zu melden. Ein Foto des Vermissten finden Sie auch auf unserer Homepage. In Göttingen werden zu Beginn des neuen Schuljahres zwei sogenannte Schulstraßen eingerichtet. Das bedeutet konkret, dass die Straßen vor der Hölti-Schule sowie der Brüder Grimm und der Godehard-Schule morgens zwischen 7.30 Uhr und 8.15 Uhr für Autos gesperrt werden. Dadurch soll die Sicherheit der Kinder auf ihrem Schulweg erhöht werden. Außerdem solle laut Baudezernent Friedhof Loog die Eigenständigkeit und die Orientierung der Kinder im Straßenverkehr verbessert werden, indem sie häufiger zu Fuß, mit dem Roller oder dem Fahrrad unterwegs sind. Für Eltern, die ihre Kinder doch mit dem Auto bringen müssen, wird es spezielle Elternhaltestellen in Schulnähe geben. Das Projekt läuft zunächst für ein Jahr lang auf Probe. Weitere Infos haben wir auch auf unserer Homepage für Sie verlinkt. Hahnmünden soll spätestens im Jahr 2027 wieder über ein Hallenbad verfügen. Dies hat die SPD-Kreistagsfraktion beschlossen. Durch ein Investitionsprogramm des Bundes erhält der Landkreis Göttingen nun rund 90 Millionen Euro. Seit dem Jahr 2004 verfügt die Stadt Hahnmünden über kein öffentliches Schwimmbad mehr. Über den Neubau eines Hallenbades oder die Reaktivierung bestehender Anlagen wurde lange Zeit diskutiert. Das Schwimmbecken an der Drei-Flüsse-Realschule musste aufgrund technischer Probleme und ausbleibender Sanierungsmaßnahmen bereits geschlossen werden. Auch die Schwimmvereine sind seit Jahren auf das benachbarte Reinhardshagen-Wake angewiesen. Weitere Schließungen und ausbleibende Sanierungen könnten zu ausfallenden Trainingseinheiten von Vereinen und Schulen führen.
3: Das war Caroline Zarske mit den Lokalnachrichten. Und nun werfen wir nochmal einen Blick auf das Wetter und die Verkehrsmeldungen hier in Südniedersachsen. Aktuell ist es bewölkt. Hier und da schaffen es ein paar Sonnenstrahlen noch durch die dichte Wolkendecke. Aber es sieht so aus, als ob es heute dann den ganzen Tag noch dicht bewölkt bleibt. Bei Höchsttemperaturen um die 17 Grad momentan in Göttingen. In Nordheim sind es 18 Grad und in Osterode messen wir ebenso noch 18 Grad. Heute bleibt es, wie eben gesagt, dicht bewölkt. Hier und da können noch ein paar leichte Regenschauer am Abend noch herunterregnen. Bei Tiefstemperaturen um die 8 Grad dann in der Nacht. Morgen gibt es Höchsttemperaturen um die 17 Grad. Die Bewölkung hält sich hartnäckig auch morgen. Und morgen gibt es zusätzlich auch die Chance auf ein paar vereinzelte Gewitter, also damit muss dann auch ab Nachmittag gerechnet werden mit einem böig auffrischenden Wind. Und wir schauen noch auf die Straßen im Sendegebiet. Bundes- und Kreisstraßen. Die K530 ist im Bereich am Sägewerk zwischen Immensen und Edemissen voll gesperrt. Grund ist die Verlegung von Südlink-Kabeln. Da der Straßenkörper im Anschluss vollends neu aufgebaut werden muss, ist der Straßenabschnitt rund 6 Wochen nicht befahrbar. Also bis zum 26. Juni noch. Der Verkehr wird über eine ausgeschilderte Umschneidungsstrecke geführt. Anliegende AnwohnerInnen haben freie Fahrt bis zur Baustelle. Die Kreisstraße 410 zwischen Hammstedt und Elvershausen wird ausgebaut und ist voraussichtlich noch bis Ende September voll gesperrt. Und die Schwimmbadstraße in Osterode ist aktuell vollgesperrt. Grund für die Sperrung sind Straßenunterhaltungsmaßnahmen. Eine Umleitung ist ausgeschildert und dauert noch bis zum 26. Juni. Göttingen. Aufgrund einer Fahrbahnsanierung sowie einer Bordsteinabsenkung ist die Bühlstraße in Göttingen halbseitig gesperrt. Betroffen ist der Bereich zwischen Nikolausberger Weg und Wilhelm-Weber-Straße. Nach Angaben der Stadtverwaltung ist die Bühlstraße als Einbahnstraße Richtung Theaterplatz eingerichtet. Die Arbeiten dauern noch bis Freitag, den 19. Juni. Und die Blitzer stehen heute im Landkreis Göttingen in Duderstadt, Hahnmünden, Radolfshausen, Herzberg und Bad Lauterberg. In Northeim stehen die Blitzer in Dassel und Einbeck. Die semi-stationäre Messanlage Alice ist zudem im Raum Nörten-Hardenberg im Einsatz. Allen unterwegs eine gute und sichere Fahrt. Das waren die Stadtradio Göttingen Lokalnachrichten. Die nächste Ausgabe gibt's dann wieder zur vollen Stunde um 17 Uhr und um halb schalten wir wie immer zu den internationalen Meldungen unserer Kolleginnen vom Deutschlandfunk.
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Einen wunderschönen Nachmittag wünsche ich Ihnen und damit herzlich willkommen hier bei Mittendrin, Ihrem Nachmittagsmagazin auf der 107,1. Ich bin Sophie Bross und begleite Sie heute durch die Sendung und durch diesen Mittwochnachmittag. Auch wenn es schon ein bisschen nach Regen aussieht, hoffe ich auf jeden Fall, dass es bis zum Ende der Sendung noch hält und wir alle trocken nach Hause kommen. Aber was jetzt auch noch ganz spannend wird, ist eine Lesung, und zwar ein politisches Insiderwissen mit Humor von dem Journalist Robin Alexander. Dieser hat nämlich bei einer Lesung in Uslar aus seinem neuen Buch vorgelesen. Mehr dazu hat gleich Felix Halbke für Sie. Aber zunächst starten wir in diese Stunde mit Real Hero von Blauzung.

0: Letzte Chance, der neue Kanzler und der Kampf um die Demokratie, heißt das im vergangenen Jahr erschienene Buch von Robin Alexander. In Oslo las der ehemalige stellvertretende Chefredakteur der Welt aus verschiedenen Stellen vor. Außerdem beantwortete er die Fragen des Publikums. Felix Halbke war vor Ort.
1: Das Gymnasium Oslo war Montagabend gut besucht. Im Rahmen des Literatur- und Kunstkreises war der Top-Journalist Robin Alexander vor Ort. Der ehemalige stellvertretende Chefredakteur der Welt und nun eigenständige Podcaster las vor. Sein Buch Letzte Chance erschien im vergangenen Jahr und wurde Spiegel-Bestseller. In packender Literatur beschreibt er die politische Realität der Ampeljahre, den Beginn der schwarz-roten Koalition und März-Tabubruch mit der AfD. Während der Lesung nahm er das Publikum mit ins Hinterzimmer der Macht und überzeugte zeitgleich mit Humor. Robin Alexander zur jetzigen schwarz-roten Regierung.
2: Also zu sagen, Merz würde sich bisher so mittelschlagen, wäre schon geprahlt. Bisher sieht es nicht gut aus. Die Umfragewerte für die Parteien der Mitte gehen immer weiter runter. Es sind Sachen erreicht worden, zum Beispiel eine große Absenkung der Migration, aber wir haben immer noch kein Wirtschaftswachstum und das Land ächzt.
1: Insgesamt 3 ausgesuchte Passagen las Robin Alexander in Oslo vor. Dabei ging es für die Zuhörer am Anfang zurück in den Beginn der Ampelkoalition. Alexander beschrieb Uneinigkeit im Koalitionsausschuss, das Entstehen des 9-Euro-Tickets und lange Nächte. In den weiteren Lesestellen sprach er zudem über die größte Schlappe und den größten Erfolg der Ampelregierung. Dass das Buch mit Letzte Chance einen so drastischen Namen hat, erklärt er so.
2: Ich habe das Buch Letzte Chance genannt, weil ich wirklich glaube, wenn jetzt keine Lösungen aus der politischen Mitte erarbeitet werden, wird es vielleicht bald keine Mehrheiten in der politischen Mitte mehr geben. Und dann wird alles noch schwieriger. Deshalb habe ich das Buch Letzte Chance genannt. Und alles, was seitdem passiert, ist ja schon auch schon ein gutes Jahr her, haben wir doch fast ein bisschen recht gegeben, oder?
1: Zwischen den Lesungen wurden Alexander von Ralf Jasper und Volker Fuchs vom Literatur- und Kunstkreis immer wieder verschiedene Fragen gestellt. Zudem wurden Fragen aus dem Publikum gesammelt und anschließend beantwortet. Um eine spannende Abschlussfrage kam der Journalist dabei nicht herum. Wie kommt er an die ganzen Informationen?
2: Ich mache das ja pausenlos für meinen Podcast Machtwechsel. Also wir berichten 2x die Woche über Politik und ich rufe die Leute immer an und frage einfach immer, wie haben sie das gemacht, wie ist das gelaufen, warum haben sie das gemacht? Und so puzzle ich mir das zusammen. Sehr altmodisch, aber Handwerk.
1: Die Zuhörer konnten sich außerdem über Selfies und Widmungen in ihren Büchern freuen. Neben Letzte Chance veröffentlichte Alexander bereits die Bücher Die Getriebenen und Machtverfall.
0: Das war Felix Halbke über die Lesung von Robin Alexander in Oslo. Weiter geht's mit Diese 4 von 14-tägig anders.

Das war Wie es geht von Die Ärzte. Und weiter geht's hier mit einer kleinen Zwischenmoderation. Und ich habe mich gefragt, was ich Ihnen heute hier erzählen kann. Und bin darauf gestoßen, dass heute der Eistee-Tag ist. Leider habe ich noch nicht so ganz verstanden, wo der herkommt. Also er kommt aus dem US-amerikanischen und heißt Iced Tea Day. Und wird vor allem in den Südstaaten gefeiert, weil dort auch Eistee sehr beliebt ist, wenn es heiß ist im Sommer. Und eben ist das dann der perfekte Tag heute für eine kleine Erfrischung im Glas, ob klassisch mit Zitrone, fruchtig mit Pfirsich oder selbstgemacht mit frischen Kräutern, wie zum Beispiel so ein bisschen Pfefferminz und Zitronensaft im Glas. Eistee gehört für viele einfach auch zum Sommer dazu. Und genau, ursprünglich wurde das kalte Teegetränk vor über 100 Jahren in den USA populär und ist heute aus Kühlschränken und Getränkekarten kaum noch wegzudenken. Also vielleicht heute mal wieder ein schönes Glas Eistee genießen. Und hier geht's jetzt weiter mit Turn It On Again von Genesis. Und danach gibt's dann gleich noch die internationalen Meldungen unserer Kolleginnen vom Deutschlandfunk. Es ist 16:22 Uhr.

0: 16.30 Uhr die Nachrichten. In Hannover haben Tausende gegen Einschnitte in der Gesundheitsversorgung demonstriert. Unter dem Motto Warken stoppen richtete sich die unter anderem von der Gewerkschaft Verdi organisierte Kundgebung gegen die Reformpläne der Gesundheitsministerin zur Entlastung der Krankenkassen. Darüber hinaus gab es bundesweit Protestaktionen. Unter anderem blieben viele Arztpraxen ganz oder teilweise geschlossen. Brandenburgs Bildungsminister Hoffmann fürchtet wegen des Lehrermangels um die künftige bundesweite Anerkennung von Schulabschlüssen aus seinem Bundesland. Das bereite seinem Haus Bauchschmerzen, sagte der CDU-Politiker im Podcast Moment mal Brandenburg. In dem Bundesland ist der Mangel an Lehrkräften so ausgeprägt, dass nach seinen Angaben die Stundentafel voraussichtlich nicht mehr eingehalten werden kann. Also die verbindliche Vorgabe der Schulverwaltung, über die Anzahl der pro Woche zu unterrichtenden Stunden in einzelnen Fächern, Jahrgangsstufen und Schulformen. Die Kultusministerkonferenz schreibe für die Anerkennung strikte Kriterien wie Mindeststundenzahlen vor, führte Hoffmann aus. In der Vergangenheit sei es immer das Ziel gewesen, die Stundentafel an allen Schulen im Land zu sichern. Heute sage er ganz klar, man wisse nicht, ob sich dieses Ziel im neuen Schuljahr noch überall erreichen lasse. Ab August drohten angepasste Stundentafeln. Die Menschenrechtsorganisation Amnesty International hat die Bundesregierung angesichts der antipalästinensischen Gewalt im Westjordanland zu Maßnahmen gegen Israel aufgerufen. Die Bundesregierung müsse zeigen, dass Völkerrecht und Menschenrechte für sie mehr seien als reine Lippenbekenntnisse, sagte die Generalsekretärin der deutschen Amnesty-Sektion Duchow in Berlin. Konkret forderte sie, dass Deutschland seinen Widerstand gegen eine Aussetzung des Assoziierungsabkommens zwischen der Europäischen Union und Israel aufgibt. Ein neuer Amnesty-Bericht wirft Israel die Vertreibung palästinensischer Beduinen im besetzten Westjordanland vor und spricht von ethnischen Säuberungen. Ziel sei es, Pläne zur formellen Annexion zu beschleunigen. In Berlin ist die internationale Luft- und Raumfahrtausstellung ILA eröffnet worden. Rund 750 Aussteller aus 37 Ländern präsentieren ihre Entwicklungen. Bundeskanzler Merz sagte bei einem Besuch, die Luftfahrtindustrie sei eine Wachstumsbranche. Die Bundesregierung wolle Deutschland als führenden Luftfahrtstandort stärken. Dazu habe sein Kabinett heute eine neue Strategie beschlossen. Unter anderem sollen Unternehmen leichter an staatliche Förderung kommen und bürokratische Hürden abgebaut werden. Zur Stärkung ländlicher Regionen setzt sich die Partei Die Linke für ein Förderprogramm zum Erhalt von Dorfkneipen ein. Deren Fraktionssprecherin im Thüringer Landtag Müller sagte dem NDR, denkbar seien Zuschüsse für Kommunen, um Gasthäuser zu kaufen und selbst zu betreiben. Möglich wären auch Genossenschaftsmodelle. Zudem müssten bürokratische Hürden abgebaut werden, etwa bei der Gewinnung ausländischer Fachkräfte. In Thüringen hat sich die Zahl der Landgaststätten in kleineren Gemeinden nach Angaben des Senders binnen 10 Jahren halbiert. Bundesweit bemühen sich verschiedene Parteien um den Erhalt von Dorfgaststätten. Im rheinland-pfälzischen Wahlkampf warb die SPD von Ex-Ministerpräsident Schweizer explizit mit der Stärkung von Dorfkneipen. Die AfD hatte erklärt, ihre Landtags- und Bundestagsabgeordneten seien verpflichtet worden, in jedem Wahlkreis eine Anlaufstelle, im Idealfall eine Kneipe, für die Bürger zu eröffnen oder alternativ Ausgleichsbeiträge zu bezahlen. Die Brandenburger CDU betonte, Kneipen seien keine Nebensache, sondern Heimat. Der Schweizer Soziologe und Globalisierungskritiker Jean Ziegler ist gestorben. Das teilte seine Frau mit. Er wurde 92 Jahre alt. Ziegler setzte sich zeitlebens gegen die Profitgier und die, Zitat, verlogene Herrschaftsschicht ein. Ziegler war zudem UNO-Sonderberichterstatter und Politiker. Mehrere Jahre begleitete er für die Sozialdemokraten ein Parlamentsmandat. Bekannt geworden war er 1976 mit einem Buch, in dem er großen Schweizer Konzernen Profite auf Kosten der Ärmsten vorhielt. In seiner Heimat zog Jean Ziegler mit seinen Haltungen oft scharfe Kritik auf sich. Das Wetter, nachts gebietsweise Regen, Tiefstwerte 11 bis 4 Grad. Morgen meist bewölkt, verbreitet Schauer und kurze Gewitter. 15 bis 20 Grad. Die Aussichten, am Freitag wechselhaft, 16 bis 23 Grad. Das waren die Nachrichten.
1: Vielen Dank an die Kolleginnen vom Deutschlandfunk und weiter geht's hier wieder mit dem Stadtradio Göttingen auf der 107,1 und wir ergänzen auch nochmal mit dem Wetter hier in Südniedersachsen. Aktuell ist es dicht bewölkt bei 18 Grad und es bleibt auch den ganzen Tag über noch dicht bewölkt bis in die Nacht hinein bei Tiefstemperaturen um die 8 Grad. Am Abend ist noch leichter Regen möglich und in der Nacht dann ebenso noch leichter Regen und bewölkt. Morgen bleibt es weiterhin bewölkt bei Höchsttemperaturen um die 17 Grad. Hier und da sind dann ein paar Gewitter möglich, leichte Gewitter bei einem böig auffrischenden Wind und in der Nacht dann regnerisch. Das waren die internationalen Meldungen unserer Kolleginnen vom Deutschlandfunk und das Wetter. Weiter geht's erstmal mit Summer of 69 von Bryan Adams.

0: Das war Summer of 69 von Bryan Adams. Und den Summer of 2026, ja, da geht's jetzt ein bisschen um Wälder, also um Natur. Nämlich, wer gut aufpasst, wird feststellen, dass die von der Bingo Umweltstiftung in Niedersachsen ins Leben gerufene Woche der Natur mittlerweile mehr als nur eine Woche lang ist. Sie findet dieses Jahr vom 13. bis zum 28. Juni statt. In diesem Zeitraum bietet auch der Göttinger Verein Wälderwärts e.V. Veranstaltungen an, die uns Menschen raus in die Natur locken. Was es genau für Angebote gibt und wie man sich kostenfrei anmelden kann, darüber haben wir mit Vereinsmitglied Heide Ulrich gesprochen.
1: Hallo Heide, vielen Dank, dass du dir die Zeit für dieses Interview mit uns nimmst. Wenn man in den Veranstaltungskalender der Woche der Natur schaut, dann sieht man da so tolle Veranstaltungen wie Waldtieren auf der Spur, alles rund um die Brennnessel und Fährtenlesen. Was genau bietet ihr denn den Teilnehmenden alles jetzt im Rahmen dieser Woche an und worauf kann man sich im Detail freuen?
2: Wir haben verschiedene Themen, die wir anbieten. Es gibt Veranstaltungen für Familien, es gibt auch Veranstaltungen für Erwachsene. Waldtieren auf der Spur gibt es zum Beispiel für Familien und etwas tiefer einsteigen tun wir dann beim Fährtenlesen-Schnuppernachmittag für Erwachsene. Es gibt eine Sinneswahrnehmungstour, den Wald mit offenen Sinnen wahrnehmen für Erwachsene. Das Brennnessel-Thema hast du schon angesprochen, da wird auf alle Fälle die ganz verschiedenen Aspekte von dem, was uns die Brennnessel schenkt, besprochen und ausprobiert werden können. Es geht da auch um Schnüre drehen und um, was ist essbar an der Brennnessel, wie kann man sie verwenden. Es gibt auch einen Abend, eine Spätabendveranstaltung, den Sommernachtstraum für Erwachsene, wo wir versuchen, ein bisschen diese lauen Sommernächte zu erspüren und zu gucken, wer da vielleicht auch unterwegs ist von den tierischen Bewohnern. Unsere Angebote finden alle draußen in der Natur statt und ich vermute, dass für jeden Interessenten was dabei ist.
1: Du bringst mich direkt zur nächsten Frage. Wenn jemand interessiert ist, wie kann man sich denn für die Aktionen, für die Veranstaltungen anmelden? Was kostet das Ganze und an wen kann man sich auch bei Fragen wenden?
2: Die Veranstaltungen sind von der Bingo Umweltstiftung gefördert, diese Veranstaltung innerhalb der Woche der Natur und von daher für die Teilnehmenden kostenlos. Die Anmeldung erfolgt entweder über die Bingo-Seite, Bingo-Woche der Natur im Internet oder bei Wälderwärts. Weitere Informationen findet man auch auf unserer Webseite www.wälderwärts.de. Und auf der Bingo-Seite müsste man sich bis zum 12. Juni angemeldet haben. Wenn man sich erst später entscheiden kann, kann man es immer noch auf der info@wälderwärts.de versuchen und nachfragen, ob noch Plätze frei sind.
1: Dann wissen wir diesbezüglich ja schon mal Bescheid. Danke, Heide. Wie ist es denn nun, wenn man jetzt in den 2 Wochen vielleicht keine Zeit hat, aber sich generell für eure Veranstaltungen, für eure Angebote interessiert? Was bietet ihr denn außerhalb der Woche der Natur an?
2: Ja, unser Ziel ist einfach, die Leute mit der Natur in Verbindung zu bringen, Umweltbildung zu fördern und Nachhaltigkeitsdenken. Und wir bieten sowohl für feste Gruppen, also auch für Schulklassen zum Beispiel, Veranstaltungen an, als auch eben Themen, die wir mit festen Terminen anbieten, wo man sich einzeln anmelden kann. Das meiste findet hier im Raum Göttingen statt. Es gibt aber auch ein paar Reisen, zum Beispiel Fährtenreisen nach Schweden und nach Dänemark. Bei unseren Veranstaltungen ist es uns wichtig, auch Menschen mit einem schmaleren Portemonnaie die Teilnahme zu ermöglichen. Und deswegen bieten wir die meisten Veranstaltungen mit einer Preisspanne von bis an. Es ist uns ein Herzensanliegen, die Menschen mehr mit der Natur zu verbinden. Und wir würden uns sehr freuen, den einen oder anderen bei unseren Veranstaltungen wiederzutreffen und bei Interesse an unseren Themen meldet euch gerne.
0: Das war ein Interview mit Heide Ulrich von Wälderwärts e.V. Der Verein bietet im Rahmen der Niedersächsischen Woche der Natur, wie gehört, mehrere kostenlose Veranstaltungen im Raum Göttingen an. Mehr Infos hierzu finden Interessierte über die entsprechenden Links auf unserer Webseite auf www.stadtradio-göttingen.de. Und hier geht's weiter. Sie hören es vielleicht schon an den Klängen hinaus. Heraus mit Relax von Mika.

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1: Authentische MusikerInnen bieten einen stimmungsvollen Abend. Schon zum dritten Mal ist die Band Bayou Alligators in der Kulturkneipe zu Gast. Sie verzaubern mit den Musikformen Zydeco und Blues perfekt, um sich mal tänzerisch zu beteiligen. Zydeco entwickelte sich Anfang des 20. Jahrhunderts aus Cajun-Music und afroamerikanischen Einflüssen. Diese Instrumente dürfen dabei auf keinen Fall fehlen, das Akkordeon und das Waschbrett. Kommen Sie also heute Abend um 19 Uhr zur historischen Spinnerei Gartetal in Kleichen. Der Eintritt ist frei. Am Donnerstag, also morgen, den 11. Juni, Jared Hart aus New Jersey ist auf Tour. Bewaffnet mit seiner Akustikgitarre und seiner voluminösen Stimme zieht der charismatische Amerikaner seine Fans in den Bann. Er verkörpert den Style des Garden State, so wie kein anderer. Seine Songs erzählen Geschichten über die großen Erfahrungen eines jungen Herzens. Auf dieser Tour spielt er seine Songs authentisch und klar. Wer sich von ihm verzaubern lassen möchte, kann ihm am Donnerstag um 21 Uhr im Nörgebuff zuhören. Und auch am Freitag gibt es in Göttingen was zu sehen, nämlich das inklusive Theaterfestival Göttingens wird dieses Jahr zum 13. Mal veranstaltet. Zum 4. Mal findet eine Kooperation zwischen der Selbsthilfe Körperbehinderter e.V. Göttingen und Boat People Project statt. An 3 Tagen bringen 3 Theatergruppen selbstentwickelte Stücke auf die Bühne und es gibt abwechslungsreiche Live-Musik. Am Freitag geht es um 19 Uhr in Göttingen in der Spielstätte Werkraum los. Das war unser Veranstaltungskalender für diese Woche. Ich hoffe, für Sie war das ein oder andere dabei, worauf Sie sich schon freuen können. Weiter geht's.

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1: Es ist 17 Uhr, die aktuellen Meldungen mit Caroline Zarska.
2: Seit dem 25. Mai wird der 14-jährige Tyler aus Hahnmünden vermisst. Nun bittet die Polizei Göttingen um Mithilfe. Tyler L. hat kurze, dunkelblonde Haare und blaue Augen. Er ist 1,70 Meter groß und trägt wahrscheinlich ein weißes T-Shirt, eine graue Hose und helle Turnschuhe. Außerdem ist sein linker Arm derzeit eingegipst. Die Polizei geht davon aus, dass sich der Junge in der Stadt oder im Landkreis Göttingen aufhalten könnte. Wer Tyler gesehen hat oder etwas zu seinem genauen Aufenthaltsort sagen kann, wird gebeten, sich bei der Polizei Hahnmünden oder der Polizei Göttingen zu melden. Ein Foto des Vermissten finden Sie auch auf unserer Homepage. In Göttingen werden zu Beginn des neuen Schuljahres zwei sogenannte Schulstraßen eingerichtet. Das bedeutet konkret, dass die Straßen vor der Hölti-Schule sowie der Brüder Grimm und der Godehard-Schule morgens zwischen 7.30 Uhr und 8.15 Uhr für Autos gesperrt werden. Dadurch soll die Sicherheit der Kinder auf ihrem Schulweg erhöht werden. Außerdem solle laut Baudezernent Friedhof Loog die Eigenständigkeit und die Orientierung der Kinder im Straßenverkehr verbessert werden, indem sie häufiger zu Fuß, mit dem Roller oder dem Fahrrad unterwegs sind. Für Eltern, die ihre Kinder doch mit dem Auto bringen müssen, wird es spezielle Elternhaltestellen in Schulnähe geben. Das Projekt läuft zunächst für ein Jahr lang auf Probe. Weitere Infos haben wir auch auf unserer Homepage für Sie verlinkt. Hahnmünden soll spätestens im Jahr 2027 wieder über ein Hallenbad verfügen. Dies hat die SPD-Kreistagsfraktion beschlossen. Durch ein Investitionsprogramm des Bundes erhält der Landkreis Göttingen nun rund 90 Millionen Euro. Seit dem Jahr 2004 verfügt die Stadt Hahnmünden über kein öffentliches Schwimmbad mehr. Über den Neubau eines Hallenbades oder die Reaktivierung bestehender Anlagen wurde lange Zeit diskutiert. Das Schwimmbecken an der Drei-Flüsse-Realschule musste aufgrund technischer Probleme und ausbleibender Sanierungsmaßnahmen bereits geschlossen werden. Auch die Schwimmvereine sind seit Jahren auf das benachbarte Reinhardshagen-Wake angewiesen. Weitere Schließungen und ausbleibende Sanierungen könnten zu ausfallenden Trainingseinheiten von Vereinen und Schulen führen.
3: Das war Caroline Zarske mit den Lokalnachrichten und nun werfen wir nochmal einen Blick auf das Wetter und die Verkehrsmeldungen hier in Südniedersachsen. Aktuell ist es nun regnerisch, nämlich gefühlt vor einer Sekunde hat es angefangen, wirklich stark zu regnen hier in Göttingen. Bei 17 Grad in Northeim messen wir 18 Grad und in Osterode ebenso 17 Grad. Und ja, genau, mein professioneller Blick aus dem Fenster sagt, es regnet aus dichten Wolken. Und das wird es jetzt auch noch den Abend lang und in der Nacht wird es dann weiterhin bewölkt bei Tiefstemperaturen um die 8 Grad. Morgen wird es mit der Wolkendecke genauso bleiben. Es wird dicht bewölkt bei Höchsttemperaturen um die 17 Grad und dann am Nachmittag sind auch vereinzelt Gewitter möglich bei einem böig auffrischenden Wind. Und wir schauen noch auf die Straßen im Sendegebiet. Auf der A7 Kassel Richtung Hannover zwischen Hahnmünden, Hedemünden und Dreieck Drammetal herrscht Gefahr durch einen defekten LKW auf dem Standstreifen. Also auf der A7 Kassel Richtung Hannover zwischen Hahnmünden, Hedemünden und Dreieck Drammetal defekter LKW auf dem Standstreifen. Die K530 ist im Bereich am Sägewerk zwischen Immensen und Edemissen vollgesperrt. Grund ist die Verlegung von Südlink-Kabeln. Da der Straßenkörper im Anschluss vollends neu aufgebaut werden muss, ist der Straßenabschnitt 6 Wochen nicht befahrbar. Der Verkehr ist über eine ausgeschilderte Umleitungsstrecke geführt. Anliegende AnwohnerInnen haben freie Fahrt bis zur Baustelle. Und die Baustelle dauert noch bis zum 26. Juni. Nordheim. Im Auftrag der Stadtwerke Nordheim werden in Langenholtensen in der Dünenangerstraße Wasser- und Stromleitungen erneuert. Der erste Bauabschnitt geht voraussichtlich noch bis zum 1. Juli. Für den zweiten Bauabschnitt vom 1. Juli bis voraussichtlich 15. September wird eine Ersatzbushaltestelle eingerichtet. Eine Umleitung ist dort ausgeschildert und die Verkehrsteilnehmenden werden gebeten, das zu umfahren. Und die Baustelle dauert bis Mitte September dann. Aufgrund von einer Fahrbahnsanierung sowie einer Bordsteinabsenkung ist die Bühlstraße in Göttingen halbseitig gesperrt. Betroffen ist der Bereich zwischen Nikolausberger Weg und Wilhelm-Weber-Straße. Nach Angaben der Stadtverwaltung ist die Bühlstraße als Einbahnstraße Richtung Theaterplatz eingerichtet. Die Arbeiten dauern voraussichtlich bis Freitag, 19. Juni noch an. Und die Blitzer stehen heute im Landkreis Göttingen in Duderstadt, Hahnmünden, Radolfshausen, Herzberg und Bad Lauterberg und im Raum Nordheim in Dassel und Einbeck. Die semistationäre Messanlage Alice ist zudem im Raum Nörten-Hardenberg im Einsatz. Allen unterwegs eine gute und sichere Fahrt. Das waren die Stadtradio Göttingen Lokalnachrichten. Die nächste Ausgabe gibt es dann wieder zur vollen Stunde um 18 Uhr und um halb schalten wir wie immer zu den internationalen Meldungen unserer Kolleginnen vom Deutschlandfunk.
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Einen wunderschönen Nachmittag wünsche ich Ihnen und herzlich willkommen bei Mittendrin, Ihrem Nachmittagsmagazin hier im Stadtradio Göttingen auf der 107,1. Ich bin Sophie Bross und begleite Sie noch weiterhin durch die Sendung und eben durch diesen Mittwochnachmittag. Und weiter geht's hier gleich mit deutsch-französischen Begegnungen. Und wo könnte man das besser machen als im Apex? Dort gibt es nämlich eine Veranstaltung zum Austausch der französischen Musikszene und der deutschen. Mehr dazu hat Janine Rekewitsch für Sie erfahren. Das gibt's gleich nach einem nicht-französischen Lied, nämlich hier kommt Annemai Kantereit mit 3 Tage am Meer.

0: Das war drei Tage mehr von Annemai Kantereit. Und ich glaube, ich habe sie gerade beim Wetterteil angelogen nach den Nachrichten. Nämlich der Regen ist schon wieder vorbei. Das war doch nur ein kurzer Regenschauer. Aber vielleicht kommen jetzt noch ein paar andere Regenschauer. Das steht auf jeden Fall im Wetterbericht, dass das noch kommen könnte hin und wieder heute Abend. Aber womit ich sie nicht angelogen habe, war der kulturelle Austausch mit der französischen Musikszene. Und das gehört im Göttinger Apex seit langem zum festen Programm. Dabei geht es um mehr als nur Konzerte. Es geht um persönliche Begegnungen und eine enge Vernetzung der Künstler mit der Stadt. Wie dieses Konzept organisiert wird und welche Rolle der Verein dabei spielt, hat Charlene Riekewitsch im Gespräch mit dem Organisator Yves Loupet und Petra Jans vom Apex-Vorstand erfahren.
1: Seit über 55 Jahren besteht das Apex in Göttingen als feste Instanz im Kulturbetrieb. Hinter der Organisation steht ein Verein, der neben internationalen GastspielerInnen einen Schwerpunkt auf die Förderung regionaler KünstlerInnen setzt. Zu den Hintergründen des Vereins äußert sich Petra Jans vom Apex-Vorstand.
2: Der Apex-Verein wurde 1971 gegründet als Kulturverein pro Art. Hauptsächlich Veranstaltungen und Ausstellungen wurden viele gemacht. Genau, und der Bistrobetrieb wurde im Erdgeschoss gegründet. Das war die Besonderheit in diesem Jahr, dass Bistro und Ausstellungen und Veranstaltungen in einem Gebäude gemacht wurden. In diesem Jahr haben wir auch das Jubiläum, 55 Jahre Apex wird es geben. Ausstellungen machen wir nicht mehr, sondern hauptsächlich Kabarettveranstaltungen, Musik, regionale Künstler treten hier auf, aber eben auch internationale. Gestern war ein isländischer Musiker da, der schon viele Jahre kommt, Svavar Knutur. Nächste Woche haben wir einen irischen Sänger zu Gast, der auch schon häufig aufgetreten ist, Andy Irvine. Und eben seit 3 Jahren die französischen Musiker in der Kooperation mit Yves Loupet.
1: Ein fester Bestandteil des Programms ist ein Projekt zum deutsch-französischen Kulturaustausch. Dreimal jährlich gastieren KünstlerInnen aus Frankreich für Konzerte im Apex, um gleichzeitig die Stadt Göttingen kennenzulernen. Die Auswahl der MusikerInnen übernimmt der Projektgründer Yves Loupet persönlich, indem er vor Ort Konzerte besucht und die Kontakte knüpft. Zur Idee hinter dieser Veranstaltungsreihe sagt Herr Loupet:
3: Also ich bin 1984 nach Göttingen gekommen, als Lehrer für ein Jahr normalerweise. Und da habe ich eine nette Kollegin näher kennengelernt und bin in Göttingen geblieben. Also seit 1984 bin ich hier. Ich habe ein bisschen an der Universität gearbeitet und habe eine große Leidenschaft, die Musik und französische Chansons. Und das hat mir in Göttingen sehr gefehlt. Und ich habe nach einer Bühne gesucht, die ab und zu Liedermacher aus Frankreich da anbieten könnte. Bin zum Apex gekommen, habe dann Petra kennengelernt und gefragt. Und Petra meinte, ja, können wir probieren. Und es war das ist das vierte Jahr jetzt.
1: Musikalisch liegt der Fokus des Projektes auf dem französischen Chanson. Ein Beispiel für die Zusammenarbeit ist ein Duo aus Marseille, das bereits mehrfach in Göttingen zu Gast war. Der Austausch geht dabei über die Bühne hinaus. Die MusikerInnen sind während ihres Aufenthalts privat bei dem Projektleiter untergebracht. Dieser sucht seine KünstlerInnen unter anderem danach aus, dass sie die Musik selbst produzieren und eigenständig sind. Daneben hat Herr Loupet weitere Kriterien, nach welche er die Auswahl trifft.
3: Also die Texte sind natürlich sehr wichtig. Und auch wie das gebracht wird auf der Bühne. Also nicht, dass die Leute nur etwas singen so, sondern wie sie das bringen. Und natürlich auch, wie der Kontakt gewesen ist zu den Künstlern.
1: Hinter dem kulturellen Angebot des Projektes steht ein komplexer logistischer Aufwand. Petra Jans erläutert, welche betrieblichen Abläufe koordiniert werden müssen und warum für den Verein die Beziehung zu den auftretenden KünstlerInnen eine zentrale Rolle spielt.
2: Also es muss natürlich bei den Künstlern auch immer in den Plan passen und es ist natürlich auch eine Anreise, die etwas weiter ist und normalerweise sind so Tourpläne ja auch dann mit mehreren Konzerten verbunden, damit sich das lohnt oder was auf der Strecke liegt, um nicht nur so eine weite Anreise zu haben. Aber ich denke, bei diesen Konzerten ist eben gerade wichtig, die enge Verbindung, dass sie auch was von Göttingen kennenlernen, dass sie diesen persönlichen Bezug zu Yves haben und ja, dass es mehr so auch um den Kontakt geht.
1: Über den deutsch-französischen Kulturaustausch hinaus bietet der Verein im Jahresverlauf weitere Veranstaltungsformate an. Welche verschiedenen Sparten und Projekte das Programm des APEX zusätzlich anzubieten hat, ergänzt Frau Jans.
2: Ja, der Mai ist musikalisch geworden bei uns. Wir haben ja auch so ein Schwesterduo aus Australien am 20. Mai und und Jazz machen wir auch. Das Mariam Lazizi Quartett ist auch hier in Göttingen bekannt durch Bernd Nawotnik, der hier einmal im Monat die Jazz-Session veranstaltet. Das Quartett war auch schon beim Jazz-Festival und im Juni wird es noch ein Jazz mit Leipziger jungen Künstlerinnen geben. Und besonders möchte ich noch darauf hinweisen, dass Klaus Pawlowski und Gerrit Zitterbart ihre Karriere bei uns beenden werden. Die sind seit einigen Jahren als musikalisches Duo, also mit Lesungen von Klaus Pawlowski unterwegs und die werden am 6. Juni ihre Abschiedsgala hier veranstalten. Also das APEX steht eben für Regionalität, regionale Künstlerinnen und zeigt eben auch die Internationalität in der Musik hauptsächlich und im Kabarett natürlich haben wir auch ein breit gestreutes Programm von Comedy, Impro-Theater machen wir sehr viel. Die Kochshow ist ganz bekannt mit der Köchin Jacqueline Amerfaller, die hier unten die Gaststätte betreibt.
0: Ein Stück Frankreich mitten in Göttingen. Charlene Riekewitsch berichtete über den deutsch-französischen Kulturaustausch und die Vereinsarbeit hinter den Kulissen des APEX. Wer die Chanson-Atmosphäre selbst erleben möchte, die nächsten Gastspiele sind bereits für den 23. und den 30. September geplant. Und wer jetzt noch ein bisschen Chanson-Atmosphäre erleben möchte, bleibt am besten dran, nämlich jetzt gibt's Göttingen von Barbara.
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Das war Something to Rely On von Mina Richman. Und apropos Something to Rely On, auf jemanden hier in der Redaktion kann man sich auch immer verlassen. Und zwar auf Caroline Zarske. Ich habe heute von ihr erfahren, dass sie jetzt ihr 2-jähriges Jubiläum hat. Also vor 2 Jahren hat sie hier als Redaktionsvertretung angefangen und man kann sich wirklich immer auf sie verlassen, dass sie Zeit hat, wenn hier mal Not am Mann ist. Und wenn man auch noch mit dazu zählt, ihre Zeit davor, also knapp 3 Jahre ist sie jetzt schon beim Stadtradio, nämlich vor knapp 3 Jahren hat sie auch mit dem Praktikum hier angefangen. Und deswegen gibt's jetzt noch einen wunderbaren Song für sie, nämlich damals hatte sie mir schon erzählt, welche Musik sie gerne hört. Und das musste ich auch erstmal so ein bisschen verdauen, nämlich da kam aus der Pistole geschossen, ja, Wolfgang Petri ist einer ihrer Favorites, aber halt auch einfach Roland Kaiser. Aber ja, jetzt gibt's erstmal Wolfgang Petri mit Ganz oder gar nicht für Caroline.

Das war Ganz oder gar nicht von Wolfgang Petri. 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Und damit Sie auch gleich top informiert in den Feierabend kommen, schalten wir gleich noch rüber zu den internationalen Meldungen unserer Kolleginnen vom Deutschlandfunk.

0: 17.30 Uhr, die Nachrichten. Bundesaußenminister Wadephul sieht aktuell keinen Anlass für weitere Sanktionen gegen Israel oder einzelne Minister der israelischen Regierung. Gegenwärtig sei die Bundesregierung der Auffassung, dass ihre Stimme in Israel gehört werde, sagte der CDU-Politiker bei einem Treffen mit seiner ungarischen Amtskollegin Orbán in Berlin. Andere Maßnahmen seien derzeit nicht geboten. Kommenden Montag treffen sich die EU-Außenminister. Zuvor hatte die Menschenrechtsorganisation Amnesty International die Bundesregierung angesichts der antipalästinensischen Gewalt im Westjordanland zu Maßnahmen gegen Israel aufgerufen. Generalsekretärin Duchow forderte, dass Deutschland seinen Widerstand gegen eine Aussetzung des Assoziierungsabkommens zwischen der EU und Israel aufgibt. Ein neuer Amnesty-Bericht wirft Israel die Vertreibung palästinensischer Beduinen im besetzten Westjordanland vor und spricht von ethnischen Säuberungen. Ziel sei es, Pläne zur formellen Annexion zu beschleunigen. Das Bundeskabinett hat eine Reform auf den Weg gebracht, die den schnellen Ausbau von Glasfasernetzen in Deutschland ermöglichen soll. Die neuen Regeln sollen die Bürokratie rund um den Ausbau reduzieren und dafür sorgen, dass möglichst viele Haushalte Zugang zu schnellem Glasfaser-Internet erhalten. Bundesdigitalminister Wildberger betonte, schnelles und stabiles Internet seien Voraussetzungen für wirtschaftliches Wachstum und gesellschaftlichen Wohlstand. Schulen sind nach Einschätzung der Bundesbeauftragten gegen Kindesmissbrauch Klaus unzureichend auf Fälle sexualisierter Gewalt durch Lehrkräfte vorbereitet. Es fehle an Wissen über Täterstrategien und Vorgehensweisen, sagte sie dem Tagesspiegel. Auch bei der Schulaufsicht, die disziplinarisch für die Prüfung solcher Vorwürfe zuständig sei, gäbe es einen Mangel. Klaus fordert verpflichtende Schulungen in allen Bundesländern. Ein weiteres Problem sei das Schweigen der Schulen. Vorfälle würden selten aufgearbeitet, Betroffene fänden kein Gegenüber. Zudem meldeten Schulen viele Fälle nicht den Unfallkassen, obwohl Betroffene Anspruch auf Erstattung von Therapiekosten oder Renten haben könnten. Klaus spricht von einem Skandal. Für den Spätsommer kündigte sie eine bundesweite Befragung von 9 Klässlern zu Gewalterfahrungen an. In der Vergangenheit gab es mehrfach Missbrauchsfälle an Schulen. Aktuell steht in Berlin ein Lehrer wegen Sexualdelikten gegen mehrere Schülerinnen vor Gericht. Für Freitag wird das Urteil erwartet. Vor dem Landgericht Bonn wird seit heute ein weiterer Streit über Corona-Maskenbestellungen des früheren Bundesgesundheitsministers Spahn verhandelt. Ein Textilhändler fordert fast 500 Millionen Euro. Spahn soll 2020 telefonisch und per E-Mail Schutzmasken für mehrere Millionen Euro bestellt haben. In dem Schriftverkehr, auf den der Kläger verweist, hatte Spahn wörtlich geschrieben: Jetzt will ich erstmal rechtlich verbindlich das Zeug. Das Ministerium widerspricht, dass es sich dabei um einen Kaufvertrag gehandelt habe. Ein Urteil wird für Mitte Juli erwartet. Der Fall ist einer von mehreren. Während der Corona-Pandemie hatte Spahn zahlreiche Masken bestellt. Das Ministerium bekam damals Zusagen über viel größere Mengen als erwartet. Nach der Sperrung der maroden Bonner Nordbrücke hat sich der von Bundesverkehrsminister Schnieder eingerichtete Lenkungskreis zur ersten Sitzung getroffen. Die Teilnehmer von Bund, Land und Kommunen hätten unter anderem besprochen, wie der Umleitungsverkehr gemeinsam verbessert werden könne, hieß es im Anschluss. Darüber hinaus plane man ein abgestimmtes Baustellenmanagement. Konkrete Maßnahmen hingen noch davon ab, was die laufenden Untersuchungen der Brücke ergeben. Die A565 Rheinbrücke war vor einer Woche wegen neu entdeckter Schäden überraschend gesperrt worden. Sie ist die wichtigste Ost-West-Verbindung für die Region rund um Bonn und Köln. Der Schweizer Soziologe und Globalisierungskritiker Jean Ziegler ist gestorben. Das teilte seine Frau mit. Er wurde 92 Jahre alt. Ziegler setzte sich zeitlebens gegen die Profitgier und die, Zitat, verlogene Herrschaftsschicht ein. Ziegler war zudem UNO-Sonderberichterstatter und Politiker. Mehrere Jahre bekleidete er für die Sozialdemokraten ein Parlamentsmandat. Das Wetter. Nachts gebietsweise Regen. Tiefstwerte 11 bis 4 Grad. Morgen meist bewölkt, verbreitet Schauer und kurze Gewitter. 15 bis 20 Grad. Die weiteren Aussichten am Freitag wechselhaft 16 bis 23 Grad. Das waren die Nachrichten.
1: Vielen Dank an die KollegInnen vom Deutschlandfunk. Und jetzt geht's wieder weiter mit dem Stadtradio Göttingen auf der 107,1 und wir ergänzen auch nochmal mit dem Wetter hier in Südniedersachsen. Aktuell ist es bewölkt bei 17 Grad und heute bleibt es auch weiterhin bewölkt bis in die Nacht hinein bei Tiefstemperaturen um die 8 Grad in der Nacht. Und morgen wird es auch noch teils bewölkt, teils freundlich. Dabei muss morgen auch mit vereinzelten Gewittern gerechnet werden, bei Höchsttemperaturen um die 17 Grad. Das waren die internationalen Meldungen unserer Kolleginnen vom Deutschlandfunk und das Wetter. Hier geht's jetzt weiter mit Haus am See von Peter Fox.

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1: Seit dem 25. Mai wird der 14-jährige Tyler aus Hanmünden vermisst. Nun bittet die Polizei Göttingen um Mithilfe. Tyler L. hat kurze dunkelblonde Haare und blaue Augen. Er ist 1,70 groß und trägt wahrscheinlich ein weißes T-Shirt, eine graue Hose und helle Turnschuhe. Außerdem ist sein linker Arm derzeit eingegipst. Die Polizei geht davon aus, dass sich der Junge in der Stadt oder im Landkreis Göttingen aufhalten könnte. In Göttingen werden zu Beginn des neuen Schuljahrs zwei sogenannte Schulstraßen eingerichtet. Das bedeutet konkret, dass die Straßen vor der Hölti-Schule sowie der Brüder Grimm und der Godehard-Schule morgens zwischen 7.30 Uhr und 8.15 Uhr für Autos gesperrt werden. Die Sanierung der Hängebrücke zwischen dem Tanzwerder und dem Stadtteil Altmünden in Hanmünden verzögert sich. Die ursprünglich für Mai 2026 geplante Wiedererrichtung verschiebt sich voraussichtlich um mehrere Monate. Grund sind zusätzliche Schäden, die bei der Überprüfung der unterirdischen Verankerung auf beiden Uferseiten festgestellt wurden. Und mit der Verpflichtung des neuen Assistenztrainers Martinas Airosius ist der neue Trainerstab der BG Göttingen für die kommende Saison nun vorerst komplett. Der 32-jährige Litauer hatte zuvor 4 Jahre lang das Frauenteam der Klaipeda Neptuners Amberton gecoacht. Nun erhält er einen 2-Jahres-Vertrag mit Ausstiegsoption bei den Veilchen. Das war der Tag im Überblick.

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1: Liebe HörerInnen und Hörer, Sie wissen, was das bedeutet. Das Nachmittagsmagazin hier im Stadtradio Göttingen neigt sich nun dem Ende. Aber haben Sie keine Sorge, mit unserem Programm sind Sie trotzdem noch sehr gut aufgehoben. Nämlich gleich im Anschluss an die Lokalnachrichten. Hier gibt es dann Club Mundial um 18.05 Uhr. Das ist seit vielen Jahren mixt DJ Wingo alle verschiedenen Musikstile zu seinem einzigartigen, energiegeladenen Set und kreiert damit neue, ekstatische Musik, worauf man auf jeden Fall nur so tanzen kann. Und dann um 19 Uhr gibt's Martinas Plauderstunde kurz und gut. Das ist Martina Frigge-Filbiers Plauderstunde mit ganz vielen verschiedenen bunten Gästen und bunten Themen, die diesen Gästen besonders am Herzen liegen. Ob es ihr Beruf oder die Berufung ist, Hobby oder Leidenschaft, Lustiges oder Schicksalsschläge. Und dieses Mal geht es um die Bezuschussung von medizinischer Forschung. Und dazu wurde 2021 eine Förderstiftung gegründet, die UMG Add-on. Deren Geschäftsführerin Alice Schütze erzählt im Gespräch mit Martina Frigge-Filbier über die Schwerpunkte dieser Stiftung, welche Anschaffungen bereits realisiert werden konnten und welche Projekte noch so weiter vorangetrieben werden müssen. Und darum geht's heute um 19 Uhr. Morgen früh geht's dann wieder weiter mit Mittendrin, ihrem Morgenmagazin. Um 7 Uhr begrüßt sie dann mein Kollege Kieran Kuhls wieder hier im Studio. Und unser Programm können Sie auch immer gerne auf unserer Webseite unter stadtradio-göttingen.de nochmal nachsehen. 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Weiter geht's jetzt mit Don't Get Me Wrong und nach ein bisschen Musik gibt's dann um 18 Uhr die Lokalmeldungen.

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1: Es ist 18 Uhr, die aktuellen Meldungen mit Caroline Zaske.
2: Seit dem 25. Mai wird der 14-jährige Tyler aus Hahnmünden vermisst. Nun bittet die Polizei Göttingen um Mithilfe. Tyler L. hat kurze, dunkelblonde Haare und blaue Augen. Er ist 1,70 Meter groß und trägt wahrscheinlich ein weißes T-Shirt, eine graue Hose und helle Turnschuhe. Außerdem ist sein linker Arm derzeit eingegipst. Die Polizei geht davon aus, dass sich der Junge in der Stadt oder im Landkreis Göttingen aufhalten könnte. Wer Tyler gesehen hat oder etwas zu seinem genauen Aufenthaltsort sagen kann, wird gebeten, sich bei der Polizei Hahnmünden oder der Polizei Göttingen zu melden. Ein Foto des Vermissten finden Sie auch auf unserer Homepage. In Göttingen werden zu Beginn des neuen Schuljahres zwei sogenannte Schulstraßen eingerichtet. Das bedeutet konkret, dass die Straßen vor der Hölti-Schule sowie der Brüder Grimm und der Godehard-Schule morgens zwischen 7.30 Uhr und 8.15 Uhr für Autos gesperrt werden. Dadurch soll die Sicherheit der Kinder auf ihrem Schulweg erhöht werden. Außerdem solle laut Baudezernent Friedhof Loog die Eigenständigkeit und die Orientierung der Kinder im Straßenverkehr verbessert werden, indem sie häufiger zu Fuß, mit dem Roller oder dem Fahrrad unterwegs sind. Für Eltern, die ihre Kinder doch mit dem Auto bringen müssen, wird es spezielle Elternhaltestellen in Schulnähe geben. Das Projekt läuft zunächst für ein Jahr lang auf Probe. Weitere Infos haben wir auch auf unserer Homepage für Sie verlinkt. Mit der Verpflichtung des neuen Assistenztrainers Martinas Airosius ist der neue Trainerstab der BG Göttingen für die kommende Saison vorerst komplett. Der 32-jährige Litauer hatte zuvor 4 Jahre lang das Frauenteam der Klaipeda Neptuns Emberton gecoacht. Nun erhält er einen 2-Jahres-Vertrag mit Ausstiegsoption bei den Veilchen. Der neue BG-Headcoach Gulbis und Airosius kennen sich bereits lange und würden eine Vision teilen, so der Headcoach in der Pressemitteilung. Gleichzeitig bedeutet die Verpflichtung aber auch, dass die BG von der Ausstiegsoption im Vertrag des derzeitigen Assistenztrainers Patrick Carney Gebrauch macht.
3: Das war Caroline Zaske mit den Lokalnachrichten und nun werfen wir nochmal einen Blick auf das Wetter und die Verkehrsmeldungen hier in Südniedersachsen. Aktuell ist es bewölkt bei 17 Grad. Hier und da kommen ein paar Sonnenstrahlen wieder raus. Und in Nordheim messen wir ebenso 17 Grad. In Osterode sind es auch 17 Grad. Momentan ist es bewölkt. Hier und da ein paar Sonnenstrahlen. Und es bleibt auch wechselnd bewölkt bis in den Abend und die Nacht hinein. In der Nacht dann Tiefstemperaturen um die 8 Grad. Morgen bleibt es weiterhin wechselnd bewölkt, teils freundlich, teils dichte Wolken und dabei muss ab Nachmittag mit vereinzelten Gewittern gerechnet werden mit einem böig auffrischenden Wind bei Höchsttemperaturen um die 17 Grad. Und wir schauen nochmal auf die Straßen im Sendegebiet. Auf der A7 Kassel Richtung Hannover zwischen Hahnmünden, Hedemünden und Dreieck Drammetal Gefahr durch einen defekten LKW auf dem Standstreifen. Und die K530 ist im Bereich am Sägewerk zwischen Immensen und Edemissen vollgesperrt. Grund ist die Verlegung von Südlink-Kabeln. Da der Straßenkörper im Anschluss vollends neu aufgebaut werden muss, ist der Straßenabschnitt rund 6 Wochen nicht befahrbar. Der Verkehr wird über eine ausgeschilderte Umleitungsstrecke geführt. Anliegende AnwohnerInnen haben freie Fahrt bis zur Baustelle. Diese dauert bis zum 26. Juni. Im Auftrag der Stadtwerke Nordheim werden in Langenholtensen in der Dünenangerstraße Wasser- und Stromleitungen erneuert. Der erste Bauabschnitt geht voraussichtlich bis zum 1. Juli und für den zweiten Bauabschnitt bis voraussichtlich 15. September wird eine Ersatzbushaltestelle eingerichtet. Eine Umleitung ist ausgeschildert und die Baustelle dauert bis Mitte September. Göttingen. Die Hospitalstraße ist ab der Einmündung Nikolaistraße 28a bis zur Hospitalstraße 29 aufgrund von Kabelarbeiten vollgesperrt. Die Umleitung erfolgt über die Nikolaistraße, die Bürgerstraße, die Angerstraße und die Gartenstraße. Und das dauert noch bis zum 16. Juni. Die Blitzer stehen heute im Landkreis Göttingen in Duderstadt, Hahnmünden, Radolfshausen, Herzberg und Bad Lauterberg. Im Landkreis Northeim stehen die Blitzer heute im Raum Dassel und Einbeck. Die semi-stationäre Messanlage Alice ist zudem im Raum Nörten-Hardenberg im Einsatz. Allen unterwegs eine gute und sichere Fahrt. Das waren die Stadtradio Göttingen Lokalnachrichten. Die nächste Ausgabe gibt's dann wieder morgen früh um 7 Uhr. Und das war's jetzt auch mit mittendrin Ihrem Nachmittagsmagazin hier auf der 107,1. In den Nachrichten war für Sie Caroline Zarske und ich, Sophie Brost, verabschiede mich nun auch vom Mikrofon. Haben Sie noch einen schönen Feierabend. Hier geht's jetzt weiter mit Club Mundial.

Hallo und herzlich willkommen zu einer neuen Ausgabe von Club Mundial im Stadtradio Göttingen von und mit DJ Ringo. Ich freue mich, dass ihr alle eingeschaltet habt. Auch heute nehme ich euch wieder mit auf eine musikalische Weltreise und sie startet in Mali mit der Band Tami Quest. Die Mitglieder von Tami Quest gehören dem Volk der Tuareg an. Die Band wurde 2006 gegründet. Sie mischt Tuareg-Musik mit westlicher Rock- und Popmusik. Hier nun ihre aktuelle Single Adag Oyanti. Club Mundial im Stadtradio Göttingen von und mit DJ Ringo. Mein Name ist Ralf Fricke und ich bin verantwortlich für diese Bürgerfunksendung.

Club Mondial im Stadtradio Göttingen vorne mit DJ Ringo. Als nächstes habe ich nun einen neuen Titel der Band Monsieur Dumami für euch. Monsieur Dumami ist eine dreiköpfige zypriotische Band, die 2011 in Nicosia gegründet wurde und bei den Songlines Music Awards 2019 mit dem Preis Best Group ausgezeichnet.

Die folgende Band habe ich in meiner vorletzten Sendung das erste Mal vorgestellt. Piri Piri aus Northeim. Hier mit dem Song Immaterial Thief aus ihrem Debütalbum Femme Fatale. Clubmundial im Stadtradio Göttingen, vorne mit DJ Ringo.

Clubmundial im Stadtradio Göttingen, vorne mit DJ Ringo. Soeben hörten wir den Produzenten Jemanjo. Und weiter geht es nun mit meinem Lieblings-Downtempo-DJ Buyo mit einem Titel aus seinem indonesischen Remix-Album. Und dieser Song heißt Sabilo Lungan.

In meiner letzten Sendung habe ich mich ja ausführlich mit einem Album von Amadou und Mariam beschäftigt. Und in diesem Zusammenhang habe ich hier nochmal einen schönen Remix ihres Titels Sabali. Und danach gibt es Elektro-Cumbia mit Las Piranhas.

Das war's auch schon wieder mit meiner Sendung hier im Stadtradio Göttingen, Club Mundial von und mit DJ Ringo. Ich hoffe, ihr hattet Spaß mit dem Mix, den ich heute für euch zusammengestellt habe. In 14 Tagen geht's dann hier weiter. Mein Name ist Ralf Fricke, ich bin verantwortlich für diese Bürgerfunksendung und ich sag mal Tschüss.

0: und herzlich willkommen zu einer neuen Ausgabe von Martinas Plauderstunde kurz und gut von und mit mir, Martina Frege-Febier. Medizin und gute Medizin kostet einfach viel Geld. Da muss man sich gar nichts vormachen. Das ist so. Und wenn man sich weiterentwickeln möchte und auch mal vielleicht Dinge, die so ein bisschen so über diesen Tellerrand hinausgehen, anbieten möchte, oh, da muss man schon ganz schön kreativ sein. Die Unimedizin Göttingen, die war kreativ. Die hat nämlich 2021 eine Förderstiftung gegründet. Das Ganze nennt sich UMG@ON. Was sich dahinter verbirgt, das bespreche ich heute mit der Geschäftsführerin. Das ist nämlich Alice Schütze. Und sie ist heute bei mir zu Gast und wir klären mal, was denn dahinter steckt und was die so machen und warum es denn dann so wichtig ist, dass es die UMG@ON gibt. Liebe Alice, herzlich willkommen im Stadtradio Göttingen. Ich freue mich total, dass du da bist.
1: Liebe Martina, gleichfalls. Ich freue mich auch sehr und danke dir für die Einladung und die Möglichkeit, dass ich heute hier mein Herzensprojekt, die Stiftung UMG@ON, ein bisschen vorstellen darf.
0: Ja, vielen Dank. Sehr gerne. Weil es steht, wenn man bei euch so nachliest, wo große Ideen entstehen, aber klassische Finanzierungsmodelle an ihre Grenzen stoßen, da braucht es dann eben durchaus mal so eine Förderstiftung.
1: Richtig,
0: so. Genau. Aber man kann natürlich nicht, alles Medizin ist so breit gefächert. Und deshalb wäre es natürlich interessant zu hören, was genau hat sich denn die UMG@ON auf ihre Fahne geschrieben? Wo möchtet ihr gerne ansetzen?
1: Ja, ich würde einen Schritt nochmal zurückgehen und erstmal kurz erklären, wie überhaupt die Finanzierung von Kliniken aussieht. Ich glaube, das ist gar nicht so bekannt, genau. Damit würde ich anfangen. Also im Prinzip ist es so, wir haben als Klinik ein duales System, das stützt unsere Finanzierung. Wir haben auf der einen Seite die Krankenkassen, die kümmern sich um die Patientenversorgung und wir haben darüber hinaus das Land, die kümmern sich um den Bereich Forschung und Lehre. Das sind so die zwei Säulen, die den Finanzbedarf eigentlich abdecken sollte. Ich sage eigentlich, weil es halt nicht mehr passt. Genau, es gibt da eine Studie vom Deutschen Krankenhausinstitut aus dem Jahr 2020, die das ganz gut deutlich macht. Demnach lag der Investitionsbedarf der Kliniken deutschlandweit bei 6 Milliarden Euro und gedeckt durch das Land waren ca. 3 Milliarden Euro. Das zeigt, glaube ich, ganz, ganz eindrücklich, wie groß die Differenz ist. Und das war jetzt 2020 und das hat sich leider die letzten Jahre auch nicht verändert, weil halt die generelle Ausgangssituation noch schlechter geworden ist. Wir haben gestiegene Rohstoffpreise, den demografischen Wandel.
0: Natürlich, das heißt, im Grunde genommen ist das Defizit sehr viel höher als nur 3 Milliarden, sondern wahrscheinlich sind wir jetzt schon bei einem Defizit von mindestens 6 oder 7 Milliarden.
1: Was deutlich mehr ist, richtig, genau. Und demzufolge ist es halt so, dass unsere Bedarfe, die wir haben, dass die halt nicht gedeckt werden. Ja. Also das heißt, wir erstellen jedes Jahr eine Bedarfsliste, fragen die Kliniken ab, fragen die Forschungseinrichtungen ab, was für wichtige Bedarfe haben wir eigentlich. Und dann bekommen wir eine Liste und diese Liste bleibt leider in relativ großen Teilen unerfüllt. Und dabei sind das ganz kluge Ideen, die unsere Mediziner, die unsere Forschenden, die unser Personal, unsere Pflegenden einbringen und das scheitert halt immer am Kapital. Und dann war halt die Überlegung, was tun wir dagegen?
0: Ja.
1: Und dann kam halt die Idee 2021 eine eigene Stiftung zu gründen, mit dem Ziel quasi als, ich sag mal, dritte Finanzsäule zu agieren, um halt diese wichtigen Bedarfe auch zu stellen. Das war der Grundgedanke, der dahinter stand. Und dann haben wir 2022 haben wir dann unseren ersten öffentlichen Auftritt gehabt. Vorher haben wir erstmal ein bisschen in unserem stillen Kämmerlein unsere Hausaufgaben gemacht und gearbeitet. Und 2022 war es dann soweit. Ja, und dann haben wir jetzt angefangen, erstmal mit dem Förderschwerpunkt personalisierte Medizin.
0: Ja.
1: Das war unsere erste Ausrichtung und haben dann gesagt, okay, das ist ein sehr innovativer, neuer Bewegung, steckt eigentlich dahinter, dass man früher immer gesagt hat, das ist ein Medikament und das kann allen Patienten verabreicht werden.
0: Ja.
1: One fits all. Und dann hat man aber irgendwann festgestellt, auch jeder Mensch ist sehr unterschiedlich,
0: auch
1: hat eine andere Genetik. Genau.
0: Was?
1: Und hat dann gesagt, okay, dafür müssen wir was tun. Und dann ist man auf die personalisierte Medizin gekommen.
0: Ja.
1: Und wir haben da dann zwei Stiftungsprofessuren auserkoren. Die eine kümmert sich um Herzinsuffizienz.
0: Ja.
1: Liegt daran, dass mit fast, dass das immer noch eine mit der häufigsten Todesursachen ist, die wir in Deutschland haben.
0: Und da hake ich sofort mal ein. Und wir wissen, dass Frauen ganz anders am Herz erkranken als Männer.
1: Ja, richtig,
0: und
1: genau.
0: Und jetzt darfst du mal.
1: Genau, so ist das auch. Und man hat halt da gesehen, dass man dass die Behandlung sich oft an den Symptomen orientiert hat und nicht an den Menschen dahinter. Ja. Und das wollen wir halt über diese Stiftungsprofessur ermöglichen. Das heißt, die umfasst eine gewisse Summe. Da drin enthalten sind medizinische Geräte, die man braucht, um die Forschung voranzutreiben. Mit dem Ziel, wirklich diese Herzinsuffizienz, die mittlerweile 4 Millionen Menschen in Deutschland roundabout betrifft, besser behandeln zu können. Das ist die erste Stiftungsprofessur. Und dann haben wir uns nochmal an der Onkologie orientiert. Das ist ein Riesenthema.
0: Ja.
1: Und man kann sagen, dass da die personalisierte Therapie schon sehr weit fortgeschritten ist. Liegt einfach darin, dass es halt genetisch besser erkundbar ist und besser untersuchbar ist. Und natürlich auch eine Krankheit, eine Volkskrankheit ist. Und wir wissen leider, vielleicht auch aus unserem eigenen Umfeld, dass die Nebenwirkungen recht hoch sind. Und deswegen arbeitet man da ganz viel dran, dass man gerade die Therapien entwickelt, die für den Patienten am besten sind, mit relativ wenig Nebenwirkungen. Und das ist das Problem, was wir da haben. Und da haben wir unsere Zweitungsstiftungsprofessur reingegeben, nämlich die für den Bereich der Onkologie.
0: Ja.
1: Da geht es speziell auch darum, Resistenzen zu überwinden. Wir wissen, dass jede Krebstherapie nicht gleich anschlägt.
0: Ja.
1: Manchmal gibt es Resistenzen, die gebildet werden, und die versuchen wir über diese Stiftungsprofessur zu lösen. Wir haben da jetzt zum Beispiel die Möglichkeit gehabt, über Spendengelder ein Gerät anzuschaffen. Das wirkt besonders bei Bauchspeicheldrüsenkrebs.
0: Einer der gemeinsten.
1: Genau, weil diese Tumorart sich immer Schlupflöcher schafft, sage ich mal mit meinen Worten.
0: Der passt sich immer an. Der ist ganz gemeiner.
1: Ja, genau. Und da versucht man mit diesem Gerät diese Strategie erstmal zu erkunden und zu sagen, woran liegt das eigentlich, dass er diese Möglichkeit hat, um dann halt eine gezieltere Therapie in den Weg zu bringen, auf den Weg zu bringen und den Patienten eine bessere Heilung zuführen zu können.
0: Toll.
1: Genau, das ist so dieser erste Schwerpunkt gewesen, mit dem wir angefangen haben. Und dann haben wir uns weiterentwickelt, so wie sich das gehört, und sind dann halt auf den Förderschwerpunkt, der jetzt gerade wieder ganz aktuell wird, klimagesund gekommen. Das ist tatsächlich noch mitunter ein sehr polarisierendes Thema. Also es gibt ja immer noch, man bekommt es ja in den Medien auch mit, Menschen, die sagen, ach, es gibt eigentlich gar keinen Klimawandel. Es war schon früher mal heiß, es war schon früher mal kalt. Aber tatsächlich sehen wir bei uns in der Klinik deutlich die Auswirkungen. Als die Idee aufkam bei mir, hatte ich dann ein Gespräch mit Professor Schön, unserem Klinikdirektor der Dermatologie. Und wir haben dieses Thema da mal erörtert. Und er hat dann sehr eindrücklich gezeigt, wie intensiv die Auswirkungen des Klimawandels tatsächlich schon auf die Haut im Besonderen beispielsweise.
0: Ich wollte gerade sagen, also ich glaube, wir haben noch nie so viel Hauptkrebserkrankungen gehabt wie jetzt.
1: Genau.
0: Was natürlich damit zusammenhängt, was ich auch nur weiß, weil ich natürlich schon sozusagen den Hautpapst hier zu Gast hatte.
1: Ja.
0: Der eben auch an der Uni war.
1: Ja.
0: Dass ja eben zum Beispiel die Babyboomer damals, Kinder geht raus und abends kommt er wieder rein.
1: Genau.
0: Es gab aber noch gar keinen Sonnenschutz. Das heißt, wir waren permanent der Sonne ausgesetzt.
1: Ja.
0: Und genau da macht es sich denn dann jetzt bemerkbar, dass also diese ganzen 60er-Jahrgänge wirklich vermehrt auch mit Hautkrebs zu kämpfen haben. Und es kommen aber ganz viel neue dazu, sehr viel jüngere, weil die Sonneneinstrahlung sehr viel aggressiver geworden ist.
1: Genau.
0: Durch dieses Ozonloch, was wir haben, was ja von ganz vielen immer noch negiert wird. Das sind dann die, den 30 Grad anscheinend im Mai völlig normal erscheint.
1: Ja.
0: Mir nicht.
1: Mir auch nicht, genau. Aber das ist tatsächlich ein Riesenthema, dass die Sonneneinstrahlung wirklich deutlich intensiver ist.
0: Ja.
1: Und von daher müssen wir was tun.
0: Ja.
1: Was wir auch tun müssen, wir merken es, ich merke selber auch, ich bin Allergiker.
0: Ja.
1: Also das heißt auch, die Pollenallergie ist auch ein Thema. Durch den gestiegenen Temperaturen verändern sich halt auch die Allergiezeiten ganz deutlich.
0: Ja.
1: Das heißt, in der Regel fallen so Pollenallergie früher an und gehen dafür auch noch länger. Also man hat wirklich seine Freude daran.
0: Ja, man hat zu tun.
1: Genau.
0: Ja.
1: Dazu gibt es jetzt auch Eiche-Prozessionsspinne. Also es gibt jetzt auch neue Arten, die wir haben, die uns auch ein bisschen zu schaffen machen.
0: Ja.
1: Und da haben wir uns überlegt, wir setzen mal 3 Projekte auf die Schiene, um dem Ganzen so ein bisschen entgegenzukommen. Da haben wir erstmal uns an diesem Hautkrebs orientiert und haben dafür ein Skin-Scan, heißt dieses Spendenprojekt, angeschafft. Ein Gerät, was ganz toll ist, das funktioniert mit Mensch und mit KI. Das heißt, ich stelle mich davor, werde quasi gescannt von dem Gerät und bekomme dann die Informationen, welche Hautveränderungen dann gegeben sind und wie man die behandeln kann, in welchem Stadium sich die befinden und so weiter.
0: Toll.
1: Und das ist halt toll. Also ich denke, so in Kombination mit dem Mediziner ist es wirklich perfekt, weil da dem entgeht nichts, dem Gerät. Das ist wirklich hervorragend, und da kann ich auch schon die positive Kunde verbreiten, dass wir dieses Gerät jetzt auch schon finanziert bekommen haben über Spenden.
0: Toll!
1: Und dass wir das auch tatsächlich bald in die Anwendung bringen können. Da sind wir jetzt in den letzten Schritten und das wird bald den Patienten auch zugutekommen können.
0: Gott sei Dank.
1: Genau, das ist ganz, ganz wichtig. Das war ein Projekt. Dann haben wir noch ein Projekt, da geht es im Prinzip darum, dass wir Menschen schützen, die draußen sind. Also das können Kinder sein, die in einem Waldkindergarten unterwegs sind, oder das können Outdoor-Arbeitende sein, wie Dachdecker, wie auch immer, die der Sommer ausgesetzt sind. Ja. Und da versuchen wir halt auch, da über Maßnahmen zu helfen. Das heißt, wir versuchen zum Beispiel mit den Innungen zu sprechen, dass solche Hauterkrankungen auch als Berufskrankheit angepasst wird.
0: Genau. Ja.
1: Solche Geschichten sind da mit drin. Wir versuchen halt irgendwie über Beratung zu sagen, was könnt ihr denn tun, wie könnt ihr euch eure Haut schützen, dass man also einfach ganz viel erklärt und aufklärt. Das ist ein Projekt. Und dann haben wir wieder dieses Allergieprojekt. Das waren diese ersten drei Projekte, die wir in dem Bereich auf die Schiene gesetzt haben. Und der Bedarf besteht aber auch darüber hinaus, dass man die Poliklinik mit Wasserspendern versorgt, dass man die Telemedizin ein bisschen ausstattet, dass man die Klimatisierung der Räume besser vornimmt, weil wir halt jetzt Temperaturen haben, wie gesagt schon im Mai, die mitunter doch wirklich auch gerade für ältere Patienten
0: sind, sagen wir es doch mal,
1: sehr belastend sind. Genau, und da müssen wir halt einfach was tun. Also das ist der zweite Förderschwerpunkt, den wir dann ins Leben gerufen haben. Genau.
0: Meine Güte, also eigentlich ist das so ein Rundumschlag. Das muss man schon mal so sagen.
1: Ja.
0: Also es ist ein ganz, ganz breites Spektrum.
1: Ja.
0: Tatsächlich möchte ich nochmal auf diese Gespräche, die dann auch mit den Innungen geführt werden müssen. Wer sich so ein bisschen draußen aufhält, der sieht ja, wie oft denn dann die Mitarbeiter, die draußen tätig sind, keinen Sonnenschutz auf dem Kopf haben oder den Nacken oder. Man sieht wirklich, dass die schon krebsrot sind. Und da frage ich mich dann immer, kriegen die eigentlich von ihrem Arbeitgeber einen Sonnenschutz gestellt? Mhm. Das wären ja auch so Dinge, die man mal anregen könnte. Genau. Ich wollte es nochmal so sagen.
1: Genau, und dafür gibt es halt diese Gespräche. Ne? Dass man halt wirklich
0: einfach da mal auf die Wichtigkeit nochmal zu sprechen kommen und sagen, Leute, also wenn das Kind in den Brunnen gefallen ist, ist immer ein bisschen spät. Es wäre toll, einfach schon im Vorfeld zu agieren und den Mitarbeiterinnen und Mitarbeitern alles zu ermöglichen, sich auch zu schützen. Wenn sie es dann nicht annehmen, ist es deren Problem, aber man ist, glaube ich, verpflichtet, doch auch dafür zu sorgen, dass es seinen Mitarbeitenden gut geht.
1: Definitiv. Finde ich immer. Das sehe ich auch so. Oder? Zumal es ja auch teilweise Trends gibt, also gerade wenn man Social Media mäßig unterwegs ist, sieht man bei Instagram beispielsweise, dass dafür geworben wird, doch keinen Lichtschutzfaktor zu nutzen, und dass man wirklich in der Regel relativ oft junge Menschen sieht, die wirklich ganz schwere Verbrennungen haben, und das ist angeblich toll, dass man halt ganz schnell Farbe bekommt und so weiter. Und deswegen, glaube ich, ist es auch unsere Aufgabe, da wirklich gegenzuwirken und aufzuklären und zu informieren und zu zeigen, wir können es ja wirklich zeigen, was diese Hautschädigungen am Ende ausmachen. Also von daher ganz wichtiges Thema.
0: Kommen wir nochmal zu dem Skin-Scanner.
1: Ja.
0: Ich fürchte, das wird dann sowas wie eine sogenannte Igel-Leistung oder schätzungsweise.
1: Das könnte,
0: also wir haben ja sowieso die Problematik gerade, dass uns alles abgeschafft werden soll, was eigentlich so an Vorsorge wichtig wäre.
1: Ja.
0: Dazu zählt tatsächlich auch der Hautkrebs-Scan, der zur Diskussion steht. Für mich völlig unverständlich.
1: Ja.
0: Daran sieht man wieder, dass wir an oberster Spitze nicht immer Fachpersonal sitzen haben, ich sag's jetzt mal so böse. Aber wenn denn dann die Möglichkeit besteht, es als Selbstzahler in Anspruch zu nehmen, ist das dann bei euch möglich? Heißt das, ich kann einen Termin ausmachen, oder ist das nur schon bei Verdachtspatienten?
1: Das kann ich jetzt leider gar nicht, das ist Sache der Klinik, das kann ich jetzt gar nicht abschließend beantworten. Also natürlich ist das Ziel, dass der breiten
0: so
1: Masse in Anführungsstrichen zur Verfügung zu stellen. Aber wie das jetzt gerade zu Anfang, wo dieses Gerät neu ist, funktioniert, das kann ich jetzt leider nicht sagen. Da müssten wir halt irgendwie schauen, da müssten wir direkt mit der Klinik nochmal Rücksprache
0: halten. Ja, da müssen wir ja nochmal drüber reden.
1: Gibt es vielleicht nochmal eine Möglichkeit, das nochmal genau zu besprechen und zu hören, wie das aussieht. Aber ich glaube, da ist halt, wie gesagt, gerade auch viel im Umschwung durch die Reform, wo noch nicht so genau abzusehen ist, wo die Reise hingeht. Deswegen kann ich es jetzt auch wirklich nicht abschließend sagen.
0: So unglaublich, ne?
1: Ja, genau. Aber wir freuen uns erstmal, dass wir das Gerät haben. Das ist schon mal toll.
0: Toll. Mhm. Also ich bin schon ganz gespannt, weil natürlich werde ich dich besuchen kommen und ich möchte mir das auch angucken.
1: Ja.
0: Und das, liebe Hörerinnen und Hörer, hat natürlich einen ganz besonderen Grund, weil die Frau Schütze und ich, wir beide haben was ausbaldowert. Wir möchten nämlich den Menschen die Medizin sozusagen näher bringen.
1: Genau. Wir haben da eine ganz tolle Idee, die uns beide, glaube ich, gleichermaßen begeistert.
0: Ja.
1: Das ist kurz zur Initialzündung. Die gab es tatsächlich. Wir hatten im Dezember eine Veranstaltung. Da haben wir beide uns das erste Mal auch kennengelernt und uns begegnet und waren uns dann auch gleich sehr sympathisch.
0: Ja.
1: Und haben das dann fortgesetzt und haben uns bei einem Gespräch dann darüber unterhalten, welche Möglichkeiten man eigentlich hat, die Medizin nicht so abstrakt darzustellen, sondern sie wirklich an den Menschen heranzubringen. Mhm. Das ist so auch das Thema, was ich in der Stiftung sehe. Also ich sehe meine Aufgabe darin, dass ich Menschen zusammenbringe, die gute Medizin möglich machen.
0: Ja.
1: Und um zu erklären, was gute Medizin ist, haben wir uns überlegt, wäre es doch toll, wenn wir einen Podcast auf den Weg bringen.
0: Ja,
1: jetzt mag man vielleicht denken, noch ein Podcast, aber wir halten diesen Podcast natürlich für wahnsinnig wichtig, weil wir nicht diese institutionelle Sicht darstellen wollen, sondern wir möchten quasi Geschichten erzählen. Und diese Geschichten sollen von Menschen kommen. Das heißt, ich möchte gerne mit Forschenden sprechen, wir möchten mit Medizin sprechen. Wir möchten mit Pflegenden sprechen, wir möchten mit Kranken sprechen, also wir möchten im Prinzip die einzelnen Gesundheitsepisoden, die einen im Leben womöglich erreichen, wirklich über Betroffene, über Menschen zum Thema bringen. Wir möchten nah dran sein an den Menschen und deswegen haben wir so als Arbeitstitel mal gewählt, ja. OMG at On Air, Gesundheit aus Göttingen nah dran. Das ist jetzt erstmal so eine erste Überlegung und im Titel steckt wirklich auch schon drin, was wir machen wollen. Wir möchten einen Podcast machen, der idealerweise in beide Richtungen funktioniert. Das heißt, dass wir sagen, wir möchten einmal einladen und möchten unsere Themen mit einbringen. Wir möchten aber auch ein offenes Ohr haben für die Menschen, die da draußen sitzen und sagen, ich habe beispielsweise heute eine Diagnose von meinem Hausarzt bekommen. Was mache ich denn jetzt damit?
0: Ja.
1: Ich kann nachts nicht schlafen. Was ist denn eigentlich los? Also wirklich Themen, die Menschen bewegen. Das möchten wir ansprechen und wir möchten aber, wie gesagt, auch OMG-seitig beispielsweise erklären, warum wir hier in Göttingen wirklich eine exzellente medizinische Versorgung haben, was das eigentlich ausmacht. Und deswegen haben wir uns überlegt, das würden wir gern zusammenbringen, weil wir der Meinung sind, dass Gesundheit nicht im Labor entsteht und auch nicht im Hörsaal, sondern halt über das Leben entsteht. Und Leben passiert hier um uns herum in Göttingen. Ja. Und deswegen dachten wir, das ist eine hervorragende Idee, das nach draußen zu kommunizieren als Podcast-Idee. Und ich bin wahnsinnig stolz und freue mich total, dass wir dieses Projekt jetzt schon mal so ein bisschen auf die Schiene gebracht haben. Wir müssen es jetzt noch ein bisschen anschieben.
0: Genau. Wir schubsen und schieben schon so langsam und wir werden also wirklich allerspätestens im vierten Quartal damit starten. Jetzt geht es natürlich auf den Sommer zu und dann sind erstmal wieder die Sommerferien und. Aber realistisch ist tatsächlich, dass wir sagen, allerspätestens ab Oktober sollte die erste Folge dann auch rauskommen und na klar, das wird dann auch überall veröffentlicht und auch ist dann auch dauerhaft auch immer über die Seite des Stadtradio Göttingens abrufbar, genauso wie über die Seite natürlich der Unimedizin Göttingen. Ich finde auch, wir können gar nicht genug tun für die Menschen und die Medizin. Also es ist ja miteinander verbunden. Das ist einfach so.
1: Mhm.
0: Ja. Und das ist ein ganz wichtiger Meilenstein, so wie du es eben schon gesagt hast, wenn eben mal so Fragen auftauchen, wo sonst auch vielleicht gar nicht die Zeit ist, da mal drüber zu reden, dann dürfen sich die Leute natürlich herzlich gerne an uns wenden und dann gucken wir mal, wie wir das unterkriegen, um genau hier auch mal drüber zu sprechen.
1: Genau.
0: Freuen wir uns, ne?
1: Da freuen wir uns sehr drauf, genau. Ideen sind ausreichend da und ich denke, wir haben da schon ein ganz tolles Konzept im Kopf und ich glaube, das wird toll. Wir wollen dann erstmal mit so einer Pilotphase starten und freuen uns dann natürlich über Feedback, ob das so passt oder was wir besser machen können oder wie generell. Das interessiert uns natürlich sehr, wie so die Idee ankommt.
0: Und wie Oma schon sagte, Versuch macht klug.
1: Genau,
0: ne?
1: Genau so.
0: Wir probieren und finden dann das passende Format, wie es denn dann für die Hörerinnen und Hörer, glaube ich, auch am schönsten und am besten ist. Ich glaube aber, dass gerade eben so diese menschliche Plauderei, so wie wir das jetzt hier auch gerade machen, auch auf der Forschungsebene wunderbar funktioniert, weil wir dann in einer Umgangssprache miteinander sprechen. Mhm. Die meisten Menschen können nicht verstehen, weil gerade unsere tollen Mediziner und Forschenden, die denken oft so komplex, und wenn sie sich dann auch noch so komplex ausdrücken, dann schalten viele schon nach dem zweiten Satz ab. Und das wird unsere Aufgabe sein, sie dazu zu bringen, es uns und den Hörerinnen und Hörern so zu erklären, dass es auch wirklich jeder verstehen kann und einfach weiß, was gemeint ist. Und dass alle dann mit leuchtenden Augen sozusagen hören und sagen, und jetzt habe ich es auch verstanden, oh, das ist ja spannend, oh, das interessiert mich so sehr, oh, das wird gemacht, und das kann man auch noch unterstützen, weil das mit in das Forschungsprojekt fällt, wie zum Beispiel in der Altersmedizin, da gibt es doch jetzt auch schon wieder was zu vermelden, ne?
1: Ja, genau. Das ist jetzt gerade unser ganz, ganz aktuelles, tolles Thema, was wir aufgenommen haben. Da haben wir ja im Dezember diesen wunderbaren Kick-Off gehabt mit dem Bergretter, der war tatsächlich vor Ort, der Herr Ströbel. Und das war eine ganz, ganz schöne Veranstaltung, die wirklich diesem Altersmedizin einen ganz, ganz tollen Rahmen, eine ganz, ganz tolle Bühne gegeben haben. Ja. Und wir sehen tatsächlich auch an der Resonanz bisher, dass das wirklich alle berührt, alle bewegt, und das ist ein tolles Thema. Man muss wissen, Altersmedizin, wir sind nicht drauf gekommen, weil wir Longevity feiern wollen. Das ist jetzt nicht unsere Sparte, sondern es geht uns eigentlich darum, dass man das nicht als Defizit sieht, sondern dass man sagt, Altersmedizin ist eine Zukunftsmedizin und es ist eine Lebensphase. So wie wir vorher viele Lebensphasen durchmachen, so ist das mit dem Altern tatsächlich auch so. Das Glückliche ist, dass Altern uns alle betrifft.
0: Ja.
1: Das ist so. Und wir können dem nicht entgehen. Und es gibt eine Studie, die da sagt, dass wir zukünftig das jeder Dritte in Deutschland über 65 sein wird. Und das ist nach WHO und anderen Organisationen die Einstufung dafür, dass man alt ist. Mhm. Und mit dem Alter beginnen dann halt auch leider häufig die Erkrankungen. Wir sehen da Mehrfacherkrankungen. Wir sehen dann oftmals die ersten Anzeichen von Demenz. Ja. Und wir möchten was dagegen tun, weil man kann was dagegen tun. Man kann, es gibt mittlerweile wunderbare Technologien, die unterstützen können.
0: Ja.
1: Es gibt tolle Projekte, und vor allen Dingen auch mit Menschlichkeit sind wir wieder bei unserem Thema, können wir ja wirklich wahnsinnig viel tun. Und wir müssen die Menschen erstmal sehen. Und deswegen, das war so dieser Auftakt, und das verfolgen wir jetzt gerade sehr schön und haben da halt auch ganz viele Spendenprojekte auf den Weg gebracht, wo ich auch schon Erfolge vermelden kann.
0: Ja, die möchten wir gerne hören.
1: Und zwar geht es speziell, wir haben einmal ein Projekt gehabt, da geht es um die tiergeschützte Therapie. Das ist ja nicht nur in der Altersmedizin ein ganz, ganz besonderes Thema, weil die Tiere einen ganz besonderen Zugang zu den Menschen finden. Das sehen wir bei den Kindern, das sehen wir als Privatpersonen, wenn wir ein Haustier haben. Und so ist es halt auch in der Altersmedizin ein Riesenthema. Das Projekt gab es schon, und das wäre jetzt aber ohne finanzielle Unterstützung ausgelaufen. Das konnten wir jetzt schon verlängern. Und was wir auch haben, wir haben ein Gerät angeschafft, mit dem wir die Möglichkeit haben, Menschen, die zum Beispiel unmittelbar nach Operationen, kommt es häufiger mal vor, dass die Menschen an einem Delir leiden.
0: Ja.
1: Das ist leider so ein Thema, und je älter man wird, desto größer ist die Wahrscheinlichkeit, dass das passiert.
0: Ja.
1: Weil die Situation ist neu, man ist in einem fremden Raum, es ist alles weiß, es ist steril, es sind die Geräte da, die mitunter Geräusche machen. Und da gibt es halt die Möglichkeit, über ein Gerät eine andere Atmosphäre zu schaffen. Das heißt, wir haben dann keine weißen Wände, die einen womöglich immer näher kommen, sondern man hat die Möglichkeit, individuell auf den Patienten einzugehen, und wenn der Patient vielleicht gesagt hat, oh, ich war früher so gerne im Harz, dann kann man ihm ein schönes Wandbild
0: aus dem Harz.
1: Aus dem Harz.
0: Oh,
1: und man schafft eine ganz andere Atmosphäre. Ja. Und das ist nachweislich wirklich sehr, sehr gut, dass die Menschen also diese Probleme, die Situation, die oft nach Operationen entstehen, dass man das abmildern kann oder sogar vermeiden kann.
0: Ja. Das ist wie so eine Art Desorientierung. Also man muss sich erstmal wieder sozusagen ins Normale zurückfinden. Das Gehirn ist nicht so schnell, wie es sollte.
1: Ja, genau.
0: Und deshalb ist es ganz wichtig, da eben zu unterstützen, dass die Menschen dann nicht unnötig irgendwelche Ängste oder ähnliches entwickeln, sondern dass man sie da auffängt, nur um mal so grob, also es war jetzt sehr grob, das Modellier zu erklären.
1: Genau, also es ist ein tolles Projekt, und da freuen wir uns sehr, das ist tatsächlich jetzt auch schon eine Anwendung, das heißt, die ersten Patienten haben schon das Glück, so würde ich es tatsächlich empfinden. Und die Pflegenden sagen mir das auch, dass es für die Menschen wirklich viel bedeutet, dass sie halt da wirklich Zuwendung bekommen. Man kümmert sich um sie, sie sehen halt diese Bilder, so warme Bilder. Ja. Das macht ganz, ganz viel und das haben wir jetzt also auch schon ermöglichen können. Von daher bin ich da sehr glücklich drüber und haben aber noch viele andere Spendenprojekte, gerade so um das Thema Altersmedizin. Wir haben ganz tolle Tools, es gibt VR-Brillen, das ist großartig, wo dann die Menschen, die bei uns auf der Geriatrie, auf der Station sind, halt auch die Möglichkeit haben, über diese VR-Brillen in Lebenssituationen einzusteigen oder in sportliche Aktivitäten einzusteigen, dass man sie beispielsweise auf ein Reha-Rad setzen kann und dann radeln sie, ich nehme den Harz wieder gerne als Beispiel, und man radelt durch den Harz und kann dann die Vitalwerte nebenbei tracken. Das ist also eine wunderbare Geschichte und es macht das Radeln dann einfach deutlich einfacher und das ist Lebensqualität, die man einfach geben kann. Ja. Oder es gibt so ganz praktische Tools, dass man einfach eine Schale hat oder einen Teller hat, der eine erhöhte Neigung hat, also eine Neigung hat und einen erhöhten Rand hat, was einfach das Löffeln deutlich einfacher macht. Ja. Und das ist ein ganz bunter Strauß, den wir jetzt versucht haben aufzustellen. Es sind aktuell 10 Spendenprojekte, die wir drin haben. Und das kann man alles bei uns in der Spendenbroschüre finden, auf unserer Website umg.on. Man kann die da auch online abrufen, aber jederzeit bin ich auch ansprechbar und schicke die auch so oder beantworte Fragen. Oder wir können auch mal auf Stationen gehen und uns das mal anschauen, dass man wirklich mal so ein Gefühl dafür bekommt. Das ist alles möglich, weil sind wirklich ganz, ganz tolle Projekte, die auch gar nicht so wahnsinnig kostenintensiv sind, aber wo man wirklich viel bewirken kann. Ja. Und das liegt mir halt sehr am Herzen, dass wir da wirklich viel tun können. Und das sorgt dafür, dass wir diesen in der Altersmedizin leider wirklich sehr häufigen Drehtüreffekt auch ein bisschen vermeiden können. Und das war wirklich mit den Menschen eine andere Basis finden. Und gerade bei den älteren Menschen, das ist mir ganz wichtig.
2: Ja, also ich denke auch, dass solche Projekte extrem wichtig sind, weil wir natürlich hingucken müssen, dass wir die Menschen gegebenenfalls zum Beispiel auch schon vor einer Operation abholen, damit sie denn dann danach gar nicht erst in diese Problematik kommen und. Aber es ist wie immer natürlich finanziell schwierig darstellbar, umso wichtiger, dass es eben diese Förderstiftung gibt. Und ich glaube, dass damit so viel Gutes getan werden kann. Und was ich daran eben auch so wichtig und so gut finde, ist, dass dieses Geld nicht in irgendwelchen Kanälen versackt für weiß ich nicht was, was man nicht braucht, ne, für überalterte Masken oder so ähnlich, sondern dass es tatsächlich dahin geht, wo es ganz dringend gebraucht wird. In diesem Falle nämlich direkt am Patienten, direkt in der Forschung, und man das immer nachweisen kann, wo das Geld hingeht.
1: Genau, und da haben wir halt den großen Vorteil, den wir auch als UMG tatsächlich haben. Wir haben ja 4 Säulen, auf die wir stehen. Wir haben die Krankenversorgung, wir haben die Forschung und Lehre. Wir haben Forschung, Lehre und wir haben den Transfer. Das heißt, wir haben 4 Standbeine und das ist eine super Vernetzung. Das heißt, wir können dadurch auch gut gewährleisten, dass das, was wir machen, auch immer ganz up to date ist. Das heißt, ist wirklich ein großer Vorteil, den wir hier irgendwo haben. Wir haben unsere Exzellenzen, wir haben unsere Forschungsschwerpunkte, die wir hier haben, wo wir wirklich weltweit führend sind. Und das ist so toll. Wir haben so viel Potenzial. Und es wäre schade, wenn wir das.
2: Ne? Herzpflaster.
1: Das Herzpflaster. Ist doch auch, also. Genau. Und es gibt so viel Potenzial. Und es wäre so schade, wenn das jetzt wirklich auf der Strecke bleiben würden, wie ich zu Anfang sagte, weil die Finanzierung halt nicht gewährleistet werden kann. Und deswegen ist es toll. Und wir sind hier in Göttingen so ein führender Wirtschaftsstandort. Ja. Das ist wirklich, wirklich schade. Wir haben wirklich tolles Potenzial. Wir haben tolle Leute hier, die sich mit diesen Themen auseinandersetzen.
2: Ja. Und so wichtiger, dass diese Ideen denn dann auch in die Tat wirklich umgesetzt werden können. Ja. Das ist einfach Sinn und Zweck dieser Förderstiftung.
1: Genau.
2: Und letztendlich kommt es jedem Einzelnen von uns zugute, wenn es benötigt wird.
1: Genau so ist das. Ja.
2: Was soll ich Ihnen sagen? Unsere Plauderstunde ist schon. Ruckzuck. Das ging schnell, ne?
1: Das ging sehr schnell, ja.
2: Also wir haben schon mal auf das Wichtigste hingewiesen, liebe Hörerinnen und Hörer. Es gibt eine Förderstiftung, da können Sie sich, wie gesagt, gerne auf der Homepage der UMG@on mal informieren, welche Projekte denn da eigentlich alle gerade sozusagen beackert werden und unterstützenswert sind. Und wir haben schon mal darauf hingewiesen, dass Alice Schütze und ich demnächst eben auch aus dem Bereich Medizin einen Podcast starten werden. Und wenn Sie irgendwie immer wieder mit den News aus der UMG, aber auch von Menschen, von Pflegenden, von allem rund um die Medizin versorgen. Und da freuen wir uns total drauf.
1: So ist das.
2: Ich kann nur sagen, lieben Dank, dass du heute schon mal da warst und dass du uns schon mal neugierig gemacht hast und dass du uns vor allen Dingen erklärt hast, warum wir denn dann den Podcast machen, weil wir beide natürlich für die Medizin brennen. Ich selber habe auch über 3 Jahrzehnte in der Praxis meines damaligen Mannes gearbeitet und gesehen, wie wichtig es ist, den Menschen zugewandt zu sein, weil dann funktioniert alles sehr viel leichter und sehr viel einfacher und deshalb wird es immer so ein Stück weit mein Steckenpferd bleiben.
1: Das ist schön, das freut mich und das merkt man auch, dass da noch ganz viel Herzblut auch drin ist. Und deswegen freue ich mich auch, dass wir so über diese Art und Weise zusammengefunden haben und dass du auch für dieses Thema brennst und dich dafür auch so einsetzt. Und das ist ganz großartig. Vielen, vielen Dank.
2: Und natürlich machen wir das übrigens ehrenamtlich, liebe Hörerinnen und Hörer. Ich wollte es nur mal so sagen. So. Wenn Sie gerne wissen möchten, was das Stadtradio Göttingen sonst noch so sendet, schauen Sie gerne auf unserer Homepage, auf stadtradio-göttingen.de. Da sind nämlich Beiträge unserer nicht ehrenamtlichen Mitarbeiterinnen und Mitarbeiter, nämlich der Redaktion. Die sind für Sie immer in ganz Südniedersachsen unterwegs, um Sie auf dem Laufenden zu halten, was denn gerade wieder alles so passiert ist. Wenn Sie nur einmal täglich irgendwie über das Wichtigste informiert werden möchten, abonnieren Sie einfach gerne unseren WhatsApp-Kanal. Der ist im Übrigen auch kostenlos. Ja, und auch was die Medienpädagogik macht oder die anderen Bürgerfunksendungen, auch diese Infos finden Sie alle auf der Seite des Stadtradios. Ich würde mich total freuen, wenn Sie beim nächsten Mal wieder reinschalten zu Martinas Plauderstunde kurz und gut, damit wir Sie dann auch, oder besser gesagt ich, Sie informieren kann, wann denn dann auch unser Podcast startet. Ich freue mich auf Sie. Bleiben Sie bis zum nächsten Mal gesund und bleiben Sie interessiert. Bis bald. Ihre Martina Frege-Febier.
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0: Maria Reichmann.
1: Маша
0: Reichmann. Ich darf sagen Tschüss.
1: Tschüss.
0: Ja, tschüss.

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